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Gerne mit Fajan. Und danach erstmal ordentlich Abriss für uns aus dem Norden. Kommt Tiskor, der wird auf jeden Fall nochmal richtig fett auflegen, versprochen. Ein Glück ist das noch nicht alles, denn wir haben natürlich auch noch den Mittwoch, 24. Juni auf der Kieler Woche mit diesen Artists.

bestimmt auch. Chapo 102 kommt aus Ostfriesland direkt zu uns mal in den echten Norden. Ja, und einen Tag werden wir natürlich auch nochmal auf der Delta-Förderbühne steil gehen. Und zwar wieder am Samstag, dann der 27. Juni.

Das wird großartig. Ich freue mich jetzt schon und ich bin mir ziemlich sicher, dass Marjan gutes Wetter mitbringen wird. Also das ist ja jetzt schon mal gewonnen. Das komplette Line-Up findet ihr natürlich auf deltaradio.de, in der Delta Plus App und natürlich in unseren Socials. Wir freuen uns jetzt schon live und draußen mit euch eine richtig geile Zeit zu haben.

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1: Mit Gisa Weber. Der britische Premierminister Starmer, Kanzler Merz und Frankreichs Präsident Macron stellen sich hinter Präsident Zelenskys Idee für einen direkten Dialog mit Moskau. Das haben sie nach einem Vierertreffen in London erklärt. Bei persönlichen Gesprächen zwischen Kiew und Moskau sollten dann die USA und Europa mit am Tisch sitzen, hieß es weiter. Die Bemühungen um ein Ende des Ukraine-Kriegs waren zuletzt ins Stocken geraten. Die Beratungen in London sollen neuen Schwung in die Sache bringen. Der DGB-Vorstoß zu einer verpflichtenden Betriebsrente kommt bei der Union nicht gut an. Die Vorsitzende der Mittelstandsunion Konnemann warnt im Handelsblatt davor, dass dadurch Investitionen, Arbeitsplätze und Wachstum gefährdet würden. Der Vorschlag sorge vor allem für neue Belastungen für die Betriebe. Der SPD-Fraktionsvorsitzende Miersch betonte dagegen im Ersten:
2: Das ist ein Vorschlag, der meines Erachtens in die richtige Richtung geht. Aber ein Punkt muss man immer wieder sagen. Die gesetzliche Rente ist die Basis, ist die Grundlage für alles. Man kann daneben nicht willkürlich andere Dinge anschaffen, weil das wird nicht funktionieren am Ende.
1: Gekifft, dann hinters Steuer gesetzt und einen Unfall gebaut. Das soll in Zukunft auch in der Unfallstatistik landen. Das Bundesverkehrsministerium will am Freitag einen Gesetzentwurf in den Bundesrat einbringen. Mehr von Tom Husse.
3: Damit soll untersucht werden, wie sich die Cannabis-Legalisierung auf die Sicherheit im Straßenverkehr auswirkt. Konkret geht es um schwere Unfälle, bei denen Cannabis im Spiel war. Da will das Verkehrsministerium dann genau untersuchen lassen, wie hoch der THC-Wert ist. Für Cannabis am Steuer gibt es bereits seit einiger Zeit einen gesetzlichen Grenzwert, ähnlich wie die Promillegrenze bei Alkohol.
1: Der Betrieb am Flughafen in München ist am Abend vorübergehend eingestellt worden. Die Mitarbeiter im Tower hatten Brandgeruch wahrgenommen. Das Gebäude wurde evakuiert. Flammen oder Rauch wurden nicht entdeckt. Grund war offenbar ein technischer Defekt. Noch in der Nacht wurden Starts und Landungen wieder aufgenommen. Tennisprofi Alexander Zverev hat seinen ersten Grand-Slam-Titel gewonnen. Im Finale der French Open bezwang er den Italiener Flavio Cobolli. Zverev erkämpfte sich in Paris in 5 Sätzen den Titel. Es ist der erste Grand-Slam-Titel für einen Deutschen bei den Männern seit 30 Jahren. Die nächsten Delta-News gibt's in einer Stunde.
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4: In Hamburg kommt es in Finkenwerder und Nienstädten wegen eines Straßenfests bis einschließlich Dienstag zu Straßensperrungen. 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
1: Es ist Dilemma-Dienstag und wir wollen heute mal von euch wissen, ob es okay ist, den Kellner zu fragen, wie lange es denn noch dauert, bis das Essen kommt oder ob man lieber hungrig wartet.
2: Ja, und wenn dann euer Essen endlich da ist, ne, dann gibt's immer diese eine Person im Freundeskreis, die alles aussortiert und super wählerisch ist. Aber ab wann wird wählerisch sein denn eigentlich zum Problem und warum sind manche von uns mehr wählerisch als andere? Kollege Leo aus der Delta Picky Eater Redaktion, der weiß das ganz genau. Hau mal raus, was genau bedeutet Picky Eating denn eigentlich generell?
3: Picky Eating heißt ja erstmal, jemand ist beim Essen sehr, sehr wählerisch. Und das ist gar nicht so ungewöhnlich, gerade im jüngeren Alter. Viele essen zum Beispiel keine Pilze, keine Zwiebeln oder keine Sachen, die sich komisch anfühlen. Oder so wie ich. Ich mag nichts, was irgendwie weird aussieht.
1: Okay, aber warum sind manche da total empfindlich und andere probieren dagegen alles?
3: Ja, das kann mit der Kindheit zu tun haben. Also was einem früh angeboten wurde, wie viel Druck es beim Essen gab und so. Manche sind auch sensibler für bestimmte Konsistenzen, Gerüche oder Geschmäcker. Da spielt sogar Genetik mit.
2: Und wird's irgendwann bedenklich?
3: Wenn Essen zum Stressfaktor wird. Also wenn jemand ständig Angst hat, etwas Falsches zu essen, Einladungen meidet oder sehr einseitig ist, dann kann es in Richtung einer Essstörung gehen.
1: Okay, wie sieht's denn mit Social Media aus? Das spielt wahrscheinlich da auch mit rein, oder?
3: Absolut, auf Insta und Co. sieht man dauernd Clean Eating, Food Hacks oder Eco-Reactions. Beeinflusst total, wie wir über Essen denken und was als normal gilt. Dann ist es gut, mal mit jemandem zu quatschen, also Friends, Family oder Beratung stellen. Und es gibt auch gute Online-Angebote. Hilfe suchen, auf jeden Fall kein Drama, sondern zeigt, dass ihr euch selbst ernst nehmt.
1: Vielen Dank, Leo. Auch bei mir gibt es Sachen, wo ich sage, nee, kann ich nicht essen, mag ich nicht essen, geht irgendwie nicht runter. Bei Süßtrümeln hört es bei mir zum Beispiel auch.
2: Ja, richtig.

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0: Am schlimmsten sind so Hundebesitzer, die aus der Ferne schreien, der tut nichts, der will nur spielen. Aber unter Kontrolle hast du ihn scheinbar nicht, weil auf deinen Rückruf hat er ja auch nicht gehört.
1: Delta ist hier mit mir dann Joshua.
0: Ja, es gibt diese typischen Sätze von Hundebesitzer, die wir halt alle zuhauf kennen. Aber auch die Vierbeiner selbst haben, glaube ich, so alle dieselben Gedankengänge.
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3: Hunde. Ach, du kannst mich ruhig von alleine nehmen. Ich würde doch nie weglaufen. Oh, was ist das? Ein anderer Hund? Hä? Er hat den Ball doch gerade geworfen. Wo ist er denn jetzt? Mein Fell ist ganz nass vom Schwimmen. Wo schüttel ich mich denn jetzt? Ach ja, genau, da, am besten direkt neben den Leuten. Guck mal, ich kann meine Eier lecken. Hä? Den Hund kenne ich ja noch gar nicht. Gleich mal schnüffeln, wie sein Arsch so riecht. Es hat geklingelt, es hat geklingelt. Ich bin Erster an der Tür, ich will wissen, wer das ist. Oh, ich liebe dich so. Ich will dich einfach überall abschlecken. Was esst ihr da oben auf dem Tisch? Ich will das auch haben. Gehen wir raus? Gehen wir raus? Gehen wir raus? Ach nö, es regnet. Schnell wieder rein. So, dann lasse ich euch mal mit meinem Furz alleine.

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1: Mit Gisa Weber. Der britische Premierminister Starmer, Kanzler Merz und Frankreichs Präsident Macron haben sich hinter den Vorschlag des ukrainischen Präsidenten Zelensky gestellt, direkt mit Russland über eine Waffenruhe zu sprechen. Nach Beratungen der vier europäischen Länderchefs in London erklärten sie, dass die USA und Europa aktiv an den Gesprächen beteiligt sein sollten. Ausgangspunkt für die Verhandlungen soll die aktuelle Frontlinie sein. Putin hatte ein persönliches Treffen mit Zelensky zuletzt abgelehnt. Eine verpflichtende Betriebsrente für alle. Dieser Vorstoß des Deutschen Gewerkschaftsbundes kommt in der Debatte über die geplante Rentenreform nicht überall gut an. Cornelius Dräger berichtet.
2: Die Vorsitzende der Mittelstandsunion Gitta Connemann warnt im Handelsblatt davor. Sie sagt, zusätzliche Finanzierungspflichten für Arbeitgeber sorgen vor allem für neue Belastungen für die Betriebe. Das gefährde Investitionen, Arbeitsplätze und Wachstum. Statt Zwang brauche es Anreize für die betriebliche Altersvorsorge. Der SPD-Fraktionsvorsitzende Matthias Miersch wiederum begrüßte den DGB-Vorschlag im ersten, machte aber auch deutlich, Basis müsse immer die gesetzliche Rente sein.
1: Gekifft, dann hinters Steuer gesetzt und einen Unfall gebaut. Das soll in Zukunft auch in der Unfallstatistik landen. Das Bundesverkehrsministerium will am Freitag einen Gesetzentwurf in den Bundesrat einbringen. Mehr von Tom Husse.
3: Damit soll untersucht werden, wie sich die Cannabis-Legalisierung auf die Sicherheit im Straßenverkehr auswirkt. Konkret geht es um schwere Unfälle, bei denen Cannabis im Spiel war. Da will das Verkehrsministerium dann genau untersuchen lassen, wie hoch der THC-Wert ist. Für Cannabis am Steuer gibt es bereits seit einiger Zeit einen gesetzlichen Grenzwert, ähnlich wie die Promillegrenze bei Alkohol.
1: Der Iran hat erstmals seit Anfang April wieder Raketen auf Israel geschossen. Im Norden und im Zentrum des Landes gab es Luftalarm. Laut israelischem Militär konnten alle Raketen abgefangen werden. Teheran nannte den Beschuss eine Warnung. Israel hatte zuvor die libanesische Hauptstadt Beirut angegriffen. Tennisprofi Alexander Zverev hat die French Open gewonnen. Er gewann im Finale in Paris gegen Flavio Cobolli aus Italien. Mehr von Uwe Schimonek.
4: Favorit Zverev hat sich über 5 lange Sätze zum Sieg gekämpft. Nach mehr als 4 Stunden verwandelte der 29-Jährige seinen Matchball, riss die Arme hoch und sank dann erschöpft zu Boden. Es war der erste Grand-Slam-Titel für Zverev überhaupt und der erste für die deutschen Tennismänner seit dem Erfolg von Boris Becker 1996 bei den Australian Open.
1: Die nächsten Delta-News gibt's in einer Stunde.
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5: In Hamburg kommt es in Finkenwerder und Nienstädten wegen eines Straßenfests bis einschließlich Dienstag zu Straßensperrungen. 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

0: hier aufstellt, da wo ich erst dachte...
1: Das ist schon ein bisschen zu sexy.
0: Aber dann habe ich gedacht, nee, also wenn der ganze Norden hier so versext ist, dann müssen wir da auch wirklich mal drüber reden. Es gibt nämlich eine neue Studie von Elite-Partner. Die haben rund 7000 Singles befragt, wie häufig sie in den letzten 12 Monaten Sex hatten.
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0: Hier in Norddeutschland gibt es sozusagen das Gewinnerbundesland dieser Studie. Aber fangen wir erstmal von hinten an. Am seltensten haben die Leute in Bremen Sex. Auch in Niedersachsen haben nur rund 15% der Befragten angegeben, dass sie mehrmals pro Woche Sex haben. Hier bei uns in Schleswig-Holstein sind es hingegen 20%, die gesagt haben, dass sie ihr Bett mehrmals in der Woche nicht nur zum Schlafen nutzen. In Hamburg ist es 1% mehr und das Gewinnerbundesland ist Mecklenburg-Vorpommern. Und Leute, ich will jetzt hier nicht irgendwelche Verschwörungstheorien starten, aber wenn man sich die Initialien von Mecklenburg-Vorpommern anschaut, dann ist das MV. MV steht für mehr Verkehr. Und wie ist der Slogan von Mecklenburg-Vorpommern? MV tut gut.
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1: Theater ohne Drehbuch, dafür mit jeder Menge Spontanität. Die französische Improgruppe Les France-Brötchen bringt euch einen Abend voller überraschender Szenen, Wortwitz und spontane Einfälle auf die Bühne. Was gespielt wird, das entscheidet sich erst im Moment. Wenn ihr Französisch könnt oder einfach mal Lust auf internationales Impro-Theater habt, dann bekommt ihr heute Abend auf jeden Fall sehr viel Unterhaltung. Ab 19.30 Uhr im Freundlich und Kompetent in Hamburg. Der Eintritt ist umsonst und am einfachsten kommt ihr über die U-Bahn-Station Feldstraße dahin. Apropos U-Bahn-Station Feldstraße, da gibt's heute Abend auch As It Is. Nach einer längeren Pause melden die sich zurück und zwar mit neuer Musik und Natur. Die Pop-Punk-Band hat sich neu sortiert und bringt jetzt ihr fünftes Album raus. Noch bevor die Platte im Juli erscheint, gibt's in Hamburg eine Gelegenheit, die neuen Songs live zu erleben. Wenn ihr eingängige Refrains liebt, viel Gitarren oder auch modernen Pop-Punk, dann dürfte das für euch echt ein Pflichttermin sein. Ab 20 Uhr heute Abend im Betty. Tickets gibt's für unter 30 Euro.
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1: Mit Gisa Weber. Der britische Premierminister Starmer, Kanzler Merz und Frankreichs Präsident Macron stellen sich hinter Präsident Zelenskys Idee für einen direkten Dialog mit Moskau. Das haben sie nach einem Vierertreffen in London erklärt. Bei persönlichen Gesprächen zwischen Kiew und Moskau sollten dann die USA und Europa mit am Tisch sitzen, hieß es weiter. Die Bemühungen um ein Ende des Ukraine-Kriegs waren zuletzt ins Stocken geraten. Die Beratungen in London sollen neuen Schwung in die Sache bringen. Die Lage in Nahost eskaliert erneut. Erstmals seit Beginn der Waffenruhe Anfang April hat der Iran wieder Israel beschossen. Auslöser war ein Angriff Israels auf Vororte der libanesischen Hauptstadt Beirut. Damit habe Israel alle roten Linien überschritten, hieß es aus Teheran. Israel wiederum hat als Reaktion auf die neuen Raketenangriffe aus dem Iran auf Ziele in dem Land gefeuert. US-Präsident Trump hat in einem Telefonat am Abend noch versucht, Israel von einem Vergeltungsschlag abzuhalten. Eine verpflichtende Betriebsrente für alle. Dieser Vorstoß des Deutschen Gewerkschaftsbundes kommt in der Debatte über die geplante Rentenreform nicht überall gut an. Cornelius Dräger berichtet.
2: Die Vorsitzende der Mittelstandsunion Gitta Connemann warnt im Handelsblatt davor. Sie sagt, zusätzliche Finanzierungspflichten für Arbeitgeber sorgen vor allem für neue Belastungen für die Betriebe. Das gefährde Investitionen, Arbeitsplätze und Wachstum. Statt Zwang brauche es Anreize für die betriebliche Altersvorsorge. Der SPD-Fraktionsvorsitzende Matthias Miersch wiederum begrüßte den DGB-Vorschlag im ersten, machte aber auch deutlich, Basis müsse immer die gesetzliche Rente sein.
1: Am Münchner Flughafen ist der Betrieb am Abend vorübergehend eingestellt worden. Wegen Brandgeruchs musste der Tower evakuiert werden. Starts und Landungen waren in der Zeit nicht möglich. Gebrannt hat es nach ersten Erkenntnissen wohl nicht. Offenbar gab es einen technischen Defekt. Tennisprofi Alexander Zverev hat die French Open gewonnen. Er setzte sich im Finale in Paris gegen Flavio Cobolli aus Italien in 5 Sätzen durch. Es war der erste Grand-Slam-Titel für Zverev überhaupt und der erste für die deutschen Tennismänner seit dem Erfolg von Boris Becker 1996 bei den Australian Open. Die nächsten Delta News gibt's in einer halben Stunde.
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3: In Hamburg kommt es in Finkenwerder und Nienstädten wegen eines Straßenfests bis einschließlich Dienstag zu Straßensperrungen. 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
1: Mit Sönke Röhling. In den Kreisen Segeberg und Pinneberg will die Polizei ab sofort präsenter und besser ansprechbar sein. Das ist Teil einer neuen Strategie, mit der das Sicherheitsgefühl der Menschen vor Ort verbessert werden soll. Außerdem soll die Zusammenarbeit der Polizei mit den Behörden künftig noch runterlaufen. In Heide und Schwarzenberg bleiben die Bürgermeister im Amt. Der Heide-Amtsinhaber Oliver Schmidt-Gutzart setzte sich denkbar knapp mit rund 51% der Stimmen durch. In Schwarzenberg hatte Norbert Lütjens keinen Gegenkandidaten. Neuer Bürgermeister von Amersberg wird Jan-Christian Heeth. Tennisprofi Alexander Zverev hat die French Open gewonnen. 4 Jahre nach seiner schweren Verletzung siegt er nun auf demselben Platz gegen den Italiener Flavio Cobolli, fiel zu Boden und brach in Freudentränen aus. Es war der erste Grand-Slam-Titel für Zverev überhaupt und der erste für die deutschen Tennisherren seit dem Erfolg von Boris Becker 1996 bei den Australian Open. Der SV Todesfelde ist zurück in der Regionalliga. Im dritten Aufstiegsrelegationsspiel gegen Germania Egesdorf gelang dem Team von Trainer Björn Sörensen ein 2:0-Sieg und damit der direkte Wiederaufstieg. Die nächsten Delta News gibt's in einer halben Stunde.
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2: In Hamburg kommt es in Finkenwerder und Nienstädten wegen eines Straßenfests bis einschließlich

0: Dienstag zu Straßensperrungen. 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
2: Ja, es könnte ein bisschen härter werden und vor allem ist es ja auch Montag, das darf man nicht vergessen. Es ist ein Montagmorgen, aber wir sind für euch da und zwar stabil.
3: So, ich habe jetzt wirklich was richtig, richtig Spannendes. Also gleich nach ein paar Songs.
2: Das sagst du immer.
3: Nee,
2: und dann kommt irgendwas vom HSV
3: aber
2: oder
3: nein,
2: so.
3: Nein, gar nichts. Hat was mit dem Thema Auto zu tun, aber das ist richtig krass. Es geht um Frontscheinwerfer in einem Auto.
2: Ja.
3: Es gibt ja die verschiedensten modernen Scheinwerferarten mittlerweile, aber
2: stimmt.
3: Das, was ein Technologiekonzern jetzt anbauen möchte in ein Auto, das ist wirklich krass. Mehr dazu gleich.
2: Ich tippe auf Licht, aber ich höre es mir
3: an. Ja, auch.
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0: Darf ich meine Theorie äußern?
1: Gerne.
0: Du hast ja gerade gesagt, du wirst es nicht glauben, was ein Automobilhersteller oder ein Technologiekonzern,
1: Technologiekonzern
0: jetzt irgendwie in Frontscheinwerfer bei Autos einbauen möchte.
1: Ja.
0: Und ich glaube, es ist so eine Umweltgeschichte. Wir haben ja vergangene Woche den Weltumwelttag am Freitag gehabt. Mhm. Und ich denke mal, dass irgendjemand jetzt auf die Idee gekommen ist, Glühwürmchen zu züchten, die lange halten.
1: Oh.
0: Und dass man die einfach dort in den Scheinwerfer baut. Mhm. So kann man Strom sparen.
1: Danke, Peter Lustig, für die Idee, aber das ist es tatsächlich nicht.
0: Okay.
1: Es geht um was ganz anderes. So, wir kennen ja mittlerweile Matrix-LED-Scheinwerfer.
0: Ja.
1: Gibt's ja mittlerweile in Autos. Dann auch Lasertechnik, die um die Ecke leuchtet und sowas. Gegenverkehr wird ausgeblendet, strahlt Schilder an und so, gibt's ja auch schon. Aber ein Technologiekonzern, dessen Namen ich jetzt nicht nennen möchte, weil es ist ja Schleichwerbung, der setzt quasi dem Ganzen die Krone auf. Man möchte nämlich in Zukunft Beamer einbauen.
0: Beamer?
1: Beamer. Vorne in die Frontscheinwerfer. Da sollen
0: Kinofilme auf der Straße oder was?
1: X-Pixel-Scheinwerfer eingebaut werden.
0: X-Pixel, okay.
1: Und es werden quasi Vorzüge eines herkömmlichen Autolichts mit Beamer-Technologie kombiniert.
0: Wozu? Was macht das?
1: Du kannst zum einen entsprechend dann diese Beamer-Technologie nutzen als Scheinwerfer.
0: Ja.
1: Ganz normal, um besser sehen zu können im Dunkeln.
0: Ja.
1: Aber du kannst quasi einen langweiligen Parkplatz im Dunkeln auch zu einem Open-Air-Kino
0: umwandeln.
1: Kauf ich. Und das finde ich doch tatsächlich sehr, sehr spannend. Also eine moderne Form des Autokinos. Brauchst du nur eine Hauswand oder keine Ahnung, irgendwie ein Bettlaken und dann stellst du das Ding bei dir auf der Auffahrt und dann hast du quasi ein Beamer oder so, kannst du so ein Public Viewing bei dir anbieten.
0: Oh Ding, ich erinnere mich an diese Folge bei Exhibit damals, Pimp My Ride, weißt
1: ja,
0: du? Wo
1: ja.
0: Die damals irgendwie, wo der Kofferraum nach oben gefahren ist.
1: Richtig.
0: Darunter war dann irgendwie ein ganz normaler Beamer irgendwie drin und der hat das dann auch an der Hauswand projiziert.
1: Ja.
0: Und da habe ich schon immer gedacht, geil, das will ich auch, mein eigenes Autokino.
1: Ja.
0: Aber das in die Scheinwerfer zu bauen, das ist ja nochmal Next Level.
1: Kommt allerdings erst in China nur auf den Markt, ist
0: ja,
1: klar.
0: Gut.
1: In Deutschland muss man wahrscheinlich ein bisschen drauf warten.
0: Macht
1: aber es ist auf jeden Fall tatsächlich in Planung und gibt auch schon spannende Bilder darüber. Das sieht echt krass aus, wie dein Auto steht, einfach mal so ein Trickfilm an so eine Leinwand projiziert.
0: Okay, Leute, ich war lange standhaft, aber Temu, jetzt habt ihr mich.

0: Das war nicht die Nationalhymne von Amerika, aber so ähnlich jedenfalls. Schwenker und Feist für euch über Delta. Es geht aber jetzt ums Thema Nationalhymne. Und zwar bei der, Achtung, dieses Wochenende geht es ja schon los oder am Donnerstag, die Weltmeisterschaft, die Fußball-Weltmeisterschaft der Männer.
1: Und heute in einer Woche wissen wir auch schon, wie das deutsche Team ins Turnier gestartet ist, denn dann ist das Spiel schon durch. Es steigt dann ja am Sonntag und es gibt jetzt, wie gesagt, eine Neuerung bei der Nationalhymne. Und zwar ist es ja normalerweise so, wenn die Hymne läuft, stehen die Spieler ja in einer Reihe.
0: Ja.
1: So, eine Mannschaft, Schiedsrichter, zweite Mannschaft. Dann noch ein paar Kinder mit dabei, die mit einlaufen und so. Das wird sich jetzt ändern bei der Weltmeisterschaft.
0: Keine Kinder mehr?
1: Das kann ich dir jetzt nicht genau sagen. Es gibt aber eine andere Zeremonie. Es werden jetzt tatsächlich während der Nationalhymnen alle 26 Akteure jedes Teams um das Banner im Mittelkreis stehen.
0: Echt?
1: Ja, im Kreis quasi tatsächlich. Und die FIFA sagt, nicht nur die Startelf, jeder soll diesen symbolträchtigen Moment voller Stolz und Emotionen erleben. Hat die FIFA jetzt eine knappe Woche vor Turnierstart bekannt gegeben.
0: Halten sie sich dann alle an den Händen einmal um den FIFA-Kreis?
1: Das kann ich dir nicht sagen, wie das genau vonstatten geht, ob man ein Händchen hält, Arm in Arm, ich weiß es nicht.
0: Aber damit möchte die FIFA doch einfach nur noch mehr Gemeinschaft symbolisieren, was ja eigentlich erstmal ganz gut ist, ne?
1: Ja, aber...
0: Aber bei der FIFA wirkt es irgendwie ein bisschen komisch.
1: Ja, es wirkt wie gewollt und nicht gekonnt und versucht irgendwie ein bisschen was nach vorne zu stellen, um von anderen Sachen abzulenken.
0: Aber es freut mich trotzdem, dass auch alle Spieler, die einfach mitfahren und teilweise ja manchmal überhaupt nicht zum Einsatz kommen, dass die dann wenigstens auch mal bei der Nationalhymne dann wenigstens mit dabei sind und dieses Mannschaftsgefühl noch ein bisschen mehr transportieren.
1: Ist vielleicht nicht die allerschlechteste Änderung.
0: Ja, doch, kann man mal machen. Nicht immer FIFA bashen, obwohl es Spaß macht.

0: Es ist 5.44 Uhr, Schwenker und Feist für euch am Montagmorgen gleich mit Benson Boone und Beautiful Things.
1: Außerdem Summer und Homewrecker. Uns erwarten jetzt hier gleich sehr sportliche Delta News. Einiges los gewesen am Wochenende beim Klimasport. Nicht nur international, auch regional. Mehr dazu gleich.
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1: Es ist 17:45.
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4: Mit Sönke Röhling. Tennisprofi Alexander Zverev hat seinen ersten Grand-Slam-Titel gewonnen. Im French Open-Finale in Paris setzt er sich in einem 5-Satz-Krimi gegen den Italiener Flavio Cobolli durch. Nach 4 Stunden 16 Minuten verwandelte der Hamburger seinen zweiten Matchball. Mehr von Anna Löwer.
5: 4 Jahre nach dem dunkelsten Tag seiner Karriere mit der schweren Sprunggelenksverletzung schafft Zverev nun auf demselben Platz den größten Erfolg seiner Karriere und holt den lang ersehnten Grand-Slam-Titel. Die Erleichterung ist ihm anzumerken. Direkt nach dem Matchball fällt Zverev zu Boden und bricht in Freudentränen aus. Es ist der erste Grand-Slam-Erfolg für die deutschen Tennisherren seit Boris Becker 1996.
4: Heide, Schwarzenbeck und Amersbeck haben über ihren Bürgermeister abgestimmt. Besonders knapp war das Ergebnis in Heide, Cornelius Dräger.
6: 50,6% hat Amtsinhaber Oliver Schmidt-Guzart von der SPD geholt und damit haarscharf im ersten Wahlgang die absolute Mehrheit erreicht. CDU-Mann Trester kam als Zweitplatzierter auf 37%. Auch in Schwarzenbeck bleibt der Amtsinhaber im Amt. Ohne Gegenkandidat kam Norbert Lütjens auf 86% der Stimmen. Amersbeek bekommt mit Jan-Christian Heth dagegen einen neuen Bürgermeister. Er setzte sich gegen seine Mitbewerberin mit rund 56% der Stimmen durch. Amtsinhaber Horst Ansehn war nicht nochmal angetreten.
4: Die Landesregierung ist diese Woche in Brüssel unterwegs. 3 Tage lang geht es dort unter anderem um die Rolle Schleswig-Holsteins im Ostseeraum, gerade mit Blick auf die Verteidigungspolitik. Gespräche soll es unter anderem mit NATO-Generalsekretär Rutte und EU-Kommissionschefin von der Leyen geben. Angereist ist das Kabinett übrigens mit dem Bus. Nach dem Hauseinsturz in Görlitz hat die Polizei 2 Tatverdächtige ermittelt. 3 Menschen waren bei dem Einsturz Mitte Mai infolge einer Gasexplosion ums Leben gekommen. Die Verdächtigen sollen als mutmaßliche Metalldiebe möglicherweise Rohrleitungen im Gebäude beschädigt haben. Der THW Kiel hat seine schwierige Saison mit einer weiteren Niederlage beendet. Nach dem 31:34 gegen Lemgo ist der THW nach dem letzten Spieltag nur 6. Die SG Flensburg-Handewitt beendet die Saison trotz einer 38:43 Niederlage bei den Füchsen Berlin als 3. Und der HSV Hamburg verabschiedet sich mit einem 40:33 in Eisenach auf Rang 10. Der SV Todesfelde ist zurück in der Regionalliga. Im 3. Aufstiegsrelegationsspiel gegen Germania Egesdorf gelang dem Team von Trainer Björn Sörensen ein 2:0-Sieg und damit der direkte Wiederaufstieg. Die nächsten Delta News gibt's in einer halben Stunde.
0: Verkehr. Zum Glück gar nicht so viel los auf den Straßen. In Hamburg, da ist die Bahrenfelder Chaussee bis zur von Sauer Straße. Höhe Wolschweg, da ist die Ampel aus. In beide Richtungen sei da bitte entsprechend vorsichtig. Außerdem ist da das Ganze nur einspurig. Und bei der Wollkämmerei in Höhe Schmitzbreite in beiden Richtungen auch die Ampel außer Betrieb. Auch da bitte vorsichtig sein. Ansonsten ist alles gut. Ja. Sag nicht, er ist weg. Oh, bitte nicht. Oh nein. Noch vor der Kivo. Ist es dein Ernst?
7: Was soll ich sagen?
0: Der Blitzer an der B76 bei der Müllverbrennungsanlage.
7: Ja.
0: Richtung Eutin blitzend.
7: Ja.
0: Der ist weg.
7: Ja. Haben wir abgebaut. Der war Freitag, ne?
0: Oh Mann, das erzählst du mir jetzt erst live, hier zum allerersten Mal.
7: Richtig. Ich bin da vorbeigefahren, ich habe alles durchsucht, ich dachte, er wäre zugewachsen.
0: Ja,
7: ich war mit Freischneider zugange und habe da versucht, irgendwie die Hecke da ein bisschen zu stutzen. Weg. Einfach so. Zieh das mal halt an. Zum Wochenstart, so in der Hiobsbotschaft.
0: Hoffentlich kommt er bis zur Kieler Woche wieder. Vielleicht machen sie ihn nur einmal schön, vielleicht wird er neu lackiert. Das wär da kommen ja viele Besuchergruppen wahrscheinlich auch, ne?
7: Die Hoffnung habe ich. Auf jeden Fall, ich habe keine Blitzer zu melden. Ja, jetzt hier am Montagmorgen. So. Ja, so. Aber sonst findet ihr das nochmal auf deltaradio.de.
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7: So, wir müssen mal ganz kurz über eine Fußballgeschichte reden. Es geht ausnahmsweise mal nicht um die WM und unser deutsches Team, auch wenn die am Wochenende ja ihre Generalprobe gewonnen haben mit 2:1 gegen die USA. Nein, es geht um unsere Jungs hier aus Schleswig-Holstein vom SV Todesfelde. Zurück in der Regionalliga. Nach einem Jahr direkt der Wiederaufstieg gelungen. 2:0 gewonnen.
0: Herzlichen Glückwunsch.
7: Das Entscheidungsspiel für sich entscheiden können. Ich wollte nur mal eine Sache fragen, Schwenker. Regionalliga, spielen Sie dann jetzt dann auch demnächst gegen den FC St. Pauli?
0: Ich gehe ganz stark davon aus.
7: Ist das ist das eine Liga?
0: Ja, das ist alles eine Liga. Ja, natürlich.
7: Ist richtig, ne?
0: Ja, ist richtig.
7: Wirkt das überheblich?
0: Für dich als HSVer nicht.
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0: Da wirkt das ehrlich gesagt völlig normal.
7: Ach so.

0: Heute ist ein ganz besonderer Tag. Heute ist beste Freundetag.
1: Genau.
0: 5.57 Uhr ist es. Schwenker und Feist für euch hier bei Delta. Und wir haben eine ganz easy, einfache Frage.
1: Ja, im Endeffekt hat jeder schon mal was für seinen besten Freund, seine beste Freundin gemacht. Oder wie man auch gerne sagt, für den Bestie. Und deswegen mal die Frage an euch. Was habt ihr denn schon mal für euren Bestie gemacht? Oder er für euch? Genau das haben wir euch auch mal auf der Straße gefragt.
2: Ich habe einmal eine Bio-Klausur geschrieben. Da habe ich nicht viel gelernt. Gar nicht. Ich wusste nichts. Und Antoine war so lieb und hat mir all seine Lösungen nochmal aufgeschrieben auf ein kleines Blatt. Wegen ihm habe ich meine Bio-Klausur bestanden.
3: Wir haben uns immer, wenn irgendwas war, so irgendwo aus irgendwelchen Krisensituationen gerettet und dann irgendwo noch auf den Parkplatz gestellt und die ganze Nacht durchgeschnackt. Das war immer sehr cool.
4: Wir zusammen gemeinsame Urlaube gemacht. Viele Verletzungen mit meinen Freunden schon überlegt.
5: Sehr oft zusammen Wildpinkeln gewesen und Wache gehalten.
1: Ja, schöner Ton.
0: Wildpinkelwache. Wer hat Wildpinkelwache? Ja. Caro ist heute dran.
1: Caro ist heute dran mit Wildpinkelwache. Genau, richtig.
0: Sehr schön. Was habt ihr schon mal für euren Bestie gemacht? Vielleicht was total Einfaches, vielleicht aber auch was total Großes. Vielleicht seid ihr schon mal irgendwie, keine Ahnung, nach Spanien geballert, um denjenigen irgendwie abzuholen, weil da die Karre verreckt ist. Mhm. Was auch immer.
1: Ja, gerne Bescheid sagen. 0431 986 98611. Heute ist beste Freundetag, deswegen feiert mal eure besten Freundinnen oder Freunde ab. Was habt ihr schon mal für sie getan? Oder was haben sie für euch getan? 0431 986 98611. Es geht um beste Freundschaftsdienste. Gerne rüberschicken per WhatsApp-Sprachnachricht oder hier bei uns direkt im Studio anrufen. 0431 986 98611. Haut mal was raus an euren Bestie.
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0: Kennst du Henna Henkel?
1: Henna Henkel? Mhm. Henna, ist das so eine Art, sich die Hände zu bemalen?
0: Nee, könnte man meinen.
1: Henna Farbe nicht, von Henkel.
0: Ist auch nicht der Erfinder der Henna-Tattoos und hat so mit Henkel auch nichts zu tun.
1: Ach so, okay.
0: Schwenker und Feist hier bei Delta, moin, Henna Henkel.
1: Henna, okay. Ist es ein Vorname, Henna?
0: Henna ist ein Vorname, Henkel ist ein Nachname. Und ja. Henna Henkel hat 1937 die French Open gewonnen. Und das war der letzte deutsche French Open Sieger. 1937.
1: Siegerin war ja Steffi Graf. Schon ein paar
0: männlich.
1: Mal. Ja,
0: genau. So, Henna Henkel und Zverev. Alexander Zverev, ist es jetzt gelungen, das Ganze auch mal wieder zu schaffen?
1: Ich habe es gesehen
0: gestern. Im Jahr 2026.
1: Und ich muss ganz ehrlich sagen, ich war sehr ergriffen und habe mich so sehr für ihn gefreut, wie er da auf dem Platz gesunken und einfach nur zusammengefallen ist und dann er wie Tränen der Freude in den Augen hatte, als er das dann endlich gepackt hat, seinen ersten Grand Slam zu gewinnen. Er stand schon viermal im Finale, mittlerweile auch mental irgendwie gebrochen gewesen, teilweise gesagt, ich bin nicht gut genug für den Sport und so weiter. Ich habe keinen Bock mehr auf Tennis, lasst mich in Ruhe. Trotzdem wieder angetreten und jetzt hat er es endlich gepackt. Ich habe mich sehr gepackt. Gefreut.
0: Ja. Ja, und er ist tatsächlich auch der erste deutsche Grand Slam Champion im Männereinzel seit Boris Becker 1996, also auch mittlerweile 30 Jahre her,
1: krass, ne?
0: Bei den Australian Open damals. Also Glückwunsch an Alexander Zverev, zum ersten Mal einen Grand Slam Titel geholt bei den French Open. Und was ich zum Beispiel gar nicht wusste, das habe ich erst gestern erfahren, wobei ich mich eigentlich durchaus für Tennis interessiere, dass Alexander Zverev ja Diabetes hat.
1: Das wusste ich auch nicht.
0: Wusstest du es nicht?
1: Nee, das wusste ich nicht.
0: Er hat Diabetes und das macht das Ganze ja nochmal eine Spur krasser, weil eigentlich ist man, wenn man Diabetes hat, nicht unbedingt der beste Kandidat, um Profisport zu betreiben und einfach mal ein 4-Stunden-Match zu spielen.
1: Ja, viele haben ja auch gesagt, so wenn der fünfte oder der Kommentator hat ja auch gesagt, wenn der fünfte Satz jetzt kommt, das könnte für ihn eventuell auch nochmal zur Herausforderung werden.
0: Richtig. Und das ist eben bei Alexander Zverev das Problem. Es haben natürlich irgendwie viele irgendwie auch gesagt, so mit deiner Krankheit wirst du es nie irgendwie schaffen und so. Er hat es geschafft und hat tatsächlich gestern auch im Finale eine Insulinspritze genommen.
1: Ach, guck.
0: Während des Finals. Also von daher muss man sagen, er hat es absolut verdient. Auch noch eine sehr sympathische Dankesrede gehalten. Auch nochmal über seinen Gegner und das Team des Gegners in höchsten Tönen gesprochen. Und man muss sagen, sehr sympathischer Auftritt durchs ganze Turnier über. Also Glückwunsch, verdient. Endlich mal wieder ein deutscher Grand Slam Sieger im Herreneinzel.
1: Ja, und man weiß ja, dass er uns sehr gerne hört, auch morgens. Also an dieser Stelle nochmal herzlichen Glückwunsch, Sascha.
0: Ich denke mal, auch jetzt aus Frankreich wird er uns zuhören, wie so Uhrzeit, weil er auch bestimmt nicht gefeiert
1: natürlich
0: hat.
1: Natürlich.

0: Guck, es ist Montag, 13 Minuten nach 6 und schon Tag hält. Das möchte ich euch nochmal allen sagen, für alle, die das Rollo oder den Rollladen noch unten haben. Also Schwenker und Feist für euch hier mit Just Keep Watching. Von Wie macht der Hahn? Tele McGrath.
1: So ist es. Außerdem gibt es gleich hier auch noch Musik von David Guetta, Teddy Swims, Aya Ü. Und natürlich Townsend

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2: 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Viertel nach sechs ist es.
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4: Mit Sönke Röhling. Tennisprofi Alexander Zverev hat die French Open gewonnen. 4 Jahre nach seiner schweren Verletzung siegt er nun auf demselben Platz gegen den Italiener Flavio Cobolli, fiel zu Boden und brach in Freudentränen aus. Es war der erste Grand-Slam-Titel für Zverev überhaupt und der erste für die deutschen Tennisherren seit dem Erfolg von Boris Becker 1996 bei den Australian Open. Die Landesregierung ist diese Woche in Brüssel unterwegs. 3 Tage lang geht es dort unter anderem um die Rolle Schleswig-Holsteins im Ostseeraum, gerade mit Blick auf die Verteidigungspolitik. Gespräche soll es unter anderem mit NATO-Generalsekretär Rutte und EU-Kommissionschefin von der Leyen geben. Angereist ist das Kabinett übrigens mit dem Bus. Keine Stichwahl nötig. Bei der Bürgermeisterwahl in Heide hat Amtsinhaber Oliver Schmidt-Gutzhardt im ersten Wahlgang knapp über 50% der Stimmen geholt und kann somit in eine zweite Amtszeit starten. In Schwarzenbek bleibt Norbert Lütjens im Amt. Er hatte keinen Gegenkandidaten. Und neuer Bürgermeister von Amersbeck wird Jan-Christian Heeth. Der SV Todesfelde ist zurück in der Regionalliga. Im 3. Aufstiegsrelegationsspiel gegen Germania Egesdorf gelang dem Team von Trainer Björn Sörensen ein 2:0-Sieg und damit der direkte Wiederaufstieg. Die nächsten Delta-News gibt's in einer halben Stunde.
5: Verkehr. Auf der A25 geht's halt Richtung Hamburg zwischen Nettenburg und Allermühe 3 Kilometer Stop and Go. Dann haben wir einen Ampelausfall in Hamburg auf der Bahrenfelder Chaussee bis von Sauerstraße und zwar beim Wolschweg. Da ist die Ampel aus in beiden Richtungen und die Fahrbahn ist da auf eine Spur verengt. Außerdem bei der Wollkämmerei Höhe Schmitzbreite auch in beiden Richtungen die Ampel aus. Da vorsichtig fahren bitte.
6: Ich habe leider tatsächlich diesen Blitzer nicht mehr zu vermelden, falls ihr es noch nicht mitbekommen habt.
5: Schlimm.
6: Der Blitzeranhänger, der Kultblitzer hier auf der B76, Theodor Heusring hier in Kiel, er ist nicht mehr da. Er wurde weggeschleppt anscheinend vergangene Woche am Freitag, gehe ich mal von aus. Tja, deswegen nichts von mir. Alles
5: aus. Wo ist er denn jetzt?
6: Das kann ich dir nicht sagen, weiß ich nicht.
5: Vielleicht wurde er auch entführt.
6: Oder
5: ein Lösegeld von dir zu
6: erpressen. Vielleicht ist er im Blitzermuseum gelandet, weil er so kultig ist.
5: Das kann auch sein.
6: Das ist möglich. Ansonsten alles zum Thema Verkehr natürlich nochmal zu finden bei uns in der Delta Plus App.
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6: Gleich läuft hier der Song Tate McRae Just Keep Watching. Das ist ja ein Song aus dem Film F1 The Movie.
5: Ja.
6: Also Formula One. Und ich weiß nicht, ob du es mitbekommen hast. Am vergangenen Wochenende, also quasi gestern, fand ja der Grand Prix in Monaco statt.
5: Ich weiß, ja.
6: So. Und hast du mitbekommen, dass da die Straße geplatzt ist? Da wurde auf einmal die rote Flagge geschwenkt, weil tatsächlich da irgendwie, es gab ein Loch im Asphalt.
5: Da sind dann aber da sind auch die Räder durchgedreht. Ich habe ein bisschen was gesehen. Da musste man dann dementsprechend ein bisschen vorsichtiger fahren, weil man sonst einfach aus der Kurve getragen wurde.
6: 45 Minuten Unterbrechung gab es. Dann gab es grünes Licht von der Rennleitung und es konnte fortgesetzt werden. Ich sag mal so, man konnte ja froh sein, dass dieser Grand Prix in Monaco stattfand. Wäre es in Deutschland passiert, dann wären wir 2027, hätte Grand Prix weitergeführt werden können.
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6: Oder sie hätte erstmal so ein bisschen Rollsplit drauf gemacht.
5: Genau, Pylon, alles blinkt und so weiter. So kann weitergehen.
6: Bisschen Rollsplit. Oder wäre auch erstmal das Baustellenfahrzeug wäre erstmal hingestellt worden und dann wäre 6 Wochen nichts passiert.

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1: Es wird heiß bei der WM und zwar nicht nur auf dem Platz, sondern auch auf den Rängen. Es werden nämlich teilweise Temperaturen von über 30 Grad erwartet. Viel trinken wäre auf jeden Fall eine gute Idee und eigentlich wollte die FIFA den Fans erlauben, leere, transparente, wiederverwendbare Plastikflaschen mit ins Stadion zu nehmen. Die hätte man dann entsprechend sich zum Beispiel an Wasserhähnen auffüllen können, aber daraus wird wohl leider nichts.
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1: Gefährliche WM-Hitze. FIFA verbietet leere Wasserflaschen im Stadion.
3: Das heißt also, man muss sich Wasser vor Ort kaufen?
1: Ganz genau, ja.
3: Einerseits natürlich doof für die Zuschauer, dass sie dafür jetzt auch noch Kohle ausgeben müssen. Andererseits können die ja froh sein, dass die WM in den USA, Kanada und Mexiko stattfindet und nicht in Bayern. Da ist in den Stadien der Ausschank von Wasser ohne einen gewissen Hopfen- und Malzanteil ja strengstens verboten. Hashtag Reinheitsgebot. Oh.

0: geht bald los. Bei uns wieder die nächste Runde.
1: Geht bald los. Ich wollte gerade sagen, das Festival ist ja noch ein bisschen hin.
0: Das ist noch ein bisschen hin. Da habt ihr noch ein bisschen Zeit, euch vorzubereiten, schön alles zu packen und einzukaufen und so weiter. Und ihr habt ziemlich viel Kohle zur Verfügung, wenn ihr einkaufen wollt. Denn wir schenken euch entsprechend die Tickets dafür und sorgen dafür, dass ihr richtig, richtig fette Reserven habt.
1: Es geht zum Deichbrand-Festival für euch.
0: Genau.
1: Und zwar mit dem schönen Ticket-Tabu. Ist eigentlich total einfach. Am
0: Komplett.
1: Besten zeigen wir das, wenn wir euch mal so eine Spielrunde vorspielen. Oder?
0: Ich würde auch sagen, und zwar geht es um Finn, der hat am Freitagmorgen bei uns gespielt und es ist spannend geblieben bis fast zur letzten Sekunde.
2: Hallo? Moin, hier ist Finn. Ich soll doch demnächst Geburtstag feiern. Da soll ich Musik machen. Ich habe nur eine leise Anlage. Ich brauche sowas, was es lauter macht.
3: Lauter, weißt du, was? Megafon?
2: Nee. Die schließt man doch da an.
3: Verstärker?
1: Ja! Ja! Das ist es! Das war so knapp, ne?
0: Das war wirklich
1: knapp. Ein Sekündchen noch und dann wären die 30 Sekunden schon vorbei gewesen. Denn nur 30 Sekunden habt ihr in einem ganz normal klingenden Gespräch eurem Festival-Buddy ein ganz bestimmtes Wort rauszulocken.
0: Richtig, das war in dem Fall Verstärker. Drei Begriffe durfte Finn nicht sagen. Da hat sich an alle Regeln erstmal gehalten und hat auch nicht gesagt, ey, hier ist Delta übrigens dran, wir wollen ein Gewinnspiel spielen. Auch das ist komplett verboten. Also gerne mal checken. Alle Spielregeln auch nochmal zu finden bei uns in der Delta Plus App und auf deltaradio.de und am besten jetzt mal die Delta Plus App öffnen. Da registrieren fürs Delta-Ticket-Tabu und eventuell nachher hier bei uns mit eurem Festival-Buddy zusammen, den ihr natürlich vorher schon mal briefen dürft. Ne? Also ihr könnt natürlich direkt Bescheid sagen, pass auf, es kann sein, dass Delta anruft, unterdrückte Nummer und dann spielen wir ohne Ticket-Tabu. Jetzt mal registrieren und nachher vielleicht hier bei uns ja Tickets abstauben. Wir sind gespannt, ob es heute klappt. Ich hoffe, es klappt genauso
1: gut. Ich hoffe auch, dass es klappt, wirklich.

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1: Bevor ihr ihn hört, 9 bis 9 von Sira, Bowser und Betschi war einer der größten Deutschrap-Hits des Jahres 2023. Die Nummer war 6 Wochen lang auf Platz 1 der deutschen Singlecharts und wurde später mit dreifach Platin ausgezeichnet. Hier sind Sira, Bowser und Betschi mit 9 bis 9 bei Delta.

0: 6.41 Uhr, Schwenker und Feist für euch hier höchst seriös bei Delta am Montagmorgen leider, muss man auch sagen. Es ist ein Montag geworden leider.
1: Irgendwas ist immer.
0: Trotzdem, wir haben richtig geile Musik für euch. Olivia Rodrigo gleich mit Drop Dead.
1: So, und Leonie und Callum Scott dürfen wieder zusammen ran mit Stay.
0: Tour.
1: Ja.
0: Ja. 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
1: Es ist 6:45.
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8: Mit Sönke Röhling. Tennisprofi Alexander Zverev hat Sportgeschichte geschrieben. Der Hamburger hat seinen ersten Grand-Slam-Titel gewonnen, den ersten für die deutschen Tennisherren seit 30 Jahren. Im Finale der French Open bezwang er den Italiener Flavio Cobolli. Zverev erkämpfte sich in Paris in 5 Sätzen den Titel. Nach seinem Sieg sagte er:
9: Das ist für mich irgendwo schon ja, eine Erfüllung auch. Man fühlt sich schon erfüllt als Tennisspieler. Ich habe jetzt auf jedem Niveau gewonnen. Das ist schon etwas, worauf man stolz sein kann. Und ich hoffe, dass irgendwo auch mental bei mir irgendwas ja auch geplatzt ist.
8: Oliver Schmidt-Guzart bleibt Bürgermeister von Heide. Bei der Bürgermeisterwahl hat er sich im ersten Wahlgang denkbar knapp mit 50,6% der Stimmen durchgesetzt. CDU-Mann Trester kam auf rund 37, Grünen-Kandidat Schneidwind auf rund 12% der Stimmen. Auch in Schwarzenbeck bleibt der Amtsinhaber im Amt. Ohne Gegenkandidat kam Norbert Lütjens auf 86% der Stimmen. Amersbeck bekommt mit Jan-Christian Heth einen neuen Bürgermeister. Der Parteilose setzt sich mit rund 56% gegen seine ebenfalls parteilose Mitbewerberin Maike Gerstengaber durch. Am frühen Morgen ist in einem Viehstall im Bereich Padenstedt bei Neumünster ein Feuer ausgebrochen. Nach Angaben der Polizei konnten alle Tiere rechtzeitig aus dem Gebäude gerettet werden. Die Feuerwehr hat die Flammen gelöscht. Als Ursache wird ein technischer Defekt vermutet. Menschen wurden nicht verletzt. Wie hoch der Schaden ist noch unklar. Die Lage in Nahost eskaliert erneut. Der Iran hat zum ersten Mal seit Beginn der Waffenruhe Raketen auf Israel abgefeuert. Israel reagierte mit Gegenangriffen. Jana Klonikowski berichtet.
10: Das iranische Staatsfernsehen meldete mehrere Explosionen, unter anderem in der Hauptstadt Teheran. Gestern hatte sich die Lage hochgeschaukelt, nachdem Israel die pro-iranische Hisbollah-Miliz im Libanon erneut attackiert hatte, reagierte der Iran mit Raketenangriffen auf Israel und Israel dann mit den Angriffen im Iran. US-Präsident Trump hatte Israel noch von einem Gegenschlag abhalten wollen, um das von ihm erhoffte Friedensabkommen nicht zu gefährden.
8: Der DGB-Vorstoß zu einer verpflichtenden Betriebsrente kommt bei der Union nicht gut an. Die Vorsitzende der Mittelstandsunion Konnemann warnt im Handelsblatt vor neuen Belastungen für die Betriebe. Das gefährde Investitionen, Arbeitsplätze und Wachstum, so Konnemann. Die nächsten Delta-News gibt's in einer halben Stunde.
0: Verkehr. 3 Kilometer Stop-and-Go gerade auf der A25. Gießtach Richtung Hamburg zwischen Nettelnburg und Adamühe. In Hamburg Bahrenfelder Chaussee bis zur von Sauerstraße Höhe Worschweg. Da ist die Ampel aus. Seid da vorsichtig in beiden Richtungen. Außerdem ist die Fahrbahn da nur einspurig. Jetzt gerade kommt was rein. Und zwar A1 Lübeck Richtung Hamburg zwischen dem Kreuz Ost oder beim Kreuz Ost. Da liegt eine Plane auf der Straße. Die Meldung heißt A1 Lübeck Richtung Hamburg zwischen dem Kreuz Ost und liegt eine Plane auf der Straße. Aber irgendwo beim Kreuz Ost ist eine Plane, die weht ja gerne mal hin und her, also seid da bitte in beiden Richtungen auf jeden Fall vorsichtig. Was haben wir noch bei der Wollkämmerei in Hamburg? Höhe Schmitzbreite, in beiden Richtungen ist da die Ampel aus. Auch da vorsichtig fahren. Und ich habe gute Nachrichten für dich, du hast einen Blitzer zu vermelden. Ist das nicht schön?
1: Das ist so, ja, gerade getestet von mir. A7 Flensburg Richtung Hamburg, da wurde einer aufgebaut zwischen Bad Bramstedt und Kaltenkirchen. Das ist auch deine Strecke, Schwenkelchen, ne?
0: Das ist meine Strecke.
1: Siehst du, dann bitte entsprechend nachher aufpassen, denn du bist kein staatlich anerkannter Blitzertester.
0: Bin ich nicht, nein.
1: Für dich würde es teuer werden. Ansonsten gibt's alles zum Thema Staus und Blitzer natürlich jederzeit bei uns in der Delta Plus App.
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1: Guck mal,
2: ja. 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
0: Ich frage mich aber gerade, warum ist denn da ein Blitzer?
1: Warum?
0: Ja, also A7 Flensburg Richtung Hamburg zwischen Bad Bramstedt und Kaltenkirchen. Es sei denn, die haben da eine Baustelle jetzt eingerichtet.
1: Ja.
0: Das war heute Morgen jedenfalls noch nicht so. Und Dann wird in der Baustelle geblitzt. Aber ansonsten wüsste ich nicht, warum da ein Blitzer stehen sollte. Eigentlich ist da freie Fahrt. Vielleicht ist es so ein Abstandsblitzer. Kann das sein?
1: Warum bestimmte Blitzer irgendwo stehen, das frage ich mich das öftere Mal. Aber in dem Fall kann ich es dir tatsächlich nicht sagen, warum da einer steht.
0: Vielleicht Abstandsblitzer.
1: Das ist durchaus möglich, ja. Wir werden das versuchen nochmal rauszufinden für euch.
0: Machen
1: auf jeden
0: wir.
1: Fall.
0: Machen
1: Ansonsten
0: wir.
1: Kommt erstmal gut rein in diesen Tag, gleich mit Olivia Rodrigo, Drop Dead for noch Stay von Leonie und Callum Scott. Und heute ist beste Freundetag und Deswegen möchten wir von euch mal wissen, was habt ihr denn mal schon mal Besonderes oder Schönes für euren besten Freund oder eure beste Freundin gemacht oder auch umgekehrt?
0: Schickt das sehr gerne rüber an die 0431 986 98611. Was ist da schon mal alles passiert? Was habt ihr schon mal für einen Riesengefallen gemacht oder auch mal gemacht bekommen? Also von daher gerne rüberschicken, wir freuen uns.
1: Und wenn ihr nur die Haare gehalten habt, ganz egal.
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1: Was denn? Kann doch passieren.
0: Ja, kann passieren.

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1: 6.55 Uhr ist es. Ein Kumpel von mir, unser Schlagzeuger damals, der hatte gesagt, sein großer Traum ist es, irgendwann auch mal so Rock'n'Roll-Star-mäßig vom Flughafen abgeholt zu werden. Also, als er mit seiner Freundin im Urlaub war, habe ich mir irgendwie den Mercedes von meinem Dad geliehen, so eine ganz alte Kiste, weißt du? Mhm. Habe mich als Chauffeur verkleidet. Mhm. Wir haben noch einen Fotografen mitgenommen.
2: Habt ihr wirklich?
1: Und noch zwei, drei Leute, die so ein bisschen auf Security gemacht haben. Uns alle Anzüge angezogen, große Plakate und so weiter natürlich dann gedrückt und haben ihn dann quasi genauso vom Flughafen abgeholt. Nur, dass ihn da natürlich kein Schwein kannte. Aber fürs Feeling war es schon mal ganz cool.
2: So kommst du doch jeden Morgen im Funkhaus an.
1: Ja, aber das ist ja jetzt was anderes.
2: Okay. Es geht hier heute Morgen um beste Freunde, denn heute ist beste Freundetag und deswegen möchten wir von euch ganz gerne wissen, was hat euer bester Freund oder eure beste Freundin schon mal für euch gemacht? Oder umgekehrt, was habt ihr schon mal irgendwie Außergewöhnliches oder ganz Normales, Alltägliches für euren Bestie gemacht? Gerne mal Bescheid sagen. 0431 986 986 11 und da ist was reingekommen.
3: Moin, Delta Radio. Bei der Frage ist mir eine Geschichte zu meinem besten Freund Anton eingefallen. Ich habe mich damals relativ spontan entschieden, doch in einer anderen Stadt zu studieren und habe da irgendwie noch eine Wohnung gefunden und auf einmal musste ich umziehen und Anton meinte, ja komm, hier, klar, natürlich helfe ich dir und schon sind wir spontan 500 Kilometer in eine andere Stadt gefahren und er hat mir beim Umzug geholfen und da bin ich ihm bis heute sehr dankbar für.
1: Das ist schon eine krasse Strecke für mal ebenso.
2: Schöne Aktion auf jeden Fall.
1: Definitiv.
2: Ja. Was war es bei euch? Was hat euer Bestie mal für euch getan oder was habt ihr für euren Bestie getan? Nachts irgendwo abgeholt, die Haare irgendwo gehalten, verkuppelt, was auch immer.
1: Schickt es gerne rüber. Wir freuen uns drauf auf der 0431 986 986 11 per WhatsApp-Sprachnachricht oder einfach anrufen.

0: Heute ist Tag der besten Freunde und deswegen möchten wir von euch ganz gerne mal wissen, was habt ihr für ein Bestie schon gemacht oder was haben die für euch schon mal gemacht? Schickt es gerne rüber per WhatsApp-Sprachnachricht zu uns hier zu Delta an die 0431 986 986 11.
1: Gibt ja verschiedenste Situationen. Vielleicht habt ihr beim ersten Date geholfen, vielleicht habt ihr in der Schule geholfen, an der Uni geholfen, beim Umzug geholfen. Das können Kleinigkeiten sein, aber vielleicht bedeutet euch das sehr viel und ihr wollt einfach mal Danke sagen. Also gerne bei uns melden 0431 986 986 11 und Kollegin Amy, die hat sich mal genauer mit dem Thema beste Freunde auseinandergesetzt.
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3: Beste Freunde.
4: Gute Freunde kann niemand trennen.
3: Oh mein Gott, ich muss dir ganz dringend was erzählen. Also eigentlich darf ich es dir nicht erzählen, aber naja, wir sind ja halt Besties.
5: Puh, ich habe meine beste Freundin schon ewig nicht mehr gesehen. Wir haben richtig lange nichts mehr voneinander gehört. Mal sehen, wie es wird. Nach einer Sekunde, wir am Quatschen und am Lachen und alles ist wie immer. Sowas geht wirklich nur mit besten Freunden.
3: Oh, das Gleiche wollte ich auch gerade sagen. Witzig.
6: Dann sehe ich mein Handy blinken und scroll nur runter und sehe schon Sprachnachricht 29 Minuten 13 Sekunden und denke, oh mein Gott, okay, das kann nur meine Freundin sein. Ja, ich hole mir schon mal schnell Zettel und einen Stift, damit ich mir Notizen machen kann, damit ich nachher auch auf alles antworten kann.
3: Zusammen in die Schule gegangen, check. Zusammen durch die Ausbildung gegangen, check. Zusammen studiert, check. Immer noch befreundet, check. Du bist einfach wie mein unbiologischer Bruder, den ich nie hatte. Sister from another mister. Ist doch ganz klar, wenn du was mit dem hattest, fang ich mit dem niemals was an.
7: Das ist so. Punkt und Komma.
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0: und es wird ein bisschen lauter in Hamburg. Wenn ihr rund um den Flughafen wohnt, seid ihr wahrscheinlich schon ein bisschen gewohnt, dass es da etwas lauter werden könnte. Aber jetzt wird es noch ein bisschen lauter, denn die Maschinen, die da in den nächsten Tagen abheben werden, die haben mit normalen Passagiermaschinen nicht so wirklich viel zu tun und sorgen auch für eine etwas lautere Geräuschkulisse. Was genau da passiert, dazu gleich mehr hier in den Delta News.
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0: Sönke Röhling. Tennisprofi Alexander Zverev hat die French Open gewonnen. 4 Jahre nach seiner schweren Verletzung siegt er nun auf demselben Platz gegen den Italiener Flavio Cobolli, fiel zu Boden und brach in Freudentränen aus. Es war der erste Grand-Slam-Titel für Zverev überhaupt und der erste für die deutschen Tennisherren seit dem Erfolg von Boris Becker 1996 bei den Australian Open. Die Landesregierung ist diese Woche in Brüssel unterwegs. 3 Tage lang geht es dort unter anderem um die Rolle Schleswig-Holsteins im Ostseeraum, gerade mit Blick auf die Verteidigungspolitik. Gespräche soll es unter anderem mit NATO-Generalsekretär Rutte und EU-Kommissionschefin von der Leyen geben. Angereist ist das Kabinett übrigens mit dem Bus. Ein ungewohntes Bild gibt es aber heute auf dem Hamburger Airport. Auf dem Flughafen üben Tornado-Kampfjets des taktischen Luftwaffengeschwaders in Jagel bis Freitag Starts und Landungen. Die Übung leiste einen wichtigen Beitrag zur nationalen Sicherheitsvorsorge, heißt es von Seiten der Bundeswehr. Der SV Todesfelde ist zurück in der Regionalliga. Im 3. Aufstiegsrelegationsspiel gegen Germania Egesdorf gelang dem Team von Trainer Björn Sörensen ein 2:0-Sieg und damit der direkte Wiederaufstieg. Die nächsten Delta-News gibt's in einer halben Stunde.
1: Verkehr. Auf der A1 Lübeck Richtung Hamburg zwischen dem Kreuz Ost und Ögendorf, da liegt eine Plane auf der Straße, da vorsichtig fahren. Und A7 Hamburg Richtung Flensburg zwischen dem Dreieck Nordwest und Schnellsen, da ist eine ungesicherte Unfallstelle. Kommen wir zur A7 Hannover Richtung Flensburg ab Heimfeld bis zum Elbtunnel. 5 Kilometer Stop and Go. Und auf der A24 Richtung Hamburg ab Jenfeld nochmal 2 Kilometer. Außerdem A25 Richtung Hamburg ab Nettelnburg 3 Kilometer. Ansonsten sieht es bisher ganz gut aus, außer bei der Wollkämmerei-Höhe Schmitz Breite in beiden Richtungen die Ampel aus. Sei da vorsichtig an der Kreuzung und in Hamburg auch Ampelausfall Bahrenfelder Chaussee bis zur von Sauerstraße und zwar in Höhe Wolschweg. Da ist die Ampel aus. Seid vorsichtig an der Kreuzung.
2: Gucken wir uns mal die Blitzer an. Da ist die B77 mit dazugekommen. Hier stehen sie Rendsburg Richtung Itzehoe. Zwischen Rendsburg Süd und Jeven steht 60 erlaubt. B404 Bagde Heide Richtung Kiel. Zwischen Wellsee und Kronsburg wurde einer jetzt hingestellt. Eben, da haben wir 16, eine 70er-Zone. Mit Zahlen habe ich es dann auch nicht so heute Morgen, muss ich sagen. 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
1: So ist das auf jeden Fall. Wir sind's für euch am Montagmorgen. Hi.
2: Hallo und wir kümmern uns gleich um die neue Folge Was zum Schwenker, nur damit du Bescheid weißt. Und da ist am Wochenende was in der Nähe von Harburg passiert, nämlich in Tespe, was doch, ich sag mal, ziemlich außergewöhnlich ist. Es geht um ein Fahrzeug, mit dem ein junger Mann unterwegs war.
1: Ja.
2: Und auf so einem Fahrzeug oder so ein Fahrzeug sieht man im Straßenverkehr nicht ganz so häufig.
1: Dann kann es kein E-Scooter sein.
2: Mussten auch die Polizisten feststellen, die den jungen Mann dann aus dem Verkehr ziehen mussten.
1: Ich bin sehr gespannt. Bei mir geht es um ein Event, was viel zu wenig Aufmerksamkeit hatte.
2: Okay.
1: Aber das machen wir gleich mal ganz groß.
2: Hat St. Pauli gespielt?
1: So ähnlich.
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1: Am vergangenen Wochenende gab es in Berlin ein Event, das viel zu wenig Beachtung hatte. Viel spannender als jedes Formel-1-Rennen oder so ein French-Open-Sieg von Zverev. Glückwunsch nochmal. So. Ja. Und meiner Meinung nach hätte dieses Ereignis auch mehr Aufmerksamkeit verdient, als diese Timmy-Videos bei Finch-Auftritten auf Festivals.
2: Er hat sich das nicht ausgesucht!
3: Nein, das heißt eine Schnauze!
1: So, am Wochenende, da haben sich nämlich 160 Teilnehmer aus ganz Deutschland getroffen, um sich zu battlen. Und am Ende konnte es nur einen einzigen Sieger geben. Und der hat aber mal so richtig gezeigt, dass man nicht nur Glück, sondern auch eine verdammt gute Taktik braucht. Na? Und ich möchte an dieser Stelle meinen Hut ziehen vor Lennart Fiedler aus Jena. Ja? Denn er ist seit diesem Wochenende der amtierende deutsche Meister im Kniffeln.
4: Ach so.
1: Krasser Typ. Nächstes Jahr bei der Olympiastadion.
4: Mhm. Das Polizeibeamte bei einer nächtlichen Streifenfahrt mal ein unbeleuchtetes Fahrzeug auffällt, ist erstmal nichts Außergewöhnliches. Dass dann bei dem Fahrer der Atemalkoholtest auch noch einen Wert von 0,9 Promille gibt, ist leider, muss man dazu sagen, auch nichts Außergewöhnliches.
1: Ja.
4: Dass ein Fahrzeug ohne Kennzeichen unterwegs ist, soll durchaus auch schon mal vorgekommen sein. Und dass es keinen Versicherungsschutz hat, ist auch erstmal nichts, was es noch nicht gab. Alles zusammen ist natürlich ein bisschen doll, muss man sagen. Aber jetzt kommt überhaupt das Spannende erst an dieser Geschichte. Das Gefährt, mit dem der 24-Jährige in der Nähe von Harburg unterwegs war, war nämlich einfach mal ein selbstgebautes Bierkasten-Moped. Da haben die Beamten auf jeden Fall auch nicht schlecht geguckt. Aber natürlich mussten sie ihrer Arbeit nachgehen, haben ein Strafverfahren und ein Ordnungswidrigkeitsverfahren gegen den jungen Mann eingeleitet. Und da sieht man mal, wie wichtig eine ordnungsgemäß funktionierende Beleuchtungsanlage im Straßenverkehr ist.
5: Moin, Herr Ingenieur. Kannst du mal meine neue Blinkanlage eintragen?
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1: Bevor ihr ihn hört, One Republic Frontman Ryan Tedder hatte den Song West Coast schon 2015 geschrieben. Die Nummer war für gleich 2 One Republic Alben geplant, wurde aber immer wieder zurückgehalten, weil die Band ihn für etwas Besonderes hielt. Erst 7 Jahre später wurde er dann veröffentlicht. Hier ist West Coast von One Republic bei Delta.

0: 7.31 Uhr, heute ist Bestie-Tag, kann man quasi sagen. Ja. Tag der besten Freunde. Und es gibt Dinge, die macht man einfach füreinander. Es gibt aber auch Sachen, da sollte man vielleicht ein bisschen aufpassen.
1: Mhm. Schwenker und Feist hier bei Delta. Moin, normalerweise sollten Freundschaften ja ganz easy sein. Aber es gibt auch Menschen, bei denen merkt man, okay, irgendwas stimmt da noch nicht. Die melden sich nur dann, wenn es irgendwie mal richtig brennt,
0: ja,
1: tauchen dann irgendwie ganz lange ab und sind dann aber auch immer wieder da. Und ja, im Endeffekt, ja, kommt man sich vor wie so ein kostenloser Kundenservice.
0: Richtig.
1: Die größten Freundschafts-Red Flags, denn sowas soll es ja geben, die hat Kollege Leo mal zusammengesammelt.
2: Platz 5.
3: Liked nie eure Posts, schaut aber jede Story innerhalb von 7 Sekunden.
2: Platz 4.
3: Sagt ständig, wir müssen mal wieder was machen. Und dann passiert genau gar nichts.
2: Platz 3.
3: Verschwindet komplett, wenn eine neue Beziehung da ist. Plötzlich existiert nur noch eine Person auf diesem Planeten.
2: Platz 2.
3: Meldet sich ausschließlich bei Drama. Wenn alles gut läuft, herrscht Funkstille. Und wenn Chaos ausbricht, hast du kurz Zeit.
2: Platz 1.
3: Jede Unterhaltung dreht sich am Ende wieder nur um sie selbst. Ihr erzählt von eurem Problem, 5 Minuten später geht's wieder um ihren Hamster, seine Ex oder ihren Arbeitskollegen.

0: Ist noch früh, ja, gebe ich zu. 7.42 Uhr Montagmorgen, aber das Wetter spielt einigermaßen mit. Denn wenn ich das richtig sehe hinter dir, wenn ich mal ganz kurz aus dem Delta-Radio-Studio-Fenster gucke, da sehe ich sowas Ähnliches wie Sonne. Ist
1: ja.
0: das richtig?
1: Korrekt.
0: Ist doch
1: ja.
0: eigentlich ganz schön, ne?
1: Sehe ich genauso.
0: Temperaturen, guck mal, wir sind schon bei 13 bis 15 Grad hier teilweise bei uns im Norden, also alles okay. Mhm. Also, Show Me Love gibt's gleich.

0: Tage jetzt nicht unbedingt sommerlich.
1: Nee, wechselhaft eher, ja.
0: Also eher wechselhaft und eher auch so ein bisschen kühler und frischer hier und da anscheinend. Soll die Schafskälte schuld daran sein?
1: Ja, naja. Die ist immer schuld.
0: Ja, wirklich.
1: So ist der Mensch. Hauptsache, irgendwer hat Schuld.
0: Ja, in dem Fall ist es die Schafskälte. Teddy Sims hier gleich auch mit Mr. Know-It-All und ja. Wir gucken mal, wann der Sommer wiederkommt. Heute, wie gesagt, noch ein bisschen wärmer. Kann nächsten Tag ein bisschen kühler sein. Bleibt auch windig, hier und da nochmal Schauer. Also von daher, so richtig kurze Hosenwetter aktuell nicht so ganz.
1: Habe ich trotzdem an.
0: Ja, natürlich. Du sowieso. Trotz Imagewechsel, ja. Mein Freund.
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0: Viertel vor acht ist es.
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7: Mit Sönke Röhling. Tennisprofi Alexander Zverev hat seinen ersten Grand-Slam-Titel gewonnen. Im Finale der French Open bezwang er den Italiener Flavio Cobolli in 5 Sätzen. Es ist der erste Grand-Slam-Titel für die deutschen Tennisherren seit Boris Beckers Australian Open-Sieg vor 30 Jahren. Und der erste für einen Typ-1-Diabetiker. Dazu sagte Zverev.
8: Ich versuche es nicht so hoch zu hängen, weil ich immer gesagt habe, ich möchte keine Ausreden haben. Aber ich glaube, das ist wichtig für viele Kinder und viele Eltern da draußen, die wirklich sehen, dass man mit dieser Krankheit vieles erreichen kann, alles erreichen kann, seine Träume auch erfüllen kann. Und für mich ist das das Wichtigste.
7: Ein ungewohntes Bild gibt es aber heute auf dem Hamburger Airport. Auf dem Flughafen üben Tornado-Kampfjets des taktischen Luftwaffengeschwaders in Jagel bis Freitag Starts und Landungen. Die Übung leiste einen wichtigen Beitrag zur nationalen Sicherheitsvorsorge, heißt es von Seiten der Bundeswehr. Die schleswig-holsteinische Landesregierung ist diese Woche in Brüssel unterwegs. Zum Auftakt ist heute ein Besuch im NATO-Hauptquartier geplant. Gespräche soll es unter anderem mit NATO-Generalsekretär Rutte und EU-Kommissionschefin von der Leyen geben. Schwerpunktthemen des Besuchs sind dabei die Rolle Schleswig-Holsteins im Ostseeraum und die europäische Sicherheits- und Verteidigungspolitik. Angereist ist das Kabinett übrigens bereits gestern mit dem Bus. Zurück geht's am Mittwoch. Die Lage in Nahost eskaliert erneut. Der Iran hat zum ersten Mal seit Beginn der Waffenruhe Raketen auf Israel abgefeuert. Israel reagierte mit Gegenangriffen. Damit widersetzt sich Israel auch US-Präsident Trump. Der hatte angekündigt, einen Gegenangriff verhindern zu wollen. Der DGB-Vorstoß zu einer verpflichtenden Betriebsrente kommt bei der Union nicht gut an. Die Vorsitzende der Mittelstandsunion Konnemann warnt im Handelsblatt vor neuen Belastungen für die Betriebe. Dadurch würden Investitionen, Arbeitsplätze und Wachstum gefährdet. Der SPD-Fraktionsvorsitzende Matthias Miersch betonte dagegen im Ersten:
9: Das ist ein Vorschlag, der meines Erachtens in die richtige Richtung geht. Aber ein Punkt muss man immer wieder sagen. Die gesetzliche Rente ist die Basis, ist die Grundlage für alles. Man kann daneben nicht willkürlich andere Dinge anschaffen, weil das wird nicht funktionieren am Ende.
7: Die nächsten Delta-News gibt's in einer halben Stunde.
1: Verkehr. A7 Hannover Richtung Flensburg zwischen Heimfeld und dem Elbtunnel 6 Kilometer Stop and Go. Dann A25 Geesthacht Richtung Hamburg ab Nettelnburg 3 Kilometer. In Hamburg auch Stop and Go. Amsingstraße, Bergedorfer Straße, Wilhelmsburger Reichstraße. Dann haben wir die Bahrenfelder Chaussee bis zur von Sauer Straße. Da gibt es den Woyerschweg und da ist die Ampel aus. Seid vorsichtig. Außerdem ist es da nur einspurig. Und bei der Wollkämmerei Höhe Schmitzbreite auch die Ampel aus. Auch vorsichtig sein. Und in Hamburg kommt es in Finkenwerder und in Städten immer noch wegen Straßenfest. Bis morgen einschließlich zu Straßensperrungen. Das heißt, hier und da könnte da mal die Durchfahrt behindert sein oder verhindert sein.
0: Wir haben 7.48 Uhr und auffällig viele Blitzer für einen Montagmorgen. A21 Bagdeheide Richtung Kiel, Höhe Lezen stehen sie nach wie vor im 80er-Bereich. Dann auf der B77 Rendsburg Richtung Itzehoe. Zwischen Rendsburg Süd und Jevenstedt, da sind 60 für euch erlaubt. Außerdem B404 Bagdeheide Richtung Kiel. Zwischen Wellsee und Kronsburg ist eine 70er-Zone. Lübeck Schlutupper Straße, beidseitig Höhe Sportplatz, da sollte ihr nicht schneller als 50 sein. Und bei euch ein Hohenlock steht auf der finnischen Allee, haben sie einen aufgebaut, Höhe Feuerwehr, da maximal 30 für euch drin. Ansonsten gerne mal reingucken bei uns in die Delta Plus App oder auf deltaradio.de. Dann nochmal alles zum Thema Staus und Blitzern.
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1: Ja. Auch schön. 7.49 Uhr ist es, Montagmorgen ist es und wir möchten ganz gerne heute am Bestie-Tag, heute ist nämlich Tag der besten Freunde, wissen, was ihr schon mal für euren Bestie oder für eure Bestie gemacht habt oder was für euch gemacht wurde.
0: Richtig. Gerne mal Bescheid sagen, wenn ihr euch gegenseitig mal so richtig schön supportet habt. Das kann auch nur eine Kleinigkeit gewesen sein, von der ihr aber sagt und denkt, das war echt cool, dass ich da einen besten Freund oder eine beste Freundin hatte. 0431 986 98611, das ist die Nummer für eure WhatsApp-Sprachnachrichten und zufälligerweise auch die Nummer für eure Anrufe. Also, heute am Beste-Freunde-Tag. Gerne mal eure Freunde abfeiern und sagen, was hat euer bester Freund, eure beste Freundin mal für euch getan? Oder umgekehrt.
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0: Was hat eure Bestie oder euer Bestie für euch schon mal gemacht oder ihr für sie dann dementsprechend? Heute ist der beste Freundetag.
1: Und wir möchten ganz gerne eure Antworten darauf haben. Das können Kleinigkeiten sein, wenn man irgendwie einen besten Freund, eine beste Freundin hat, dann... Ja, man vertraut sich und man hilft sie auch in gewissen Situationen.
0: Absolut.
1: Und wir hören mal rein, was ihr doch rübergeschickt habt über die 0431 986 98611. Ihr dürft natürlich sagen, was ihr euch gegenseitig Gutes getan habt, aber euch auch natürlich bedanken, wenn ihr Bock drauf habt. Das ist heute alles möglich. Könnt auch gerne euren besten Freund oder eure beste Freundin grüßen. Und das Ganze, wie gesagt, über die 0431 986 98611.
2: Moin Delta. Das, was meine beste Freundin und ich immer wieder füreinander machen, das passiert einfach wirklich immer wieder, nämlich, dass wir so der gegenseitige Safe Space sind, dass wir egal mit welchem Thema immer zu anderen Personen gehen können, weil wir einfach so in das gegenseitige Leben integriert sind und schon so viel miteinander erlebt haben, dass wir immer wissen, wie die andere Person in der jeweiligen Situation tickt. Wir können uns einfach die besten Ratschläge gegenseitig geben und das ist sehr schön.
0: Das ist die Definition einer guten Freundschaft, würde ich sagen.
1: Würde ich auch sagen. Guck mal, es muss ja nicht mal was Großes sein. Man kann auch einfach irgendwie auf einer Wellenlänge sein, man kann sich austauschen und der eine steht dem anderen bei. Auch das reicht ja schon aus. Das müssen keine großen Taten sein, die euer Bestie dann für euch getan hat oder umgekehrt. Es reicht eben auch sowas Kleines.
0: Also, liebe Grüße nochmal daran oder an euch beide und von euch möchten wir ganz gerne wissen, was hat euer Bestie oder eure Bestie schon mal für euch gemacht oder umgekehrt ihr schon mal was für einen Aufwand betrieben. Vielleicht lange Fahrten, irgendwie auch wie vorhin schon gehört, 500 Kilometer spontan für einen Umzug geholfen und so weiter. Schickt's gerne rüber, eure Stories an die 0431 986 98611. Einfach anrufen oder eine WhatsApp-Sprachnachricht schicken.
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0: Hallo, ich bin Emma und ich grüße Rebecca, weil wir einfach schon seit Ewigkeiten beste Freundinnen sind und ich bin super dankbar dafür, dass wir nicht nur immer super viel Spaß haben und super viel zusammen lachen, sondern dass sie immer zu 100% für mich da ist, wir jedes Thema tausendmal durchkauen können und ich einfach weiß, dass ich mich immer auf sie verlassen kann.
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0: Es dauert nicht mehr lange, dann spielen wir die nächste Runde. Wir haben 7:07 und wir haben es vorhin schon mal angekündigt. Noch ist es nicht so weit, aber ich habe mir mal auf unseren schlauen Plan geguckt und kann schon mal versprechen, demnächst geht es hier los.
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4: Viertel nach 8 ist es.
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5: Mit Sönke Röhling. Ein ungewohntes Bild gibt es aber heute auf dem Hamburger Airport. Auf dem Flughafen üben Tornado-Kampfjets des taktischen Luftwaffengeschwaders in Jagel bis Freitag Starts und Landungen. Die Übung leistet einen wichtigen Beitrag zur nationalen Sicherheitsvorsorge, heißt es von Seiten der Bundeswehr. Die Landesregierung ist diese Woche in Brüssel unterwegs. 3 Tage lang geht es dort unter anderem um die Rolle Schleswig-Holsteins im Ostseeraum, gerade mit Blick auf die Verteidigungspolitik. Gespräche soll es unter anderem mit NATO-Generalsekretär Rutte und EU-Kommissionschefin von der Leyen geben. Angereist ist das Kabinett übrigens mit dem Bus. Die Lage in Nahost spitzt sich wieder zu. Zum ersten Mal seit Beginn der Waffenruhe haben sich der Iran und Israel wieder gegenseitig angegriffen. US-Präsident Trump hatte zuvor noch versucht, die israelischen Schläge abzuwenden, um sein großes Ziel, ein Abkommen mit dem Iran, nicht zu gefährden. Viele Sportler und Prominente gratulieren Alexander Zverev zum ersten Grand-Slam-Sieg der Karriere. Das hast du dir verdient, schreibt zum Beispiel Paris-Rekord-Champion Rafael Nadal. Glückwünsche kamen auch von Grand-Slam-Siegerin Angie Kerber, Fußballer Thomas Müller und Bundeskanzler Friedrich Merz. Die nächsten Delta-News gibt's in einer halben Stunde.
6: Verkehr. So, da schauen wir mal ganz kurz auf die A21. Kiel Richtung Bagdeheide, Höhe Wahlstedt, sind Gänse auf der Straße. Da vorsichtig fahren. Und A21 Bagdeheide, Kiel in beiden Richtungen, Höhe Wahlstedt, da ist eine Entenfamilie. Was ist es denn jetzt? Guck mal, wir haben die A21, Kiel Richtung Bagdeheide, Höhe Wahlstedt, Gänse. Und dann haben wir auf der gleichen Strecke nochmal Enten.
7: Vielleicht beides.
6: Ganz Enten, Genten.
7: Naja, nee, vielleicht? Vielleicht haben die es zusammengetan. Vielleicht ist das so ein Ausflug.
6: Das kann sein, dass das so ein Festival ist, meinst du?
7: Ja, also ob es ein Festival ist, weiß ich nicht.
6: Vielleicht so ein Federvieh-Festival.
7: Vielleicht planen die heute einen Ausflug. Vielleicht sind
6: das
7: die Ausflug
6: auf dem
7: Vogelpark Niendorf.
6: Die Hühner spielen noch den Ententanz nachher. Naja, auf jeden Fall vorsichtig auf der A21. So, dann haben wir dann nochmal die A7 Hannover Richtung Flensburg zwischen Heimfeld und dem Elbtunnel. 6 Kilometer Stop and Go. Auf der A25 Geesthacht Richtung Hamburg ab Nettelnburg 3 Kilometer. Außerdem nochmal Stop and Go in Hamburg auf der Amsingstraße, Bergedorfer Straße, Wilhelmsburger Reichstraße und Bahrenfelder Chaussee bis zur von Sauer Straße Höhe Wolschwig. Da ist die Ampel aus. Seid da vorsichtig an der Kreuzung. Und wir haben nochmal den Finken oder Finkenwerder und Nienstädten. Da gibt es nämlich immer noch in Hamburg ein paar Straßenfestsperrungen. Das heißt, bis morgen kann da die eine oder andere Strecke nochmal dicht sein.
7: Gucken wir mal die Blitzer an. A21, Bagdeheide Richtung Kiel, stehen sie in Höhe Lezen 80 für euch erlaubt. B77, Rendsburg Richtung Itzehoe zwischen Rendsburg Süd und Jevenstedt. Bestenfalls nur 60 drauf haben. Dann noch B404, Bagdeheide Richtung Kiel zwischen Weltsee und Kronsburg ist eine 70er-Zone. Lübeck auf der Schlutupper Straße, beidseitig Höhe Sportplatz haben sie einen hingestellt. 50 erlaubt und Hohenlockstedt, finnische Allee, Höhe der Feuerwehr. Da solltet ihr bestenfalls 30 noch drauf haben. 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
6: Um 19 Minuten nach 8. Hi!
7: Komplett richtig. Wir gucken uns gleich mal an, wer alles bei uns bei der Kieler Woche mit dabei ist. Denn am Freitag ist ja das Line-Up rausgekommen,
6: ja,
7: von
6: endlich
7: unserer Delta-Förderbühne an der Kiellinie. Wir freuen uns sehr drauf. Wir sind auch mit am Start. Und gleich gibt es dann für euch so einen kleinen, aber feinen Überblick, damit ihr genau wisst, wann ihr euch was in den Kalender eintragen solltet.
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0: Es ist 8.24 Uhr und lang ist jetzt ja nicht mehr hin. 20.06. Da beginnt zum Beispiel auch unser erster Bühnentag für die Kieler Woche.
1: Mhm. Und wir freuen uns sehr darauf, dass die Katze endlich aus dem Sack ist und wir verraten dürfen, wer alles bei uns am Start ist. Und zwar auf der Delta-Förderbühne auf oder an der Kiellinie. Unter anderem er hier und er hat mit diesem Song einen echten Überraschungserfolg gelandet. Feiern.

0: Förderbühne spielt.
1: Ja, ja, bitte, auf jeden Fall. Und zwar am Samstag, am 20.06. um 18.30 Uhr. Da ist Fajan auf jeden Fall mit dabei. An dem Tag haben wir übrigens auch noch Meek und Tisco.
0: Ja, richtig, die werden auch noch mit dabei sein. Und nicht zu vergessen unser Public Viewing. Und falls ihr von Meek noch nicht viel gehört habt, das ist sie hier. Sie hat mit Alan Walker schon mal zusammen einen Song gemacht. Und Meek am Start und im Anschluss direkt, das können wir auch nochmal verkünden, Public Viewing bei uns. Da gibt es nämlich das Spiel Deutschland gegen Elfenbeinküste zu sehen ab 22 Uhr. Außerdem, auch ein ziemlich fetter Name ist er hier, Chapo 102.
1: Und Chapo 1 und 2 ist dann am Mittwoch, am 24.06. dabei. Ivo Martin und Eli Oaks übrigens auch noch am gleichen Tag mit am Start. Also auch das wird ein fetter Mittwoch.
0: Und dann gucken wir uns nochmal den Samstag darauf an, den 27. Juni. Denn da gibt es auch noch ein fettes Programm bei uns. Unter anderem wird Marjan am Start sein.
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0: Vorweg kommt noch Baumgart vorbei und wird auch noch auf der Bühne performen. Also krass, richtig, ne? Richtig fettes Programm bei uns.
1: Wird auf jeden Fall Spaß machen. Ich hoffe, wir sehen uns also auf der Kivo, denn wir, Schwenker und Feist, sind natürlich auch für euch dabei.

0: Es wird heiß bei der WM und zwar nicht nur auf dem Platz, sondern auch auf den Rängen. Es werden nämlich teilweise Temperaturen von über 30 Grad erwartet. Viel trinken wäre auf jeden Fall eine gute Idee und eigentlich wollte die FIFA den Fans erlauben, leere, transparente, wiederverwendbare Plastikflaschen mit ins Stadion zu nehmen. Die hätte man dann entsprechend sich zum Beispiel an Wasserhähnen auffüllen können, aber daraus wird wohl leider nichts.
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0: Gefährliche WM-Hitze. FIFA verbietet leere Wasserflaschen im Stadion.
2: Das heißt also, man muss sich Wasser vor Ort kaufen?
0: Ganz genau, ja.
2: Einerseits natürlich doof für die Zuschauer, dass sie dafür jetzt auch noch Kohle ausgeben müssen. Andererseits können die ja froh sein, dass die WM in den USA, Kanada und Mexiko stattfindet und nicht in Bayern. Da ist in den Stadien der Ausschank von Wasser ohne einen gewissen Hopfen- und Malzanteil ja strengstens verboten. Hashtag Reinheitsgebot.

0: Montagmorgen, 8.43 Uhr. Schwenk und Feist für euch, aber Delta gleich mit Repeated. Aber erst nach unseren Delta News.
1: Außerdem Tiffany Harris mit Vertigo.

0: hier gleich für euch und ja, ich habe die Meldung gerade auch schon gelesen und ihr hört sie auch gleich in den Delta News. In Brandenburg hat die Polizei einen 11-Jährigen am Steuer erwischt. Warum und wohin er auf dem Weg war?
1: Ein 11-Jähriger?
0: Ja,
1: das am Steuer eines Fahrzeugs?
0: Ja, es ist halt eine wirklich traurige Geschichte, muss man sagen. Ich möchte nicht zu viel verraten. Mehr dazu gleich in den Delta News.
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0: Es ist 9:15.
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4: Mit Sönke Röhling. Die schleswig-holsteinische Landesregierung ist diese Woche in Brüssel unterwegs. Zum Auftakt ist heute ein Besuch im NATO-Hauptquartier geplant. Gespräche soll es unter anderem mit NATO-Generalsekretär Rutte und EU-Kommissionschefin von der Leyen geben. Schwerpunktthemen des Besuchs sind dabei die Rolle Schleswig-Holsteins im Ostseeraum und die europäische Sicherheits- und Verteidigungspolitik. Angereist ist das Kabinett übrigens bereits gestern mit dem Bus. Zurück geht's am Mittwoch. Ein ungewohntes Bild gibt es aber heute auf dem Hamburger Airport. Auf dem Flughafen üben Tornado-Kampfjets des taktischen Luftwaffengeschwaders in Jagel bis Freitag Starts und Landungen. Die Übung leistet einen wichtigen Beitrag zur nationalen Sicherheitsvorsorge, heißt es von Seiten der Bundeswehr. Die Lage in Nahost eskaliert erneut. Der Iran hat zum ersten Mal seit Beginn der Waffenruhe Raketen auf Israel abgefeuert. Israel reagierte mit Gegenangriffen. Jana Klonikowski berichtet.
5: Das iranische Staatsfernsehen meldete mehrere Explosionen, unter anderem in der Hauptstadt Teheran. Gestern hatte sich die Lage hochgeschaukelt, nachdem Israel die pro-iranische Hisbollah-Miliz im Libanon erneut attackiert hatte, reagierte der Iran mit Raketenangriffen auf Israel und Israel dann mit den Angriffen im Iran. US-Präsident Trump hatte Israel noch von einem Gegenschlag abhalten wollen, um das von ihm erhoffte Friedensabkommen nicht zu gefährden.
4: Weltweit gibt es weniger Atomsprengköpfe als noch vor einem Jahr. Laut dem Friedensforschungsinstitut SIPRI haben die USA und Russland in die Jahre gekommene Sprengköpfe demontiert. Entwarnung geben die Forscher aber nicht. Die Zahl der einsatzbereiten Sprengköpfe ist leicht gestiegen. In Brandenburg hat die Polizei einen 11-Jährigen am Steuer erwischt. Der Junge sollte seinen Vater zu einer Tankstelle fahren, weil der schon Alkohol getrunken hatte, heißt es von der Polizei. An der Tanke wollte der 36-Jährige wohl Nachschub holen. Jetzt hat er eine Anzeige am Hals. Bundeskanzler Merz hat Alexander Zverev zum Gewinn der French Open gratuliert. Auf Instagram schreibt er von einem außergewöhnlichen Erfolg, der das ganze Land begeistere. Auch das DFB-WM-Team und Wimbledon-Siegerin Angie Kerber gratulierten dem 29-Jährigen zum ersten Grand-Slam-Sieg für die deutschen Tennisherren seit 30 Jahren. Die nächsten Delta-News gibt's in einer halben Stunde.
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1: Achtung, A21 geht Richtung Wagterheide zwischen Wahlstedt und Bad Segeberg Nord. Da ist die rechte Spur wegen eines liegen gebliebenen Autos gerade gesperrt. Und A21 geht Richtung Wagterheide Höhe Schackendorf. Da ist auch ein Auto gerade liegen geblieben. Also da dementsprechend vorsichtig fahren. Dann haben wir die A255. Kreuz Süd Richtung Neue Elbbrücken. Wieder 2 Kilometer Stop and Go vor Veddel. Auf der A7 Richtung Flensburg ab Waltershof 3 Kilometer. A25 Richtung Hamburg ab Nettelnburg 3 Kilometer. In Hamburg Stop and Go auf der Amsingstraße und wir haben noch mal ein paar Blitzer für euch.
0: Das ist so, und zwar einmal auf der A21, Wagterheide Richtung Kiel, in Höhe Lezen, da haben sie aufgebaut, 80 sind erlaubt. Außerdem B77, Rendsburg Richtung Itzehoe, zwischen Rendsburg Süd und Jevenstedt 60. Lübeck, Schlutoper Straße, beidseitig Höhe Sportplatz, haben sie aufgebaut, sind 50 für euch maximal drin. Dann noch in Flensburg, Appenrader Straße, statt auswärts Höhe Tanke, 30 erlaubt. Und Marco hat gerade angerufen, hier über die 0431 986 9611 und hat gesagt, in Jübeck blitzt es auch noch, und zwar in Höhe Kindergarten. Da solltet ihr nicht schneller als 30 sein. Gerne mal vorbeigucken bei uns auf deltaradio.de oder in der Delta Plus App. Immer eine gute Idee, aber auch wenn ihr euch weiterhin informieren wollt über Staus und Blitzer.
2: Born. Korn vor Korn.
0: Ja.
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1: Das ist bei vielen natürlich das Motto am Wochenende. 8.48 Uhr ist es. Bei uns jetzt natürlich nicht. Wir trinken hier ganz normal nur ein Käffchen.
0: Richtig. Aber wenn ihr euch eindecken wollt mit eben dem gerade gehörten oder irgendwelchen anderen Utensilien fürs Festival, gar kein Problem. Ihr habt genug Kohle dafür. Vorausgesetzt, ihr sichert euch Tickets fürs Deichbrand-Festival nächsten Monat in Cuxhaven für Lau.
1: Das geht ganz einfach bei uns mit dem Delta-Ticket-Tabu. Ihr springt also einfach mal in unsere Delta-Plus-App, meldet euch an und dann habt ihr 30 Sekunden Zeit, eurem Festival-Buddy einen Begriff aus den Rippen zu leiern. Wir spielen halt eine Runde Tabu, sind auch ein paar Sachen verboten. Das Schöne ist, wir verraten natürlich nicht, dass es ein Radio-Gewinnspiel ist. Also von daher wird es auf jeden Fall für alle sehr, sehr lustig und spannend.
0: Jetzt mal rein in die Delta-Plus-App, da nochmal registrieren und eventuell ziehen wir euren Namen gleich aus dem Lostopf, rufen euch an, Achtung, Nummer unterdrückt und dann wird gezockt um fette Deichbrand-Tickets.
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0: Rein in die Delta Plus App, registrieren, auf unseren Rückruf warten und dann bestenfalls nicht zu viel Zeit lassen.
1: Ja, und auch ans Telefon gehen, das ist auch ganz wichtig, denn wir haben schon oft Leute von euch angerufen und die gingen dann gar nicht mehr ran. Mhm. Das ist natürlich doof, so können wir gar nicht spielen. Es geht ums Delta Radio Ticket Tabu fürs Deichbrandfestival. Wir haben gezogen und ich habe gezogen Mandy. Wollen wir mal anrufen?
0: Los geht's.
1: Lass mal gucken, ob sie rangeht.
2: Frank, hallo?
1: Hallo, wir sind's. Moin, Mandy.
2: Nicht wirklich.
0: Doch, wirklich. Ganz wirklich. Hör mal hier.
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1: Ich habe in den Lostopf gegriffen hier. Und hier steht, weil meine beste Freundin und ich als Mutti mal eine Auszeit brauchen und gerne abfeiern. Das hast du angegeben, warum du unbedingt zum Deichbrandfestival möchtest.
2: Ja.
0: Ja.
2: Oh mein Gott.
0: Ist deine beste Freundin denn auch dein Festival-Buddy?
2: Immer. Wir waren gerade erst auf dem Festival, beim All You Can Dance Festival am Wochenende.
1: Ah, das klingt doch schön, ja.
0: Ihr seid also erprobt, ja?
2: Ja.
0: Okay. Du bist wahrscheinlich gerade mit dem Auto unterwegs. Wir hoffen, dass du das jetzt trotzdem hinkriegst, trotz Autofahrt irgendwie Ticket-Tabu zu spielen. Oder willst du vorher nochmal rechts ranfahren?
2: Ich bin gerade rechts rangefahren.
0: Sehr gut.
1: Beste Voraussetzung. Mit wem spielen wir denn jetzt also gleich? Wer ist denn dein Festival-Buddy? Wie heißt sie denn?
2: Katharina Eichholz heißt sie.
0: Dein Festival-Buddy ist also Katharina. Katharina hat gleich, sobald sie ans Telefon geht, was sie hoffentlich tut, 30 Sekunden lang Zeit, ein Wort zu nennen, was du ihr aus den Rippen leiern solltest.
2: Und alles klar.
0: Und zwar geht es um ein ganz bestimmtes Wort, was so ein bisschen was mit Konzerten und Festivals zu tun hat. Und das Wort lautet...
1: Ja, das Wort lautet Zugabe und verboten.
2: Oh.
1: Verboten sind folgende Wörter, und zwar Encore, Applaus und Nachschlag.
2: Alles klar.
1: Kriegst du hin?
2: Ja.
0: Und du darfst auf keinen Fall sagen, dass es sich um ein Radiogewinnspiel handelt, nichts verraten muss, wie normales Gespräch klingen, ja?
2: Alles klar, okay.
0: Wir rufen an, sobald sie rangeht, laufen die 30 Sekunden. Zugabe muss sie nennen. Viel Erfolg.
2: Alles klar.
4: Hallo?
2: Hallo Katha!
4: Na?
2: Na, hast du ausgeschlafen von gestern?
4: Geht so.
2: Alter, ey, weißt du noch, als wir da waren bei der Bühne, ich fand das so geil, dass Breiten einfach nochmal auf die Bühne gegangen ist, ne?
4: Mhm.
2: Was müssen wir, weißt du, das müssen wir eigentlich echt bei jedem Festival so machen, ne? Dass wir da immer die Leute nochmal auf die Bühne kriegen. Was müssen wir da eigentlich immer so sagen, ne? Du, ich habe das Wort irgendwie vergessen.
1: Das waren schon 30 Sekunden, genauer gesagt sogar 32,46, wo wir gedrückt haben. Es tut mir furchtbar leid.
0: Wir wollten schon eingreifen und sagen, komm zum Punkt. Du hast dir ein bisschen viel Zeit gelassen, auch bei der Begrüßung und so weiter.
1: 30 Sekunden sind nicht viel Zeit. Katharina, moin, wir sind Schwenker und Feist hier und wir haben gerade versucht, Deichbrandtickets an euch zu verschenken.
0: Ja, so soll man es nicht machen. Man muss schon irgendwie ganz schnell zusehen, dass man zu dem Wort kommt und die Beschreibung am besten direkt nach dem Hallo mit der Beschreibung loslegen. Ansonsten wird es einfach eng. Das tut uns sehr leid.
2: Oh nein.
1: Es hat jetzt nicht geklappt, aber meldet euch gerne wieder an. Vielleicht spielen wir umgekehrt nochmal.
4: Auf jeden Fall machen wir.
0: Wir drücken die Daumen, ja. Macht's gut.
4: Ciao.
1: Tschüss, ihr zwei.
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0: 13 Minuten nach 9 ist es. Wir sagen Moin und gleich gibt's Alex Warren mit Eternity.
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2: Ja, die Stimme geht Richtung Kermit, es muss man leider so sagen.
0: Es ist ein bisschen knödelig, muss ich auch sagen.
2: Ja. Wenn er jetzt für uns immer noch mal unter dem Meer singen könnte, dann wissen wir, dass er es wirklich ist. Außerdem Bebe Rexha und Faithless gleich hier. Faithless. Ich wollte mein TH einfach mal ausreizen. Jetzt muss ich leider den Studiobildschirm hier sauber machen.
0: Das New Religion Problem.
2: Gleich hier.
0: Hier sind Spanker um 5.
2: 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Und wir spielen auch weiterhin Ticket Tabu fürs Leichbahn Festival.
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1: Es ist 8:45.
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3: Mit Sönke Röhling. Die Landesregierung ist bis Mittwoch komplett in Brüssel. Dort sind verschiedene Gespräche angesetzt. Im Mittelpunkt stehen die Themen Sicherheit und Verteidigung. Los geht's heute mit einem sicherheitspolitischen Austausch im NATO-Hauptquartier. Danach trifft sich Ministerpräsident Günther mit EU-Kommissionspräsidentin von der Leyen. Am frühen Morgen ist in einem Viehstall im Bereich Padenstedt bei Neumünster ein Feuer ausgebrochen. Nach Angaben der Polizei konnten alle Tiere rechtzeitig aus dem Gebäude gerettet werden. Die Feuerwehr hat die Flammen gelöscht. Als Ursache wird ein technischer Defekt vermutet. Menschen wurden nicht verletzt. Wie hoch der Schaden ist, ist noch unklar. Ein defekter Keilriemen hat dafür gesorgt, dass der Münchner Flughafen gestern zeitweise gesperrt werden musste. Wegen Brandgeruchs im Tower waren für knapp 2 Stunden keine Starts und Landungen möglich. Insgesamt mussten 35 Flüge umgeleitet werden. Bundeskanzler Merz hat Alexander Zverev zum Gewinn der French Open gratuliert. Auf Instagram schreibt er von einem außergewöhnlichen Erfolg, der das ganze Land begeistere. Auch das DFB-WM-Team und Wimbledon-Siegerin Angie Kerber gratulierten dem 29-Jährigen zum ersten Grand-Slam-Sieg für die deutschen Tennisherren seit 30 Jahren. Die nächsten Delta-News gibt's in einer halben Stunde.
4: 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Also ich kann nur hoffen, dass Friedrich Merz da ein bisschen enthusiastischer gratuliert hat als bei Bangaranga. Weißt du noch?
5: Natürlich weiß ich das noch.
4: Der Ministerpräsident gesagt, ein ganzes Land ist im Fieber dieses Songs. Ja. Ich hoffe mal, das war irgendwie bei Zverev ein bisschen schöner. So, kommen wir mal zu der Straßenlage.
5: A1, weiß man nicht.
4: Hamburg Richtung Lübeck in der Einfahrt Rheinfeld. Da ist ein Fahrzeug liegen geblieben. A21 Kiel Richtung Bagdad Heidehöhe Schackendorf, auch ein Liegenbleiber. Dann haben wir die A21 Kiel Bagdad Heide, Vorsicht in beiden Richtungen zwischen Bornhöved und Trappenkamp. Da laufen Rehe rum. A23 Heide Richtung Hamburg, Ausfahrt Albersdorf. Da ist ein Besen auf der Straße, da vorsichtig sein. A23 Richtung Heide zwischen Schenefeld und Hademarschen, ein toter Schwan leider auf der Straße. A25 Geesthacht Richtung Hamburg zwischen Geesthacht und Kurslack, da liegen auch mehrere Plastikteile rum. Kommen wir zum Stop-and-Go. A1 Lübeck Richtung Hamburg ab Morfleet 4 Kilometer. A7 Hannover Richtung Flensburg ab Waltershof 3 Kilometer. Und dann haben wir noch in Hamburg ein bisschen Stop-and-Go auf der Amsingstraße und Stresemannstraße. Außerdem ist nochmal der ein oder andere Blitzer für euch da.
5: Das ist so, wir gucken mal auf die A21, Bagdad Heide Richtung Kielhöhe, Lezen stehen sie 30 für euch. Entschuldigung, 80 erlaubt natürlich. Also, A21, Bagdad Heide Richtung Kielhöhe, Lezen 80 auf der Autobahn, 30
4: fast
5: fahren. Schwierig.
4: Ja, nur gut, das ist eine Unterschied,
5: das ist eine Baustelle, ja. Muss man aufpassen. B77, Rendsburg Richtung Itzehoe, zwischen Rendsburg Süd und Hevenstedt stehen sie im 60er-Bereich. Dann ist noch Lübeck dabei mit der Schlutupper Straße, beidseitig Höhe Sportplatz, 50 erlaubt. Flensburg, Appenrader Straße, statt auswärts Höhe Tanke, 30er-Zone und diese Geschwindigkeit gilt auch für Hohenlockstedt, die Finnische Allee, da wurde aufgebaut in Höhe Feuerwehr. Ansonsten Staus, Blitzer und Co. immer zu finden bei uns auf deltaradio.de oder guck gerne noch mal rein bei uns in die Delta Plus App.
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4: Aber was machen wir während der Fahrt, ne, beim Busfahrer? Werbung für Taylor Swift. Denn wir halten die Fahne hoch.
5: Ja.
4: Selbstverständlich. Taylor ging es lange Zeit nicht gut. Mhm. Aber wir von Delta, Schwenker und Feist, wir haben weiterhin natürlich an sie geglaubt und auch weiter ihre Songs gespielt, über sie gesprochen, auch über die Hochzeit.
5: Ja.
4: Und dementsprechend können wir jetzt dann auch frohe Kunde vermelden.
5: Ja, dafür stehen wir mit unserem Namen.
4: Ist so.
5: Denn Taylor Swift hat ja einen Track rausgehauen am vergangenen Freitag. Und zwar den Titeltrack zum neuen Toy Story Film, Toy Story 5, ihr Kindheitstraum. Und sie hat damit natürlich mal wieder Rekorde gebrochen. Was genau alles, dazu gleich mehr. Den Song gibt's natürlich auch. Also Swifties, aufgepasst, bleibt dran, macht laut.
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0: Es läuft anscheinend wieder. Sie ist wieder so ein bisschen im Aufwind, muss man sagen. Es gab mal so eine kleine Delle, da hat sie teilweise nichts mehr gewinnen können, merkwürdigerweise, trotz Nominierung. Aber jetzt geht's wieder aber richtig steil bergauf. Delta hier mit Schwenker und Feist. Moin, es geht um Taylor Swift.
1: Um Taylor Swift, die dank uns, ja, die dank uns, muss man einfach mal so sagen, weil wir die Fahne weiter hochgehalten haben und sie weiter supportet haben, tatsächlich ihren geringen Gewinn von 1 Milliarde Euro, die sie bisher gemacht hat, Dollar, verdoppeln konnte. Sie ist jetzt 2 Milliarden schwer und dementsprechend die reichste Musikerin des Universums.
0: Ja, und hat direkt mal einige Rekorde gebrochen bei Streaming-Anbietern, denn der Song, den sie rausgebracht hat am letzten Freitag, der Song zum Film Toy Story 5, für sie ja ein Kindheitstraum, dass sie jetzt da einen Song zu machen durfte.
1: Richtig.
0: Der hat einfach mal unter anderem es zur erfolgreichsten Country-Single des Jahres 2026 geschafft. Jetzt schon. Guck in an. Der kurzen Zeit. Und hat den Allzeitrekord für die erfolgreichste Soundtrack-Single gemessen an den Abspielzahlen am ersten Tag eingeheimst.
1: Ich bin wirklich
0: Was
1: so,
0: ist denn los?
1: Ich bin so froh, dass wir Taylor Swift supported haben und sie jetzt endlich wieder auf der Erfolgswelle schwimmt.
0: Ja.
1: Aber lass uns dieses Ding doch endlich mal hören. Ich meine, es ist ja der Song zu Toy Story.
0: Ja.
1: Ja? Also von daher möchte ich ihn auch ganz gerne mal hören.
0: Ja, sie liebt auf jeden Fall die Toy Story-Filme oder den ersten Toy Story-Film, seit sie 5 ist.
1: Ich auch.
0: Darf jetzt den Titelsong dazu machen. Und wie das Ding klingt, das hören wir uns jetzt mal an. I knew it, I knew you, heißt das Ding. Von Taylor Swift. 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
1: Am vergangenen Wochenende gab es in Berlin ein Event, das viel zu wenig Beachtung hatte. Viel spannender als jedes Formel-1-Rennen oder so ein French-Open-Sieg von Zverev. Glückwunsch nochmal. So. Ja. Und meiner Meinung nach hätte dieses Ereignis auch mehr Aufmerksamkeit verdient, als diese Timmy-Videos bei Finch-Auftritten auf Festivals.
2: Er hat sich das nicht ausgesucht!
3: Nein, das heißt eine Schnauze!
1: So, am Wochenende, da haben sich nämlich 160 Teilnehmer aus ganz Deutschland getroffen, um sich zu battlen. Und am Ende konnte es nur einen einzigen Sieger geben. Und der hat aber mal so richtig gezeigt, dass man nicht nur Glück, sondern auch eine verdammt gute Taktik braucht. Na? Und ich möchte an dieser Stelle meinen Hut ziehen vor Lennart Fiedler aus Jena. Ja? Denn er ist seit diesem Wochenende der amtierende deutsche Meister im Kniffeln.
4: Ach so. Ja.
1: Krasser Typ. Nächstes Jahr bei der Olympiastadion.
4: Mhm. Das Polizeibeamte bei einer nächtlichen Streifenfahrt mal ein unbeleuchtetes Fahrzeug auffällt, ist erstmal nichts Außergewöhnliches. Dass dann bei dem Fahrer der Atemalkoholtest auch noch einen Wert von 0,9 Promille gibt, ist leider, muss man dazu sagen, auch nichts Außergewöhnliches.
1: Ja.
4: Dass ein Fahrzeug ohne Kennzeichen unterwegs ist, soll durchaus auch schon mal vorgekommen sein. Und dass es keinen Versicherungsschutz hat, ist auch erstmal nichts, was es noch nicht gab. Alles zusammen ist natürlich ein bisschen doll, muss man sagen. Aber jetzt kommt überhaupt das Spannende erst an dieser Geschichte. Das Gefährt, mit dem der 24-Jährige in der Nähe von Harburg unterwegs war, war nämlich einfach mal ein selbstgebautes Bierkasten-Moped. Da haben die Beamten auf jeden Fall auch nicht schlecht geguckt. Aber natürlich mussten sie ihrer Arbeit nachgehen, haben ein Strafverfahren und ein Ordnungswidrigkeitsverfahren gegen den jungen Mann eingeleitet. Und da sieht man mal, wie wichtig eine ordnungsgemäß funktionierende Beleuchtungsanlage im Straßenverkehr ist.
5: Moin, Herr Ingenieur. Kannst du mal meine neue Blinkanlage eintragen?
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0: Hallo, einen wunderschönen guten Morgen. Leute, wir müssen mal ganz kurz auf die Straßen gucken, ist ein bisschen was los. Unter anderem haben wir eine Entenfamilie auf der A21. Seid da vorsichtig in beiden Richtungen. Zwischen der Abfahrt Wahlstedt und Schackendorf und dann mehrere Rehe auf der A215. Vorsicht da in beiden Richtungen zwischen dem Bordesholmer Dreieck und Hoffeld. Da laufen mehrere Rehe auf der Autobahn rum. 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Vor noch ein News-Update mit Sönke Röning.
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0: Es ist 9:45.
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10: Mit Sönke Röhling. Die Landesregierung ist bis Mittwoch komplett in Brüssel. Dort sind verschiedene Gespräche angesetzt. Im Mittelpunkt stehen die Themen Sicherheit und Verteidigung. RSH Schleswig-Holstein-Reporter Andreas Otto.
11: Ja, heute besucht das Kabinett zum Auftakt das NATO-Hauptquartier. Dort findet ein sicherheitspolitischer Austausch statt. Im Anschluss trifft Ministerpräsident Günther EU-Kommissionspräsidentin von der Leyen zu einem Gespräch. Außerdem sind Treffen mit NATO-Generalsekretär Mark Rutte und der Präsidentin des Europäischen Parlaments Roberta Metsola angesetzt. Ein weiterer Schwerpunkt der Reise sind die Beratungen über den nächsten mehrjährigen Finanzrahmen der Europäischen Union.
10: Ab heute wird es am Hamburger Flughafen teilweise deutlich lauter als sonst. Die Luftwaffe führt dort bis Freitag eine Übung mit 6 Tornado-Kampfjets aus Jagel durch. Insgesamt nehmen etwa 100 Soldaten an der Übung teil. Sie sollen trainieren, im Ernstfall auf den zivilen Flughafen auszuweichen. In Flensburg startet heute wieder die Mitmachaktion Stadtradeln. Anmelden kann man sich über die Webseite oder die Stadtradeln-App. Knapp 3 Wochen lang wird dann jeder mit dem Rad zurückgelegte Kilometer gezählt. Dabei winken auch Preise. Im vergangenen Jahr waren knapp 1200 Menschen dabei. Zusammen haben sie rund 40 Tonnen CO2 eingespart. Nach dem Hauseinsturz in Görlitz hat die Polizei 2 Tatverdächtige ermittelt. 3 Menschen waren bei dem Einsturz Mitte Mai infolge einer Gasexplosion ums Leben gekommen. Die Verdächtigen sollen als mutmaßliche Metalldiebe möglicherweise Rohrleitungen im Gebäude beschädigt haben. Kurz vor dem Start der Fußball-WM hofft der deutsche Handel wieder auf viel Umsatz. Bei der Heim-EM vor 2 Jahren waren es 3,8 Milliarden Euro. Dieses Jahr sind Euphorie und Kauflaune und bislang aber noch nicht so richtig da. Fürs DFB-Team wird es unterdessen langsam ernst. Heute bezieht es sein WM-Quartier in North Carolina. Bundestrainer Nagelsmann sagte:
12: Das Allerwichtigste aus Trainer- und Mannschaftssicht ist die Nähe zu den Plätzen. Wir haben drei Plätze in einem sehr, sehr guten Zustand. Wir können sie fußläufig oder mit dem Fahrrad in weniger als 10 Minuten erreichen. Und das ist schon ein ganz entscheidender Faktor, weil man natürlich aufgrund der Distanzen der Spiele hier in den USA schon gewisse Strecken zurücklegt, die wir im Trainingsalltag tunlichst vermeiden möchten. Und das ist uns mit diesem Basecamp geglückt.
10: Am Sonntag geht es zum WM-Auftakt in Houston, Texas gegen Curaçao. Die nächsten Delta-News gibt's in einer Stunde.
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0: Leute, da laufen Enten auf der A21. Vorsicht in beiden Richtungen. Zwischen der Abfahrt Wahlstedt und Schackendorf ist eine Entenfamilie auf der Piste. Rehe auf der A215 zwischen dem Bordesholmer Dreieck und Hoffeld. A1 Richtung Hamburg zwischen Morfleet und der Norderelbbrücke. 5 Kilometer Stau, 20 Minuten plus. Kaputte Ampel in Hamburg auf der Winsener Straße, Höhe Maltfeldstraße. Und außerdem sind in Hamburg in Finkenwerder und Nienstetten wegen eines Straßenfestes noch bis morgen Nachmittag der Norderkirchenweg und die Sieberlingsstraße in beiden Richtungen gesperrt. Die Blitzer A21 Richtung Kiel bei Lezen, B77 Richtung Itzehoe zwischen Rendsburg Süd und Jevenstedt und Flensburg Appenrader Straße aussetzt da bei der Tankstelle. Alle Staus, alle Blitzer bei uns im Web und in der App. Gute Fahrt!
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0: Ihr habt es ja gerade gehört, wir haben in den Delta News über die Fußball-WM berichtet und natürlich müssen wir auch noch mal kurz zurückblicken auf das Spiel von Samstagabend. Was war denn da bitte los? Also Deutschland hat gewonnen, 2-1 gegen USA, abgehakt für mich. Aber habt ihr das gesehen, was neben dem Platz war? Ein fettes Buffet war da aufgebaut. Mit Burgern und allem möglichen. Also, das habe ich wirklich noch nie gesehen. Und vor allem habe ich mich gewundert, warum stellt man das ausgerechnet dahin? Also, das stand so 2 Meter neben dem Tor. Ich hätte mir ja gedacht, stellt es einfach hinter das Tor. Also, wenn da mal ein Ball hinkommt, dann geht er höchstwahrscheinlich ins Tor und wird ja vom Netz abgefangen. Aber das direkt neben das Tor zu stellen, also ich meine, da legt man es doch quasi an, dass die Hotdogs und Burger und was da alles so drin ist, gleich weggeschossen werden. So, ich habe euch auf jeden Fall ein volles Buffet hier aufgebaut, nennt sich Delta Playlist. Mit drin The Bowser, Hot Tricks oder auch Holly Humberstone. Hier ist To Love Somebody auf Delta.

nächste Mann hier auf der Delta Playlist. Der sorgt gerade dafür, dass eine Zeitung ausverkauft ist. Harry Styles hat seine ersten 10 Konzerte gespielt und zwar allesamt in Amsterdam. Damit sind die Niederlande nun abgehakt auf seiner Tourlist und er hat sich ganz persönlich bedankt mit einem handgeschriebenen Brief. Der wurde abgedruckt in einer niederländischen Zeitung und diese ist komplett ausverkauft. Es gibt Leute, die wollen gerade im Internet bis zu 200 Euro für nur eine Zeitung bezahlen, weil sie es unbedingt persönlich in den Händen haben wollen. Und da sagt nochmal jemand, Print seit

0: Metascore. Der ist unfassbar geil. Und das Witzige ist, er hat mal die Schlagzeile raufgedrückt bekommen, vom Bauernhof zum Star-DJ, aber er selber sagt das gar nicht so selber über sich.
1: Vom Bauernhof stimmt tatsächlich. Zum Star-DJ würde ich jetzt so nicht sagen, weil das ist ja immer, das ist ja immer so eine Verhältnismäßigkeit, wo man sich jetzt sieht. Ja. Ich würde mich da jetzt noch nicht sehen, aber dass ich vom Bauernhof komme, das stimmt.
0: Ja, und ich finde es total süß. Also, wie demütig er da ist. Und sagt, er ist noch lange nicht angekommen. Aber er kommt auf jeden Fall bei uns auf die Delta Radio Fördebühne. Samstag, den 20. Juni um 20 Uhr geht's los. Und bereits vorher gibt's auch schon anderen fetten Sound.

von Großbritannien geht's rüber zu uns an die Förde und diese brachial gute Stimme bringt sie mit und ihr werdet's live und for free erleben vor der Delta Radio Förde Bühne auf der Kieler Woche. 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

0: circa 4 Kilometer. Ihr braucht eine Viertelstunde länger. Eine kaputte Ampel in Hamburg auf der Winsener Straße, Höhe der Maltfeldstraße, und Blitzer. A21 Richtung Kiel bei Lezen, Lübeck, Schluttupper Straße beidseitig beim Sportplatz und Flensburg-Appenrader Straße stadtauswärts bei der Tankstelle. Alle Staus, alle Blitzer bei uns im Web und in der App. Gute Fahrt!
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0: Und gleich mit einem Mann, der dieses Jahr einer der ganz großen Namen ist auf dem Deichbrand-Festival. Hartmann kriegt ihr auf die Öche mit Tau mich auf. 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

0: Ich glaube, ich habe die leichteste Frage bei Gefragt gejagt gefunden. Delta ist hier mit wieder Joshua. Ihr wisst doch sicherlich auch, was hier richtig ist.
1: Welcher international erfolgreiche DJ benutzt ein Logo aus den Initialen A und W? A. Axel Witzel, B. Andreas Wunn oder C. Alan Walker?
0: Axel Witzel ist Fußballer, fällt also weg. Andreas Wunn ist Journalist, fällt dementsprechend ebenso weg. Der einzige DJ bei den Antwortmöglichkeiten ist Alan Walker und den kennen wir natürlich auch mit Faded hier aus der Delta Playlist. Kriegt er auch jetzt an diesem Montagvormittag auf die Öhrchen.

0: Der Delta-Vormittag meldet sich heute im Zeichen der Freundschaft bei euch. Moin, mein Name ist dann Joshua mit der großen Frage: Was habt ihr schon alles für euren besten Freund bzw. eure beste Freundin gemacht?
1: Ich habe einmal eine Bio-Klausur geschrieben, da habe ich nicht viel gelernt, gar nicht. Ich wusste nichts und Antoine war so lieb und hat mir all seine Lösungen nochmal aufgeschrieben auf ein kleines Blatt. Wegen ihm habe ich meine Bio-Klausur bestanden.
2: Wir haben uns immer, wenn irgendwas war, so irgendwo aus irgendwelchen Krisensituationen gerettet und dann irgendwo noch auf dem Parkplatz gestellt und die ganze Nacht durchgeschnackt. Das war immer sehr cool.
3: Viel zusammen gemeinsame Urlaube gemacht, viele Verletzungen im Match mit meinen Freunden schon überlegt.
4: Sehr oft zusammen wildpinkeln gewesen und Wache gehalten.
0: Oh mein Gott. Ja Leute, ihr könnt ganz ehrlich sein mit euren besten Freundschaftsgeschichten. Haut sie raus an der 0431 986 986 11 und Grüße dalassen an die beste Freundin. Den besten Freund ist heute ausdrücklich erlaubt.

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8: Es ist 10:45.
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9: Mit Sönke Röhling. Am Hamburger Airport üben ab heute Tornados des taktischen Luftwaffengeschwaders 51 Immelmann aus Jagel. Bis Freitag werden 6 Kampfjets vor Ort Starts und Landungen trainieren und das neben dem regulären Flugbetrieb. Ziel ist es, einerseits die zivile Infrastruktur zu nutzen und andererseits die eigenen Kräfte zu schützen. Von Seiten der Bundeswehr heißt es klar, dass zivile Flughäfen im Ernstfall wichtige Start- und Landeoptionen seien. Die Übung leistet einen wichtigen Beitrag zur nationalen Sicherheitsvorsorge. Am frühen Morgen ist in einem Viehstall im Bereich Padenstedt bei Neumünster ein Feuer ausgebrochen. Nach Angaben der Polizei konnten alle Tiere rechtzeitig aus dem Gebäude gerettet werden. Die Feuerwehr hat die Flammen gelöscht. Als Ursache wird ein technischer Defekt vermutet. Menschen wurden nicht verletzt. Wie hoch der Schaden ist noch unklar. Ein großer Stromausfall in Reutlingen südlich von Stuttgart ist offenbar auf Brandstiftung zurückzuführen. Nach Angaben des Netzbetreibers gibt es 3 Brandstellen. Außerdem wurde ein Loch im Zaun gefunden. Nach Angaben der Polizei war die Stromversorgung in der Nacht ausgefallen. Wie lange es dauert, bis der Schaden behoben ist, ist noch unklar. Auch Telefon und Internet funktionieren in der Region nur eingeschränkt und viele Ampeln sind ausgefallen. Feuerwehr und Polizei arbeiten gerade daran, die Bevölkerung mit dem Nötigsten zu versorgen. Die Lage in Nahost spitzt sich wieder zu. Zum ersten Mal seit Beginn der Waffenruhe haben sich der Iran und Israel wieder gegenseitig angegriffen. US-Präsident Trump hatte zuvor noch versucht, die israelischen Schläge abzuwenden, um sein großes Ziel, ein Abkommen mit dem Iran, nicht zu gefährden. Ein defekter Keilriemen hat dafür gesorgt, dass der Münchner Flughafen gestern zeitweise gesperrt werden musste. Wegen Brandgeruchs im Tower waren für knapp 2 Stunden keine Starts und Landungen möglich. Insgesamt mussten 35 Flüge umgeleitet werden. Bringt die Fußball-WM in Nordamerika den deutschen Handel zum Jubeln? Besonders gut verkaufen sich zu solchen Turnieren etwa Fernseher, Snacks oder Grillzeug. Aktuell halten sich Euphorie und Kauflaune aber noch in Grenzen. Für das DFB-Team wird es unterdessen langsam ernst. Heute bezieht es das WM-Quartier und am Sonntag steht das erste Spiel an. Die nächsten Delta-News gibt's in einer Stunde.
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8: 10.47 Uhr, wir schauen einmal auf die A1 mit euch in Richtung Hamburg. Zwischen Moorfleet und der Norderelbbrücke 3 Kilometer Stau, es dauert 10 Minuten länger. Die Blitzer haben wir auf der A21 Richtung Kiel bei Lezen, dann die B77 Richtung Itzehoe zwischen Rendsburg Süd und Jevenstedt und Hohenlockstedt Finnische Allee, da bei der Feuerwehr. Und Staugefahr auf der A21 Richtung Kiel, weil es ist ein Auto liegen geblieben zwischen Tremsbüttel und Bad Oldesloe Süd, deswegen ist aktuell

Das macht doch Bock. Potential heißt der neue Song. Und ey Leute, ihr habt noch ganz viel Potenzial, was aus dieser Woche zu machen. Denn ey, die hat sage und schreibe wie viele Arbeitstage?

Ganz neue Musik, gerade gespielt von Summer Potential war das auf Delta. Und wenn ihr euch fragt, warum kann ich eigentlich diesen Leonie-Hit so gut mitsingen? Obwohl ich ihn eigentlich vorher noch nie großartig gehört hatte, bevor der schon im Radio rauf und runter gespielt wurde.

0: nur vor einigen Jahren In My Mind rausgebracht und Leonie hat das ja neu aufleben lassen mit ihrer Version. Hier ist By Your Side auf Delta.
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0: mir im Delta Radio Vormittag und vorher quatschen wir noch mit Benjamin. Hau mal raus, was hast denn du schon alles so für Freunde getan?
1: Umzug mit wenigen Leuten gewuppt und so.
0: Und?
1: Gute Frage, also das was man halt macht.
0: Was macht man denn sonst noch so?
1: Ach so, ja, zum Festival gehen und auf ein Ticket springen lassen.
0: Ja, das könnte man zum Beispiel auch machen und dafür hast du dich ja Gold richtigerweise angemeldet.
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0: 30 Sekunden hast du gleich Zeit, deiner Festivalbegleitung ein Wort zu entlocken.
1: Ja.
0: Das darfst du bei deiner Erklärung nicht benutzen. Das schreiben die Tabu-Regeln ja vor. Die kennst du ja bestimmt noch von früher, von Partys, wo man das mal gespielt hat.
1: Genau, also man hat Wörter, die man nicht sagen darf.
0: Genau, ich sag dir gleich die Wörter und das gesuchte Wort darfst du natürlich auch nicht sagen. Aber höre ich das aus dem Mund deiner Festivalbegleitung, kriegt ihr die 2 Tickets.
1: Okay.
0: Verboten sind Ton, Lied, Melodie und Musikinstrument. Und Musikinstrument ist auch das gesuchte Wort.
1: Alles klar.
0: Wen nimmst du denn mit?
1: Würde ich tatsächlich meine Freundin mitnehmen.
0: Die heißt?
1: Melanie.
3: Gorigowski, hallo.
1: Hi, ich bin's, Svenny.
3: Hallo.
1: Ja, ich, wir haben doch hier für den Lütten so Spielzeug geholt und da kann man so drauf rumspielen.
3: Mit Duplo oder was? Mit Steinen? Drauf rumspielen, nee, auf dem Trampolin, auf dem Spielhaus?
1: Nee, damit macht man Geräusche und davon haben
3: Klavier,
1: wir
3: viel
1: gegangen. Genau, und das gehört zur Kategorie was?
3: Musik.
0: So Leute, und da ist die Zeit leider vorbei.
1: Ah, schade.
3: Hallo. Ja.
0: Hallo Melanie, hier ist der Joshua von Delta Radio.
3: Hallo, das ist eine Überraschung.
0: Ja, das ist so ganz ungewohnt, wenn auf einmal doch jemand in der Leitung ist.
3: Ja, definitiv.
0: Ja. Früher hat man mal gesagt, oh, es hat in der Leitung geknackt, jetzt hören die uns ab. Mittlerweile knackt es gar nicht mehr, aber ich kann trotzdem mit euch allen reden. Hey Melanie, weißt du, was gerade passiert ist?
3: Nee, nicht wirklich.
0: Willst du es kurz erklären?
1: Ja, das war ein Tabu-Spiel für Ticks fürs Deichbrand.
3: Oh, cool. Schade. Ja. Haben wir wahrscheinlich nicht geschafft.
0: Nee, innerhalb von 30 Sekunden hätte dein Mann das Wort Musikinstrument aus dir herausbekommen müssen.
3: Ah.
0: Aber Melanie, meld du dich doch einfach an.
3: Mach ich. Alles klar, danke.
0: Schönen Tag euch noch.
3: Ach so, tschüss.
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0: Light kriegt ihr gleich, wie ganz viele andere Songs, in der nächsten halben Stunde. Und vorgucken wir noch, was die Jungs heute Morgen so verbrochen haben.
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0: So, gucken wir rüber auf die A23 Richtung Heide. Zwischen Schenefeld und Hanerau-Hademarschen liegen Reifenteile. Die A1 Richtung Hamburg zwischen Morfleet und der Norderelbbrücke 3 Kilometer Stau. Die Blitzer Lübeck-Falkenstraße bei der Volkshochschule Richtung Gustav-Radbruch-Platz. Lübeck, Schluttupperstraße beidseitig dabei beim Sportplatz und Husum, Ostenfelder Landstraße beidseitig am Ortseingang. Alle Staus, alle Blitzer bei uns im Web und in der App.
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0: Das bin dann ja wohl ich. Hello, schön, dass ihr mit dabei seid. Leute, ihr dürft heute eure Freunde grüßen hier bei mir in der Show.
11: Moin, hier ist Marek Grede aus Flensburg und ich grüße den lieben Hannes Adrian. Freue mich, dass du ein besser Freund bist und dass du immer für mich da bist. Und ich freue mich auf

gespielt auf Delta. Hello, schön, dass ihr mit dabei seid. Heute ist übrigens eine neue Doku über sie rausgekommen. Becoming Taylor Swift heißt das Ding. Und da geht's wirklich um den Anfang von Taylor. Also man sieht, wie sie schon als Kind Songs geschrieben hat, mit welchen Rückschlägen sie kämpfen musste. Und das Ganze könnt ihr ab sofort streamen im ZDF. Oder in der ZDF-Mediathek. Die haben sich ja jetzt ja umbenannt irgendwie. Das heißt jetzt ZDF-Streaming-Portal. Man will halt cooler sein. Und wir spielen coolen Sound von Wiz DMC. Hier ist Take My Mind auf Delta.

Titanic. Shoot. Die Wo-Ist-Funktion hat Beyoncé den Arsch gerettet. Delta ist hier mit mir, dann Joshua. Ich finde das hier immer so komisch bei diesen ganzen iPhone-Jüngern, die ihren Freund oder Freunde bei Wo-Ist die ganze Zeit stalken und ganz genau nachschauen anhand des Standorts, wo sich die andere Person aufhält. Also so wirklich dauerhaft. Ich finde, keine Ahnung, wenn man sich mal so trifft irgendwo in der Stadt, da mal so für Viertelstunde den Standort freigeben, ist ja das eine, aber die ganze Zeit den anderen stalken? Oh, weiß ich nicht. Aber hey, vielleicht habe ich auch deswegen entschuldigt. Warum hat es denn jetzt Beyoncé den Arsch gerettet? Naja, weil ihr wurde ein Auto geklaut vor über 2 Jahren und in dem Auto war halt ihr Laptop drin und ihr ganzes Zeug, wo halt auf der Festplatte unveröffentlichte Musik von ihr drauf war. Und die Polizei hat dann aufgrund dieser Wo-Ist-Funktion die AirPods bzw. Laptops gefunden und damit natürlich halt auch das Auto, was hier geklaut wurde. Mittlerweile ist alles wieder da. Die Diebe haben 2 Jahre Haft bekommen und wir bekommen dann vielleicht bald endlich diese Beyoncé-Mucke, die da mal kurz geklaut war, aber jetzt wieder da ist. Also, Beyoncé, komm, das wäre doch mal was. Hier ist Drive Safe von Miles Smith und Niall Horan.

0: 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Verkehr ist hier, Vorsicht, es liegen Reifenteile auf der A1 Richtung Lübeck zwischen Bad Oldesloe und Reifeld. So, und gleich für euch am Start. Summer mit Homewrecker und die Disco Line. Hört ihr nicht nur gleich bei mir in der Show, sondern seht ihr auch live auf dem Deichbrandfestival in diesem Sommer. Und wie ihr an Karten kommt, checken wir jetzt.
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0: In 10 Sekunden haben wir es 11:45.
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8: Mit Sönke Röhling. Am Hamburger Airport üben ab heute Tornados des taktischen Luftwaffengeschwaders 51 Immelmann aus Jagel. Bis Freitag werden 6 Kampfjets vor Ort Starts und Landungen trainieren und das neben dem regulären Flugbetrieb. Ziel ist es, einerseits die zivile Infrastruktur zu nutzen und andererseits die eigenen Kräfte zu schützen. Von Seiten der Bundeswehr heißt es klar, dass zivile Flughäfen im Ernstfall wichtige Start- und Landeoptionen seien. Die Übung leistet einen wichtigen Beitrag zur nationalen Sicherheitsvorsorge. Um kleine und mittlere Einkommen zu entlasten, will die Bundesregierung die Einkommensteuer reformieren und Arbeitsministerin Baas hat da jetzt eine Größenordnung genannt. Eine Entlastung von mindestens 500 Euro im Jahr sollte schon sein, so Baas im Ersten. Und weiter?
9: Wenn durch eine Steuerreform die kleinen und mittleren Einkommen nicht entlastet werden und auf der anderen Seite machen wir Sozialstaatsreformen, die am Ende die Belastung noch erhöhen, und dann haben wir unsere Glaubwürdigkeit auch verloren. Also insofern werden wir jetzt hart daran arbeiten müssen, dieses Versprechen wirklich einzuhalten.
8: Raketenangriffe statt Feuerpause. Die Lage im Nahen Osten spitzt sich wieder zu. Der Iran und Israel beschießen sich wieder gegenseitig und prompt ging auch der Ölpreis nach oben. Die EU-Außenbeauftragte Kallas forderte beide Seiten auf, wieder an den Verhandlungstisch zurückzukommen. Bei einer Kontrolle in Hohenlockstedt hat die Polizei Heide am Wochenende über 120 Auto- und Motorradfahrer erwischt, die zu schnell unterwegs waren. Einer war sogar mehr als doppelt so schnell wie erlaubt. 29 Fahrer müssen mit einer Anzeige rechnen, 97 kamen mit einem Verwarnengeld davon. Ein Unbekannter hat in Flensburg vergangene Nacht einen Großeinsatz von Polizei, Feuerwehr und der LAG ausgelöst. Über die Notrufsäule berichtete der Melder von einem leblosen Körper am Strand von Ostseebad. Die Einsatzkräfte fanden niemanden, auch nicht den Anrufer. Die Kripo ermittelt jetzt wegen des Missbrauchs von Notrufen. Die nächsten Delta-News gibt's in einer Stunde.
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0: Reifenteile liegen auf der A1 Richtung Lübeck zwischen Bad Oldesloe und Rheinfeld. A1 Richtung Hamburg zwischen Morfleet und der Norderelbrücke 3 Kilometer Stau. A7 Richtung Flensburg zwischen Othmarschen und Stellingen 4 Kilometer, 25 Minuten plus. Die Feuerwehr ist im Einsatz auf der A7 zwischen dem Dreieck Nordwest und Stellingen und deswegen ist dort auch der Tunnel gesperrt. Die Blitzer haben wir gerade auf der A215 Richtung Neumünster beim Bordesholmer Dreieck Lübeck, Falkenstraße bei der Volkshochschule in Richtung Gustav-Radbruch-Platz und Husum-Ostenfelder Landstraße beidseitig am Ortseingang. Und eine Meldung noch für euch von der A23 Richtung Heide. Die rechte Spur aktuell gesperrt zwischen Schelefeld und Hanauer Hademarschen. Da müssen Reifenteile weggeräumt werden. Ansonsten wünsche ich euch eine gute Fahrt.
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0: Die Menschen in Deutschland wiegen durchschnittlich 78,3 Kilo und sind 1,73 Meter groß. Gut, da bin ich über dem Durchschnitt und es passt auch, weil ich spiele euch überdurchschnittlich guten Sound in der Delta-Playlist. Gleich Neues von Madonna und Sabrina Carpenter. Wir haben die Disco Lines und das hier ist Somewhere mit Home Wrecker.
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0: und Sabrina Carpenter, Bring Your Love. Ja, ja. Haben sie sich selber quasi nochmal abmoderiert. So Leute, hier ist Selta am Beste Freundetag und ihr dürft selbstverständlich eure beste Freundin oder auch euren besten Freund grüßen. Aber erzähle doch auch gerne, was ist das Besondere an dieser Freundschaft?
1: Lisa aus Kiel und ich würde Maja und Emma ganz lieb grüßen. Die sind so hilfsbereit, so liebenswert. Man kann alles mit denen machen, jeden Scheiß. Einmal liebe Grüße nach Hamburg und liebe Grüße nach Kiel.
0: Ja, liebe Grüße schicke ich da doch direkt hinterher. Und wer ist noch in der Show?
2: Hallo, hier ist Annika aus Hasefeld und ich grüße meine beste Freundin Hanne, mit der ich zusammen das Jurastudium rocke, jede Hürde gemeinsam überwinde und das Leben einfach so viel schöner mit ihr zusammen ist. Oh. Ich hab dich ganz so lieb, ganz liebe Grüße.
0: Oh, ein bisschen Love spreaden heute hier in der Show. 0431 986 986 11. Meldet euch doch gerne mal rein an dieser Nummer, wenn ihr auch einen Menschen im Leben habt, über den ihr sagt:
3: Wir sind die besten Kumpel.
0: So, 0431 986 986 11 ist die Nummer, um mal eurem Freund, eurer Freundin liebe Grüße dazulassen und zu erzählen, uns allen im Radio, warum

Lil Nas X erzählt davon, wie er auf den Stern läuft. Star Walking gerade gespielt. Und apropos Laufen, das ist David Guetta ein bisschen zu schnell. Bei ihm heißt es Gun, Gun, Gun. Okay, es geht eigentlich gar nicht so ums Laufen selbst, sondern eher, wie es ihm damit geht, seitdem diese eine Person nicht mehr da ist. Da hat er nämlich eigentlich erst gemerkt, wie wichtig sie ihm ist. Ist so krass, ne? Manchmal merkt man erst, dass man Sachen verloren hat oder... Ich finde das auch immer so krass. Man benutzt seine Hände so ganz selbstverständlich und dann haut man sich beim Sport irgendwie mal blöd hin, staucht sich den Daumen auf, einmal merkt man so, wie behindert man einfach ist, wenn man keinen Daumen gerade zur Verfügung hat. Crazy. Hier sind David Guetta, Teddy Swims und Tones and I.

0: vom Delta Radio Verkehr. Ein Metallteil liegt auf der B404 Richtung Lüneburg zwischen der Einfahrt Marschacht in Rönne und Eichholz.
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0: Theater ohne Drehbuch, dafür mit jeder Menge Spontanität. Die französische Improgruppe Les Francebrötchen bringt euch einen Abend voller überraschender Szenen, Wortwitz und spontane Einfälle auf die Bühne. Was gespielt wird, das entscheidet sich erst im Moment. Wenn ihr Französisch könnt oder einfach mal Lust auf internationales Improtheater habt, dann bekommt ihr heute Abend auf jeden Fall sehr viel Unterhaltung. Ab 19.30 Uhr im Freundlich und Kompetent in Hamburg. Der Eintritt ist umsonst und am einfachsten kommt ihr über die U-Bahn-Station Feldstraße dahin. Apropos U-Bahn-Station Feldstraße, da gibt's heute Abend auch As It Is. Nach einer längeren Pause melden die sich zurück und zwar mit neuer Musik und Natur. Pop-Punk-Band hat sich neu sortiert und bringt jetzt ihr 5. Album raus. Noch bevor die Platte im Juli erscheint, gibt's in Hamburg eine Gelegenheit, die neuen Songs live zu erleben. Wenn ihr eingängige Refrains liebt, viel Gitarren oder auch modernen Pop-Punk, dann dürfte das für euch echt ein Pflichttermin sein. Ab 20 Uhr heute Abend im Betty. Tickets gibt's für unter 30 Euro.
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0: So, rüber zu euch auf die B404 Richtung Lüneburg zwischen der Einfahrt Marschacht in Rönne und Eichholz. Da liegt ein Metallteil auf der Piste. A1 Richtung Hamburg zwischen Morfleet und der Norderelbrücke 3 Kilometer Stau. A7 zwischen dem Dreieck Nordwest und Stellingen ist in beiden Richtungen der Tunnel.

0: Tunnel Stellingen. 4 Kilometer ist der lang, 20 Minuten Anstehzeit. A23 Richtung Hamburg zwischen Halstenweg Ruppunder und dem Dreieck Nordwest. 5 Kilometer Stau im Kreis Stormarn. Gab es einen Unfall auf der Rheinbeker Straße zwischen Stehmwade und dem Amtszeug nach Braker Mühle. Dadurch kommt er da gerade auch nicht durch. Die Elbfähre Glückstadt Wischhafen hat Wartezeiten von bis zu einer Stunde in Richtung Glückstadt. Und die Blitzer A215 Richtung Neumünster beim Bordesholmer Dreieck, Lübeck-Falkenstraße bei der Volkshochschule in Richtung Gustav-Radbruch-Platz und Husum-Ostenfelder Landstraße. Beidseitig da. Alle Staus, alle Blitzer, jederzeit bei uns im Web und in der App. Gute Fahrt.
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0: Ey, wenn man so ganz, ganz schnell spricht, da kann man sich dann auch mal verhaspeln und da kommt sowas raus wie bei Wolfgang Kubicki.
2: Spalten da zwei alte Schlachthäuser, um sie zu zitieren, die FDP?
3: Das glaube ich nicht. Ich bin gewählter Bundesvorsitzender der Freien Demokratischen Partei, der gesamten Freien Demokratischen Partei.
0: Hat er gesagt, er ist gewählter Bundesvorsitzender? Also man hört doch da ganz klar nicht Vorsitzender, sondern Furz raus.
2: Spalten da zwei alte Schlachthäuser, um sie zu zitieren, die FDP?
3: Das glaube ich nicht. Ich bin gewählter Bundesvorsitzender der Freien Demokratischen Partei, der gesamten Freien Demokratischen Partei.
0: Ja, bei mir heißt er jetzt auch nicht mehr Wolfgang Kubicki, sondern Wolf

Sieht. Delta ist hier mit mir, der Joshua. Also das habe ich wirklich tatsächlich bei dieser Schlagzeile heute Morgen gedacht. Dieser Scheinwerfer kann großes Kino. Beamer-Technologie fürs Auto heißt es. Und es ist tatsächlich so, es gibt jetzt ein Auto, was hat sehr, sehr helle Scheinwerfer und es kann auch so Sachen auf die Straßen projizieren. Also zum Beispiel irgendwie ein Pfeil, wo man demnächst abbiegen soll, kann man das alles mit dem Navigationssystem verbinden. Und jetzt kommt's, das ist halt sozusagen dieselbe Technik, die auch bei Beamern verwendet wird. Das heißt, wenn man auf dem Parkplatz steht und einem langweilig ist, könnte man theoretisch da auch einfach einen Film abspielen lassen. Haben sie jetzt gezeigt in China, da haben sie das Auto nämlich vorgestellt. Oder besser gesagt, diese Scheinwerfer, bis das auf den Markt kommt, dauert's noch und wahrscheinlich dann auch nicht bei uns in Deutschland. Aber cool wär's. Also ich meine, keine Ahnung, wenn man irgendwie merkt, man kommt zu spät zum Public Viewing, stellt man sich einfach kurz an den Straßenrand und guckt da das WM-Spiel dann vor dem eigenen Auto. Hätte doch was, muss ich sagen. Hier ist Macklemore zusammen mit Ryan Lewis. Ray Dalton auch am Start. Can't Hold Us auf Delta.

1902 Boys hat er ja schon ordentliche Erfolge gefeiert. Mittlerweile macht das auch solo und das ganz schön erfolgreich. So als Indie-Pop-Künstler. Gefällt uns doch sehr, sehr gut, dass er da auch mal seine Gefühle zulässt und raushaut. Und ihr könnt ihm dabei zuhören am Mittwoch, dem 25.06. bei der Kieler Woche 2026. 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

0: gerade gespielt. Und gleich die Giant Rooks aus Hamm, aus NRW, also aus Deutschland, obwohl sie so international klingen, oder? Want it back. Das freuen wir uns doch sehr, dass der gleich nach den Delta News läuft.
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6: Mit Sönke Röhling. Ungewohntes Bild heute auf dem Hamburger Flughafen. Seit dem Morgen sind dort 6 Tornados im Einsatz. Sie stammen vom Luftwaffengeschwader 51 Immelmann aus Jagel. Der Kommodore der Einheit Jens Schumacher sagt uns:
7: Wir werden unseren Übungsflugbetrieb, den wir sonst natürlich an unserem Heimatflugplatz in Jagel in Schleswig-Holstein durchführen, diese Woche nach Hamburg verlegen. Wir machen das, um die Zusammenarbeit mit den zivilen Partnern hier zu beüben und unsere Verstärkungs- und Absicherungsfähigkeit zu erhöhen.
6: Die Polizei Flensburg ermittelt nach einem angeblichen Notfall in der vergangenen Nacht. Ein Unbekannter hatte die Notrufsäule am Strand von Ostseebad bedient und von einem leblosen Körper im Wasser berichtet. Eileen Schallhorn.
8: Polizei, Feuerwehr und die LRG rückten zu einem Großeinsatz aus und fanden trotz intensiver Suche bis in die Morgenstunden weder einen leblosen Körper in der Flensburger Förde noch den Melder. Jetzt wird wegen des Missbrauchs von Notrufen ermittelt. Dem Unbekannten droht eine Anzeige und eine saftige Rechnung von mehr als 3.000 Euro für den Einsatz. Wer gegen 3 Uhr am DLRG-Haus am Ostseebad etwas beobachtet hat, soll sich bitte bei der Flensburger Polizei melden.
6: Der Tankrabatt kommt laut IFO-Institut inzwischen an den Zapfsäulen an. Die Experten halten trotzdem nicht viel von dem Rabatt. Anne Brauer mit den Einzelheiten.
9: Laut der IFO-Auswertung ist Diesel durch die Steuererleichterung im Mai rund 12 Cent pro Liter günstiger gewesen. Beim Liter Super sind es 15 Cent. Aus Sicht der Wirtschaftsexperten sollte der Tankrabatt aber trotzdem nicht verlängert werden, weil A, auch ordentlich Geld bei den Mineralölkonzernen hängen bleibt und B, weil der Tankrabatt vor allem Vielfahrern mit Spritschluckern hilft und damit nicht den richtigen Anreiz setzt, nämlich den, Sprit zu sparen.
6: In Trier hat ein Mann mehr als 5,5 Promille gepustet. Die Polizei hat ihn vor dem Bahnhof liegend gefunden. Er kam sofort ins Krankenhaus. Der freiwillige Alkoholtest ergab dann im wahrsten Sinne des Wortes eine Schnapszahl, nämlich 5,55 Promille. Der Countdown zur Fußball-WM läuft. Heute bezieht die deutsche Fußballnationalmannschaft ihr Teamquartier in North Carolina. Der deutsche Handel hofft unterdessen wieder auf viel Umsatz. Bei der Heim-EM vor 2 Jahren waren es 3,8 Milliarden Euro. Aktuell lassen Euphorie und Kauflaune aber noch auf sich warten. Die nächsten Delta-News gibt's in einer Stunde.
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11: 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Ich wusste gar nicht, dass man da noch überleben kann. So, rüber zu euch auf den Straßen, wo ihr hoffentlich alle mit 0,0 unterwegs seid. A1 Richtung Hamburg zwischen Morfleet und der Norderelbbrücke 3 Kilometer Stau. Die A7 Richtung Hamburg zwischen dem Dreieck Nordwest und Stellingen ein Feuerwehreinsatz. Dadurch kein Durchkommen für euch. Es staut sich auch bereits schon auf der A7 7 Kilometer zurück bis Bönningstedt Nord und auf der A23 6 Kilometer Stau bis Halzenbek Rellingen. Dann eine neue Meldung gerade reingekommen von der A23. Da ist ein Fahrzeug liegen geblieben auf der Beschleunigungsspur in Einfahrt-Horst-Elmshorn Richtung Hamburg. Das Ganze sei da besonders vorsichtig. Die Elbfähre Glückstadt-Wischhafen hat in Richtung Glückstadt eine Stunde Wartezeit für euch bereit und Blitzer. A215 Richtung Neumünster beim Bordesholmer Dreieck. Lübeck-Falkenstraße bei der Volkshochschule Richtung Gustav-Radbruch-Platz und Flensburg-Appenrader Straße. Schon aussatz bei der Tankstelle. Alle Staus, alle Blitzer bei uns im Web und in der App. Neuer, besser.
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11: Hello, schön, dass ihr mit dabei seid am beste Freunde-Tag.
12: Hi, hier ist Flo und ich möchte meinen besten Freund Moritz grüßen, weil du mich mit deinem bodenlosen Humor einfach immer wieder zum Lachen bringst und meine Tage so einfach um einiges witziger machst. Schön, dass es dich gibt, Moritz, und schönen Tag dir.
11: Ach, wenn Männergefühle zulassen. Toll. Bodenloser Humor kommt bei euch gut an? Na, dann soll

0: weiter hier gleich mit Tayo Cruz und Hangover, den vielleicht noch einige von euch hinaus provozieren auf dem Deichbrand-Festival. Aber neben Bier gibt es natürlich viel, viel gute Musik dort. Und ihr kommt for free an die Ticks, wenn ihr alles richtig macht beim Delta-Ticket-Tabu. Innerhalb von 30 Sekunden müsst ihr ein Wort aus eurer Festivalbegleitung rausbekommen, ohne es dabei natürlich zu benutzen in dieser Erklärung. Mal gucken, ob ihr rausbekommt, welches Wort das bei Finn war.
1: Hallo? Moin, hier ist Finn. Ich soll doch demnächst Geburtstag feiern. Da soll ich Musik machen. Ich habe nur eine leise Anlage. Ich brauche sowas, was lauter macht.
2: Lauter macht? Megafon?
1: Nee. Die schließt man doch da an.
2: Verstärker?
0: Ja! Das ist es! Ja, genau. Verstärker war nämlich das gesuchte Wort. Wenn ihr das jetzt auch rausbekommen habt, dann seid ihr auf jeden Fall schon mal bestens vorbereitet für eine neue Runde Ticket-Tabu. Wir zocken garantiert auch heute noch im Vormittag um Deichbrand-Tickets. In diesem Sinne, seid doch gerne mit dabei.
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und was wollen eigentlich die Fans von Ariana Grande? Ach so, ja, sie gerne auf der Bühne sehen. Und sie ist wieder zurück. Nach 7 Jahren Pause hat sie jetzt ihr erstes Konzert am Wochenende gespielt. Und da ist wirklich alles mit dabei gewesen. So die ersten großen Hits. Neue Musik hat sie natürlich auch gespielt. Und so Songs von zwischendurch auch aus ihrem Album aus 2024. Eternal Sunshine haben in der Setlist stattgefunden. Und ich spiele euch jetzt den Song, den sie als vorletztes gespielt hat. Hier ist Ariana Grande mit We Can't Be Friends.

0: Love Me Not spiele ich euch auch natürlich nach einer ganz kurzen Pause. Und vorher schauen wir noch, was die Jungs heute Morgen so verbrochen haben.
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9: Theater ohne Drehbuch, dafür mit jeder Menge Spontanität. Die französische Impro-Gruppe Les France-Brötchen bringt euch einen Abend voller überraschender Szenen, Wortwitz und spontane Einfälle auf die Bühne. Was gespielt wird, das entscheidet sich erst im Moment. Wenn ihr Französisch könnt oder einfach mal Lust auf internationales Impro-Theater habt, dann bekommt ihr heute Abend auf jeden Fall sehr viel Unterhaltung. Ab 19.30 Uhr im Freundlich und Kompetent in Hamburg. Der Eintritt ist umsonst und am einfachsten kommt ihr über die U-Bahn-Station Feldstraße dahin. Apropos U-Bahn-Station Feldstraße, da gibt's heute Abend auch As It Is. Nach einer längeren Pause melden die sich zurück und zwar mit neuer Musik und Natur. Die Pop-Punk-Band hat sich neu sortiert und bringt jetzt ihr 5. Album raus. Noch bevor die Platte im Juli erscheint, gibt's in Hamburg eine Gelegenheit, die neuen Songs live zu erleben. Wenn ihr eingängige Refrains liebt, viel Gitarren oder auch modernen Pop-Punk, dann dürfte das für euch echt ein Pflichttermin sein. Ab 20 Uhr heute Abend im Betty. Tickets gibt's für unter 30 Euro.
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2: Schnell rüber zu euch auf die Straßen. Wir gucken einmal, was hier so los ist auf den norddeutschen Autobahnen und sehen, dass da immer noch dieses Fahrzeug rumsteht auf der A23 Richtung Hamburg in Einfahrt Horst-Elmshorn. Rüber zur A1 Richtung Hamburg, da haben wir gerade einen Stau auf 3 Kilometer Länge zwischen Morfleet und der Norderelbbrücke. Weiterhin gesperrt alles auf der A7 Richtung Hamburg zwischen dem Dreieck Nordwest und Stellingen. Im Tunnel ist die Feuerwehr nämlich im Einsatz und es staut sich deswegen bereits auch auf die A7 zurück, 7 Kilometer bis Bönningstedt-Nord und auf der A23 auch nochmal 6 Kilometer Stau bis Halzenbeek-Rellingen. In Hamburg sind nach wie vor in Finkenwerder und Nienstetten wegen eines Straßenfestes bis morgen Nachmittag der Norderkirchenweg und die Sieberlingsstraße gesperrt und an der Elbfähre Glückstadt-Wischhafen habt ihr gerade in Richtung Glückstadt eine Stunde Wartezeit. Die Blitzer A215 Richtung Neumünster beim Bordesheimer Dreieck, Lübeck-Falkenstraße bei der Volkshochschule Richtung Gustav-Radbruch-Platz und Satrup Wolleshus orts auswärts. Und gerade kommt noch rein, was von der B75, das ist die Wilhelmsburger Reichstraße, Höhe Wilhelmsburg, ist ein Auto stehen geblieben. Gute Fahrt euch!
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2: Am Beste Freundetag. Boah, da habe ich mich jetzt direkt verschluckt. Aber deswegen übernimmt sie hier.
10: Hallo, hier ist Nika und ich grüße meine beste Freundin Lena. Lena, wenn du das hörst, ich bin

War es der Umzug? Oder habt ihr irgendwie nachts um drei jemanden besoffen abgeholt, weil der irgendwie niemanden der gefunden hat, der ihn nach Hause bringt? 0431 986 986 11. Meldet euch doch gerne mal rein hier bei mir in die Show und grüßt natürlich euren besten Freund oder auch eure besten.

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1: Bevor ihr ihn hört, wusstet ihr eigentlich, dass DJ Martin Garrix mal zusammen mit Ed Sheeran in Amsterdam feiern war. Und in dieser Partynacht haben sie einfach einen Song aufgenommen. Und das ist 12 Jahre her. Und in all dieser Zeit ist der Song nicht rausgekommen. Bis jetzt, wo Martin Garrix seinen 30. Geburtstag gefeiert hat, da hat dann Ed Sheeran gesagt, ey komm, es ist doch mal an der Zeit, das Teil zu releasen. Und deswegen können wir das jetzt endlich in voller Länge hören.
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0: USA Delta ist hier mit wieder Joshua. Also erstmal das hinterm Spielfeld links vom Tor einfach mal ein Buffet stand mit Burgern und Hotdogs. War total wild. Vor allem, ich habe mir gedacht, warum stellt ihr das nicht direkt hinter das Tor? Dann wäre das Tor wenigstens so ein leichter Schutz. Aber so kann man ja beim Essen einfach direkt abgeschossen werden mit voller Wucht. Und zweitens habe ich mich gefragt, was mit Kai Havertz los ist. Also sportlich kann man gar nichts gegen ihn sagen, er hat sein Tor gemacht, aber es war ja total warm und der Mann läuft da die ganze Zeit in so einem Langarm-Trikot rum. In einem DFB-Video zusammen mit Verteidiger David Raum hat er aber auch mal erklärt, warum.
1: Wie sagt man dazu auf Deutsch, wenn man so Sachen hat, die man immer machen muss vorm Spiel, so ein Ritual, ja. Ich kann einfach nicht runterschauen und meine Arme sehen irgendwie. Ja. Das muss immer bedeckt sein.
2: Wie sagt man auf Deutsch? Ist Wahnsinn, dass du das
1: sagst.
2: Auf Englisch hättest du es gewusst?
1: Nee.
0: Ja, interessante Antworten. Vor allem lustig. Kai Havertz wirkte einfach wie so eine Lisa, die für ein Jahr in Australien war und dann jedem bei ihrer Rückkehr in die Schule nur noch erzählt, dass sie jetzt alles auf Englisch träumt.

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5: 13.46 Uhr.
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6: Mit Cornelius Dreger. Am Hamburger Airport üben seit heute Tornados des taktischen Luftwaffengeschwaders 51 Immelmann aus Jagel. Bis Freitag werden 6 Kampfflugzeuge vor Ort Starts und Landungen trainieren und das neben dem regulären Flugbetrieb. Ziel ist es, einerseits die zivile Infrastruktur zu nutzen und andererseits die eigenen Kräfte zu schützen. Von Seiten der Bundeswehr heißt es klar, dass zivile Flughäfen im Ernstfall wichtige Start- und Landeoptionen sind. Die Übung leiste einen wichtigen Beitrag zur nationalen Sicherheitsvorsorge. Ein Unbekannter hat in Flensburg vergangene Nacht einen Großeinsatz von Polizei, Feuerwehr und DLRG ausgelöst. Über die Notrufsäule berichtete der Melder von einem leblosen Körper am Strand von Ostseebad. Die Einsatzkräfte fanden niemanden, auch nicht den Anrufer. Die Kripo ermittelt jetzt wegen Missbrauchs von Notrufen. Der Countdown zur Fußball-WM läuft. Heute bezieht die deutsche Fußballnationalmannschaft ihr Teamquartier in North Carolina. Am Sonntag steht dann in Houston, Texas das erste Gruppenspiel gegen Curaçao an. Hier in Deutschland hofft der Handel wieder auf viel Umsatz zum Turnier. Bei der Heim-EM vor 2 Jahren waren es 3,8 Milliarden Euro. Stefan Hertel vom Handelsverband sagte uns:
7: Man muss auch sagen, dass die Effekte natürlich deutlich höher sind, wenn so ein Turnier im eigenen Land stattfindet, weil dann eben auch einfach noch Leute aus vielen anderen Ländern kommen und hier einkaufen. Je weiter die deutsche Nationalmannschaft im Turnier kommt, desto größer ist die Wahrscheinlichkeit, dass sich das auch irgendwie positiv auf die Gesamtstimmung niederschlägt, was dann auch einen Nutzen für die Wirtschaft hätte.
6: Raketenangriffe statt Feuerpause. Die Lage im Nahen Osten spitzt sich wieder zu. Der Iran und Israel beschießen sich wieder gegenseitig. Zum ersten Mal seit Anfang April die Waffenruhe in Kraft getreten ist. Prompt ging auch der Ölpreis nach oben. US-Präsident Trump fordert von beiden Ländern, sie müssten sofort aufhören zu schießen. Und auch die EU-Außenbeauftragte Kallas sagt, die Kriegsparteien müssten zurück an den Verhandlungstisch. Die nächsten Delta-News gibt's in einer Stunde.
8: Verkehr. A1 Richtung Hamburg zwischen Morfleet und der Norderelbrücke 3 Kilometer Stau. Die A7 Richtung Hamburg zwischen dem Rastplatz Bönningstedt und Stellingen 8 Kilometer anstehen. Dann haben wir noch die Elbfähre Glückstadt-Wilshafen. In Richtung Glückstadt gibt es eine Stunde Wartezeit und es blitzt auf der A215 Richtung Neumünster beim Bordesholmer Dreieck Lübeck-Falkenstraße. Da bei der Volkshochschule Richtung Gustav-Radbruch-Platz und Husum-Ostenfelder Landstraße beidseitig am Ortseingang. Alle Staus, alle Blitze. Bei uns im Web und in der App.
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heißt das neue Teil zusammen mit Becky G. Macht Bock auf Sommer, oder? Spiele ich euch deswegen gleich. Nach dem Song, der letzten Sommer so Bock gemacht hat, Lola Young ist das mit Messi. Und hier noch ein fresher Hit von Teddy Swims, Mr. Know-It-All.

0: hier bei mir in der Show und erzählen, was ihr schon alles so für eure Freunde getan habt. 0431 986 986 ist die Nummer dafür. Ihr könnt da auch natürlich gerne einfach nur eine WhatsApp-Sprachnachricht reinschicken. Und ihr dürft auch Grüße dalassen an euren besten Freund / eure beste Freundin. Und guckt doch vielleicht mal in eurem Freundeskreis so rum, ob das wirklich auch alles echte Freunde sind, weil manche tun ja gefühlt nur so. Wir haben deswegen echt mal hier so eine Red Flag Liste vorbereitet und an diesen Punkten erkennt ihr, dass diese besagte gute Freundin, wie sie selber von sich sagt, vielleicht gar nicht so eine gute Freundin ist.
1: Platz 5.
2: Liked nie eure Posts, schaut aber jede Story innerhalb von 7 Sekunden.
1: Platz 4.
2: Sagt ständig, wir müssen mal wieder was machen und dann passiert genau gar nichts.
1: Platz 3.
2: Verschwindet komplett, wenn eine neue Beziehung da ist. Plötzlich existiert nur noch eine Person auf diesem Planeten.
1: Platz 2.
2: Meldet sich ausschließlich bei Drama. Wenn alles gut läuft, herrscht Funkstille. Und wenn Chaos ausbricht, hast du kurz Zeit.
1: Platz 1.
2: Jede Unterhaltung dreht sich am Ende wieder nur um sie selbst. Ihr erzählt von eurem Problem, 5 Minuten später geht's wieder um ihren Hamster, seine Ex oder ihren Arbeitskollegen.

0: 6 nach 2, Delta ist hier gerade gespielt. Avicii mit Wake Me Up. So, Delta-Hörer Gerrit ist in der Show heute am Freundetag und er hat auch mal was zu erzählen, was er schon so für seine besten Freunde getan hat.
1: Die Leute von irgendwo besoffen bergen musste. Ja. Da war schon mal ein Kollegen, dann, der rief dann morgens an, kam nicht mehr nach Hause, musste ich um 4 Uhr los nach Hamburg, ihn da retten, weil die Züge nicht mehr gefahren sind.
0: Das ist sehr ehrenhaft von dir. Apropos besoffen bergen, vielleicht muss man das dich auch bald, weil du könntest bald hier hinfahren.
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1: Ja, geil.
0: Und du hast mir geschrieben in deiner Anmeldung, dass du unbedingt nochmal zum Festival willst, bevor es bei euch ruhiger wird, weil deine Freundin ist schwanger.
1: Genau.
0: Ich kenne das so, dass wenn das Baby da ist, es eigentlich vor allem richtig laut ist.
1: Das mag gut sein, auf jeden Fall ist er mehr zu Hause, ne?
0: Ja.
1: Dann nicht mehr so viel unterwegs.
0: Ja.
1: Dann müssen wir erstmal zu Hause aufpassen.
0: Ab dann wirst du spießig.
1: Ja, das hoffentlich nicht.
0: Willst du denn deine Freundin auch mitnehmen aufs Festival oder sagst du, die bleibt mit der Kugel zu Hause und ich fahre mit einem Freund hin?
1: Nee, tatsächlich will sie gerne mit.
0: 30 Sekunden hast du Zeit, um Dania gleich ein Wort zu erklären, was ich dir vorgebe. Und du darfst es bei deiner Erklärung natürlich nicht benutzen, genau wie die drei weiteren Wörter, die auf deiner Tabukarte stehen. Die lauten Boxen, Bass und Sound. Und Lautsprecher ist das gesuchte Wort. Das darfst du nicht verwenden, ebenso nicht wie Teile des Wortes. Also sowas wie Laut oder Sprecher wäre verboten. Box wäre auch verboten, weil das steckt in Boxen drin. Du verstehst.
1: Lautsprecher soll sie haben.
0: Lautsprecher soll sie sagen, innerhalb von 30 Sekunden.
1: Ja.
0: Noch irgendeine Frage, mein Lieber?
1: Nee, man los.
0: Gut.
3: Hallo?
1: Na, mein Engel. Wenn man das Telefon nicht leise hat, sondern mehr hören soll, was macht man dann? Wie stellt man das ein?
3: Was?
1: Wenn ich am Telefon nicht leise telefoniere, sondern so, dass das 2-3 Leute hören können. Wie heißt das noch? Den Knopf, den man dann drückt. Dass mehr Leute hören können. Ja, danke.
0: Jawohl, das bringt euch 2 Gleichsprand-Tickets.
3: Das ist ja verrückt.
1: Ja, danke.
3: Gerne. Schön.
0: Ja, Gerrit, ich bin auch froh, dass du es nicht so spannend gemacht hast. Ich meine, die Frau ist schwanger, da darf man nicht so in Aufregung geraten.
3: Nee.
0: Vielleicht solltest du, lieber Gerrit, deiner Frau erklären, was hier gerade passiert ist.
1: Ja, wir haben gerade 2 Tickets gewonnen fürs Deichbahn-Festival.
3: Ja, fantastisch, da freue ich mich.
0: Ja, großartig. Ich bin, by the way, dann Joscha von Delta Radio und wäre auch noch in der Leitung. Hallo.
1: Ja, genau. Hi. Wir sind bei Delta Radio.
3: Ja. Ja, großartig.
0: Auf wen freut ihr euch denn jetzt?
1: Wir waren Weihnachten schon mal bei Sido und der ist ja auch wieder da, meine ich.
0: Stimmt.
3: Genau, und sonntags Iggy Mel.
0: Okay, du hast dich schon ins Line-Up auch bei den kleineren gedruckten Damen schon reingelesen.
3: Jupp.
0: Und was auch nicht fehlen darf, finde ich, ist so richtiger Abriss mit den No Angels.
3: Genau.
0: Das Ding läuft oft bei uns auf der Delta Radio Karaoke Bühne, mit der sind wir nämlich auch wie immer für euch am Start und das wurde bekanntermaßen in den letzten Jahren oft getrellert von den Leuten, die auf der Bühne standen und diesmal können wir es auch alle mal in schön hören, möchte ich sagen.
3: Ja.
0: So, also danke. Ihr zwei, dann wünsche ich euch ganz viel Spaß auf dem Deichbrand Festival.
3: Ja, danke.
1: Tipptopp, danke dir.
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0: Woche in 2 Wochen zur Eröffnung ist sie direkt am Freitag mit als eine der ersten Acts mit am Start. Und wer spielt sonst noch so für Delta auf der Kieler Woche? Checkt ihr jetzt im Netz.
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0: geblieben auf der A7 zwischen Schnelsen Nord und Quickborn und da sind auch natürlich jetzt Menschen auf der Piste, also seid da vorsichtig. Die A1 Richtung Hamburg zwischen Moorfleet und der Norderelbrücke 3 Kilometer Stau. A7 Richtung Hamburg zwischen dem Dreieck Nordwest und dem Elbtunnel 6 Kilometer Stau, 20 Minuten plus. An der Elbfähre Glückstadt Wischhafen gerade 1,5 Stunden Wartezeit in beiden Richtungen. Die Blitzer A215 Richtung Neumünster beim Bordesholmer Dreieck, Flensburg Appenrader Straße, statt auswärts bei der Tankstelle und Satrup Wolleshus ortsauswärts 30 erlaubt. Gute Fahrt.
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0: Harry Styles bringt einfach uns alle wieder dazu, Zeitungen zu kaufen. In den Niederlanden hat er jetzt ja seine ersten 10 Tourkonzerte gespielt und sich auch nochmal extra bedankt. Dafür hat er einen Zettel geschrieben und dieser Zettel wurde dann in der Zeitung gedruckt und diese Zeitung ist auf einmal komplett ausverkauft, weil gefühlt jeder Harry Styles Fan wollte diese Zeitung haben. Und man kann jetzt, das ist so wild, die natürlich im Netz kaufen. 200 Euro wird er teilweise für verlangt, um so eine Harry Style Zeitung zu bekommen. Also man überlegt da jetzt in den Niederlanden, ob man nicht einfach nächsten Sonntag nochmal eine Auflage davon druckt, weil es läuft so gut. Und ich meine, beweist halt auch mal wieder, Print ist dann wohl doch nicht tot, hat man sich wahrscheinlich gedacht. Harry Styles kriegt

Wochenende. Delta ist hier mit mir, dann Joshua. Alexander Zverev hat zum Beispiel die French Open gewonnen. Wir haben in Hamburg den Ironman gefeiert. Es gab auch natürlich nochmal Fußball mit der deutschen Nationalmannschaft. Das letzte Testspiel vor der WM wurde gewonnen mit 2:1 gegen die USA. Aber nicht nur in Chicago wurde Fußball gespielt, sondern auch hier bei uns in Schleswig-Holstein. Der SV Todesfelde hat einfach mal den Aufstieg

0: für den besten Freund, die beste Freundin getan? Das wollen wir heute wissen hier auf Delta. Chelsea hat sich reingemeldet.
1: Also früher als Kinder haben wir tatsächlich immer viel füreinander gelogen. Also gegenüber der Eltern, wenn irgendwie irgendwas war, dann ja, hat man dann gesagt, ja, die war bei mir oder... Nee, wir waren da und da, wo man eigentlich gar nicht zusammen unterwegs war.
2: Die Eltern sollen nicht wissen, wo das Kind eigentlich war, weil ja, sonst gäbe es Ärger.
1: Ja, weißt du, du warst da früher bei einer Freundin immer ihr Freund und ihre Eltern sollten noch nicht wissen, dass sie einen Freund hat. Und dann hat sie halt immer gesagt, sie ist bei mir und dann haben ihre Eltern immer angerufen, ja, ist die da? Ja, die ist da, aber die ist gerade irgendwie was machen, deswegen kann die nicht ans Telefon kommen. Aber eigentlich war sie bei ihrem Freund.
2: Stark.
1: Ist dann nur aufgefallen, dass sie irgendwann mal 2 Stunden zu spät nach Hause kam, weil sie die Zeit vergessen hat. Und ihre Eltern halt bei mir vor der Tür standen.

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11: Viertel vor drei haben wir's.
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12: Mit Cornelius Dreger. Ungewohntes Bild auf dem Flughafen in Hamburg. Seit heute Vormittag sind dort 6 Tornado-Kampfjets vom Luftwaffengeschwader 51 Immelmann aus Jagel stationiert. Erstmals werden dort zwischen dem zivilen Luftverkehr Starts und Landungen geübt. Das Training dauert bis Freitag. Pilot Johnny sagte uns nach der ersten Landung:
13: Besonderes ist natürlich, hier in Hamburg ist der Verkehr viel hochfrequentierter, als das jetzt bei uns in Schleswig in Jagel der Fall ist. Also in Jagel sind wir sehr ungestört für unseren Flugbetrieb. Starten direkt, müssen auf niemanden warten, der gerade die Landebahn nutzt, rein in den Luftraum. Natürlich hier in Hamburg muss man ein bisschen vorsichtiger sein. Deutlich mehr Rollwege, deutlich mehr Verkehr am Boden, deutlich mehr los auf dem Funk. Das ist natürlich alles herausfordernder.
12: Über 40 Hinweise sind nach Aktenzeichen XY letzte Woche bei der Kripo Rendsburg eingegangen. Dort wurde der Fall eines Lkw-Fahrers gezeigt, der auf dem A7-Rastplatz Uhr erst betäubt und dann ausgeraubt wurde. Die Beamten haben Hinweise zu zahlreichen ähnlichen Taten in ganz Europa bekommen und prüfen nun Zusammenhänge. Der deutsche Handel hofft, dass die Fußball-WM die Kauflaune ankurbelt. Aktuell ist die Euphorie noch nicht so da, viele Kunden greifen aber dann doch im Geschäft zu. Viele gönnen sich zum Beispiel einen neuen Fernseher. Und Stefan Hertel vom Handelsverband sagte uns:
14: Es trifft vor allen Dingen oft auch Fußballausrüstung, also auch die Bälle, Trikots, Schals, andere witzige Deko-Objekte. Aber es trifft ja auch Lebensmittel. Erleben wir ja auch immer wieder, dass große Hersteller besondere Aktionen starten mit Sammelbildchen. Und das zieht eben dann schon bei dem einen oder anderen Kunden.
12: Jetzt wird's langsam auch fürs DFB-Team ernst. Die Mannschaft bezieht ihr WM-Quartier. Am Sonntag steigt dann das erste Vorrundenspiel gegen Curaçao. Wer in Südeuropa Urlaub macht, kann oft sparen. Am billigsten sind Nordmazedonien und Bulgarien, sagt das Statistische Bundesamt. Dort kosten Hotel und Restaurant nur etwa halb so viel wie in Deutschland. In Nordeuropa ist es dagegen meist teurer. Spitzenreiter ist Island zusammen mit der Schweiz. Die nächsten Delta-News gibt's in einer Stunde.
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11: Schauen wir auf die A1 Lübeck Richtung Hamburg zwischen Moffleet und der Norderelbbrücke 3 Kilometer Stau. A7 Flensburg Richtung Hamburg zwischen dem Dreieck Nordwest und dem Elbtunnel 6. An der Elbphilharmonie Glückstadt Wischhafen dauert es noch anderthalb Stunden länger und es wird geblitzt. A215 Kiel Richtung Neumünster in Höhe Bordesformer Dreieck, Lübeck Falkenstraße in Höhe der Volkshochschule Husum, Ostenfelder Landstraße beidseitig, dann Eckernförde Wulstedt in Höhe der Schule und Saartrup Wolleshus ortsauswärts in der 30er-Zone. 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
11: Euch eine schöne neue Woche. Wir starten jetzt erstmal ganz entspannt rein mit Fastboy, Beautiful Life und Ray. 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

0: Es ist Montag, ihr hört Delta, das ist ja wohl klar. Mein Name ist Amy und heute feiern wir nicht nur den Welttag des Meeres, sondern auch euch, nämlich den Beste-Freunde-Tag. Ja, aber wer sind denn eigentlich schon immer gefühlt eure besten Freunde und was habt ihr eigentlich schon so füreinander getan? Eure schönsten Stories dürft ihr heute gerne mal reinschicken oder eurer Lieblingsbesten Freundin oder besten Freund einfach mal Danke sagen, indem ihr eine Sprachnachricht da lasst an die 0431 986 98611.
1: Hallo, hier ist Annika aus Hasefeld und ich grüße meine beste Freundin Hanne, mit der ich zusammen das Jurastudium rocke, jede Hürde gemeinsam überwinde und das Leben einfach so viel schöner mit ihr zusammen ist. Ich hab dich ganz so lieb, ganz liebe Grüße.

0: Heute ist nicht nur Montag, den wir hier feiern mit Rihanna und Calvin Harris, sondern auch Beste-Freunde-Tag. Es gibt Freunde, die habt ihr vielleicht erst seit gestern. Es gibt Freunde, die habt ihr irgendwo mal kennengelernt. Oder die, die gefühlt seit Geburt an schon mit dabei sind. Aber es gibt eben auch Red Flags in Freundschaften. Und genau die gucken wir uns jetzt mal an.
1: Platz 5.
2: Liked nie eure Posts, schaut aber jede Story innerhalb von 7 Sekunden.
1: Platz 4.
2: Sagt ständig, wir müssen mal wieder was machen. Und dann passiert genau gar nichts.
1: Platz 3.
2: Verschwindet komplett, wenn eine neue Beziehung da ist. Plötzlich existiert nur noch eine Person auf diesem Planeten.
1: Platz 2.
2: Meldet sich ausschließlich bei Drama. Wenn alles gut läuft, herrscht Funkstille. Und wenn Chaos ausbricht, hast du kurz Zeit?
1: Platz 1.
2: Jede Unterhaltung dreht sich am Ende wieder nur um sie selbst. Ihr erzählt von eurem Problem, 5 Minuten später geht's wieder um ihren Hamster, seine Ex oder ihren Arbeitskollegen.

0: 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Hier ist der Delta-Nachmittag und wir schauen mal kurz auf die Straßen. Vorsicht, einmal A1 Lübeck Richtung Hamburg zwischen Billstedt und Moffleet liegen Gegenstände. Gleich für euch mit dabei Billie Eilish, Birds of a Feather. Und auch Bibi Rexha und Faceless.
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0: Schauen wir einmal auf A1. Lübeck Richtung Hamburg zwischen Moffleet und der Norderelbbrücke 3 Kilometer Stau angesagt. A7 Hannover Richtung Hamburg zwischen Hausbruch und dem Elbtunnel 3. In der Gegenrichtung 6 zwischen dem Dreieck Nordwest und dem Elbtunnel. In Finkenwerder und in Nienstedten sind wegen eines Straßenfestes in Hamburg noch bis morgen Nachmittag der Norderkirchenweg und der Sieberlingstraße gesperrt. Und natürlich wird auch geblitzt. A215 hier Kiel Richtung Neumünster in Höhe Bottesholmer Dreieck. Lübeck Falkenstraße in Höhe der Volkshochschule. Eckernförde Wulfstedt in Höhe der Schule, dann noch Satrup, Wolleshus, ortsauswärts und Ratekau L309 in Richtung Könitz. Alle Staus, alle Blitzer, selbstverständlich bei uns in der App und auch im Web.
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0: Ihr wollt Tickets haben fürs Deichbrand-Festival 2026 und mit euren Lieblingsacts abgehen? Dann bleibt auch einfach dran. Nach Billie Eilish und Bibi Rexha erzähle ich euch, wie genau ihr da rankommt.

0: Hier ist der Delta Nachmittag. Ich bin Amy und diese Woche geht's für euch noch für lau hierhin.
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0: Wir holen nämlich Tickets raus für das Deichbrandfestival und es ist wirklich super simpel. Du darfst gleich deinem Freund innerhalb von 30 Sekunden das Tabu-Wort entlocken, was ich dir gleich sage. Dazu gibt's halt wie bei dem normalen Tabu-Spiel 3 Wörter, die du zum Beschreiben auf jeden Fall nicht benutzen darfst. Sollte das passieren, werde ich die Spielrunde beenden. Genauso werde ich sie beenden, wenn du sagst, hey, hallo, ich rufe hier gerade beim Radio an, ich möchte gerne Tickets gewinnen. Auch dann ist das Spiel vorbei und der Name Delta sollte vielleicht auch nicht erwähnt werden. Also du tust okay. So, als wäre das ein ganz normaler Anruf und versuchst ihn irgendwie in ein Gespräch zu verwickeln.
2: Okay.
0: Wenn er gleich ans Telefon geht, nicht wundern, ich werde nichts sagen, die 30 Sekunden laufen, sobald er ans Telefon geht, ja?
2: Sobald er ans Telefon geht, okay.
0: Genau. So, und dann kannst du jetzt schon mal ein bisschen überlegen, das gesuchte Wort, was du ihm entlocken musst, ist campen.
2: Campen.
0: Mhm. Und nichts sagen oder benutzen darfst du Zelt, Natur und Feuer.
2: Ja.
0: Okay, wir rufen mal an.
3: Hallo?
2: Hallo, Schatz?
3: Ja, ja.
2: Du musst mir kurz helfen. Wir sind doch manchmal auf dem Festival.
3: Ja.
2: Und jetzt sind wir auf dem WOMO und was haben wir früher gemacht?
3: Campen, gecampt.
2: Jawohl!
3: Auf dem Campingplatz.
2: Ja, haben wir.
0: Hallo, mein Lieber, hier ist Amy von Delta und deine werte Freundin hat sich angemeldet beim Ticket-Tabu und
3: ja, okay.
0: Hat so, weißt du schon, was Phase ist oder ist das eine große Überraschung gerade?
3: Nee, nicht so richtig, ehrlich gesagt.
0: Dann erzähl's doch selbst einfach, bevor ich das mache.
2: Ich dachte, also, wir fahren umsonst aufs Deichbrandfestival. Ich habe mich angemeldet.
3: Stark.
2: Ja.
3: Ja, sehr geil.
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1: Bevor ihr ihn hört, der Song ist einfach jetzt schon die erfolgreichste Country-Single des Jahres 2026, zumindest bis jetzt, und ist auch ab sofort der Allzeitrekord für die erfolgreichste Soundtrack-Single gemessen an den Abspieltag an einem ersten Tag. Na, wer könnte wohl mal wieder gemeinsam? Richtig, Taylor Swift. I Knew It heißt nämlich die neue Single, die jetzt ganz frisch am 5.6. rausgekommen ist und eben auch für den neuen Toy-Story-Film ist. Und da hören wir jetzt einfach mal rein.

0: Polly Hammerstorm mit To Love Somebody. Ich gebe ganz schnell ab an die Delta News und dann hören wir uns gleich wieder.
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0: 3:45.
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4: Mit Cornelius Dreger. Auf dem Flughafen in Hamburg hat eine dort bislang einmalige Übung begonnen. Bis Freitag sind dort 6 Tornado-Kampfjets des Luftwaffengeschwaders 51 Immelmann aus Jagel stationiert. Es wird der Ablauf zwischen der militärischen und zivilen Luftfahrt geprobt. Flughafenchef Christian Kunsch sagte uns:
5: Sicherlich, Sie werden die Tornados sehen und auch hören, aber es wird keine Verspätungen geben für die zivile Luftfahrt. Das ist so getaktet in dieser Woche, dass es keine Auswirkungen haben wird. Das ist dann miteinander und das ist dann so, es kann sein, dass von einer Passagiermaschine dann vielleicht auch mal eine militärische Maschine starten oder landen wird. Also es sind so zwischen 60 und 70 Starts und Landungen geplant, über mehrere Tage verteilt in dieser Woche.
4: Bringt die Fußball-WM in Nordamerika den deutschen Handel zum Jubeln? Die Branche hofft trotz der aktuell eher mäßigen Kauflaune auf gute Geschäfte. Und Stefan Hertel vom Handelsverband erwartet, dass die Zeitverschiebung kein Problem ist. Er sagte uns:
6: Die Anstoßzeiten der deutschen Nationalmannschaft in der Vorrunde sind ja relativ zivil für die Verhältnisse, die andere Nationen mit anderen Anstoßzeiten in den USA haben. Insofern glaube ich, haben wir es ganz gut getroffen. Wenn es um 19 Uhr losgeht, kann man sehr gut gemeinsam grillen vorher. Da hoffen wir schon drauf, dass dann nach wie vor die positiven Effekte spürbar sein werden.
4: Heute bezieht die deutsche Fußballnationalmannschaft ihr Teamquartier im US-Bundesstaat North Carolina. Zum WM-Auftakt geht's am Sonntag gegen Curaçao. Die Bundesregierung will Ende des Monats entscheiden, ob der Tankrabatt verlängert wird, also kurz bevor die Steuersenkung ausläuft. So wie der Tankrabatt bislang läuft, damit ist die Koalition zufrieden, Regierungssprecher Stefan Cornelius sagt.
7: Wir stellen fest, dass die Benzinpreise sich nach unten bewegen, dass der Tankrabatt erstens wirkt und dass zweitens auch die Marktkräfte wieder stärker wirken. Und das beobachtet die Bundesregierung mit Wohlwollen.
4: Auch das IFO-Institut sagt, dass der Rabatt mittlerweile an den Zapfsäulen ankommt. Die Experten wollen aber dennoch nicht, dass er verlängert wird, denn er hilft vor allem Vielfahrern mit Spritschluckern. In Südeuropa ist Urlaub oft deutlich günstiger als in Deutschland. Besonders viel sparen kann man bei Hotel und Restaurant in Nordmazedonien und Bulgarien, so das Statistische Bundesamt. Auch Portugal, Spanien und die Türkei sind günstiger. Teurer ist es dann in Nordeuropa. Die nächsten Delta-News gibt's in einer Stunde.
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0: Schauen wir auf DA1 Lübeck Richtung Hamburg zwischen Mofleth und der Norderelbbrücke 3 Kilometer Stau. A7 Hannover-Hamburg zwischen Hausbruch und dem Elbtunnel 3 und in der Gegenrichtung 6 zwischen dem Dreieck Nordwest und dem Elbtunnel. An der Elbfähre Glückstadt-Wischhafen braucht ihr aktuell noch 1,5 Stunden länger und es wird geblitzt. A215 Kiel Richtung Neumünster in Höhe Bortesheimer Dreieck, Lübeck-Falkenstraße in Höhe der Volkshochschule, dann Husum, Ostenfelder Landstraße beidseitig, Rendsburg-Lilienstraße stadtauswärts und Rathekau-L309 Richtung Pönitz. Alle Staus, alle Blitzer, die gibt's selbstverständlich bei uns in der App und auch im Web.
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0: In dieser halben Stunde hören wir auf jeden Fall rein in das neue Album von Niall Horan. Dinner Party habe ich gleich für euch. Außerdem noch Musik von Holly Humberstone, die gibt's jetzt. Und auch noch Disco Line zum Titel.

0: heute ist nicht nur Montag, sondern auch Best Friends Day oder auch Tag der besten Freunde. Und genau die wollen wir heute gemeinsam mal abfeiern im Programm. Ihr könnt euch nämlich einfach reinmelden per WhatsApp-Sprachnachricht und mal für euren besten Freund oder die beste Freundin ein Shoutout dalassen. Und das geht ganz easy über die 0431 986 9611.
1: Hallo, hier ist Nika und ich grüße meine beste Freundin Lena. Lena, wenn du das hörst, ich bin ganz, ganz, ganz froh, dich zu haben. Ich freue mich sehr, dass du immer für mich da bist, dass wir schon so viel gemeinsame Scheiße erlebt haben und auch lustige Sachen, zum Beispiel als wir gleichzeitig bei einem Bitte-nicht-rutschen-Schild hingefallen sind. Das war sehr lustig. Und ich freue mich, noch sehr, sehr viele weitere Momente mit dir zu erleben.
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Wunder von Iliver und Apache 207. Hier ist der Delta-Nachmittag. Ich bin Amy und man muss sagen, es ist wirklich ein schönes Jahr, um Directioner zu sein. Wir haben ein neues Album von Zayn Malik, wir haben ein neues Album von Harry Styles bekommen und auch eins von Niall Horan. Und ich muss sagen, ich war auch ein bisschen neidisch auf alle, die Freitag vor 2 Wochen in Berlin waren, denn da hat Niall Horan an so einem richtig schönen Grundstück draußen so eine Dinnerparty gemacht. Genau so heißt nämlich auch das Album. Und da halt mit Fans und Leuten vom Label und so richtig einen entspannten Abend gehabt mit Listening Party und so weiter. Aber ich muss auch sagen, okay, war jetzt auch eine 50-50-Entscheidung, ne? Weil ich war an dem gleichen Tag bei Harry Styles in Amsterdam. Naja, egal. Ich werde irgendwann nochmal die Gelegenheit haben, mit ihm genauer drüber zu sprechen. Und wir tun es diese Woche auf jeden Fall auch schon, denn sein Album Dinner Party ist unser Album der Woche. Und da hören wir jetzt rein. Hier ist der Gleichname, hier Titeltrack.

0: Genauso wie Bruno Mars.
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9: Verkehr. Schauen wir einmal auf die A1 Lübeck Richtung Hamburg zwischen Mofleth und der Norderelbbrücke. 3 Kilometer Stau. A7 Hannover Richtung Hamburg zwischen Hausbruch und dem Elbtunnel sind es 3. Und in der Gegenrichtung 6 zwischen dem Dreieck Nordwest und dem Elbtunnel. An der Elbbrücke Glückstadt-Beschafen braucht ihr noch 1,5 Stunden länger. Und es wird geblitzt. A215 Kiel Richtung Neumünster in Höhe Bordesheimer Dreieck. Lübeck Falkenstraße in Höhe der Volkshochschule, dann noch Husum, Ostenfelder Landstraße beidseitig, Rendsburg, Lilienstraße stadtauswärts und Rathekau L309 in Richtung Pönitz. Alle Staus, alle Blitzer, die gibt es selbstverständlich bei uns in der App und auch im Netz.
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9: So, Alex Zverev hat es gestern nach mehreren Anläufen endlich mal geschafft und ich gönne es ihm von Herzen. Es war wirklich ein sehr, sehr angemessenes Finale, kann man wirklich sagen. Er hat den ersten Grand-Slam-Titel eingesackt und darüber sprechen wir gleich nochmal nach Olivia Rodrigo und Bruno Mars.

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1: Manche sammeln Bonuspunkte, andere sammeln Grand Slam Turniere. Alex Zverev hat sich jetzt nach vielen Jahren Warten endlich genau das geholt, was ihm in seiner Karriere noch gefehlt hat. Und ich freue mich ehrlich so mit für ihn. Der Hamburger hat nämlich die French Open gewonnen und damit jetzt seinen ersten Grand Slam Titel überhaupt geholt. Im Finale von Paris hat er sich in mehr als 4 Stunden und 5 Sätzen gegen den Italiener Flavio Cobolli durchgesetzt. Danach wird es natürlich auf dem Platz auch richtig emotional. Und ich muss auch wirklich sagen, dafür, dass eben Cobolli auch verloren hat, war das ein richtig guter Typ, vor allem das, was er später so gesagt hat. Jahrelang galt Zverev als einer der besten Tennisspieler der Welt, aber bei den ganz großen Turnieren hat es immer ganz knapp nicht gereicht. 3 Grand-Slam-Finals hatte er sogar zuvor verloren und jetzt spricht man im Netz davon, dass er den Fluch endlich beendet hat. Und ja, es ist auch besonders bemerkenswert, dass er in Paris eben so unter Druck stand. Viele hatten ihn als Top-Favoriten jetzt mit auf dem Zettel, aber er ist eben immer ruhig geblieben, hat dann seine Emotionen auch im Griff gehabt und gestern dann eben abgeliefert. Und die Kommentare im Netz freuen sich auf jeden Fall mit. So schreibt Philipp zum Beispiel, mir fehlen die Worte, freue mich so sehr für dich. Lukas noch, den 5. Satz habe ich genau andersrum erwartet, weil der Italiener echt einen frischeren Eindruck gemacht hat. Und dann haut Sascha den Cobolli mit diesem Satz so um die Ohren. Ist das geil. Glückwunsch Sascha, was ein Kämpfer, nicht normal. Das beste Beispiel, niemals im Leben aufzugeben. Deutsche Sportgeschichte. Ulla noch, maßlos beeindruckend. Und Crisco, das war Tennis vom anderen Stern, verdienter Sieger in einem super Finale.
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0: In the Club von 50 Cent, hier ist der Delta-Nachmittag, ich bin Amy und manchmal ist es eben auch ganz einfach, wenn es schon mal gut funktioniert hat, warum denn nicht gleich nochmal?
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0: Bevor ihr ihn hört, auch schon in der Vergangenheit, haben Kygo und Griffin schon mal zusammengearbeitet und das war auch schon direkt ein Hit, nämlich Woke Up in Love. 2026 haben sie das Ganze jetzt nochmal wiederholt und wie das Ganze klingt, das hört ihr jetzt. Hier ist nämlich Save My Love.

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2: 4:45.
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8: Mit Cornelius Dreger. Ungewohntes Bild auf dem Hamburger Flughafen. Seit heute Morgen sind dort 6 Tornados im Einsatz. Sie stammen vom Luftwaffengeschwader 51 Immelmann aus Jagel. Der Kommodore der Einheit, Jens Schumacher, sagte uns:
9: Wir werden unseren Übungsflugbetrieb, den wir sonst natürlich an unserem Heimatflugplatz in Jagel in Schleswig-Holstein durchführen, diese Woche nach Hamburg verlegen. Wir machen das, um die Zusammenarbeit mit den zivilen Partnern hier zu beüben und unsere Verstärkungs- und Absicherungsfähigkeit zu erhöhen.
8: Der Countdown zur Fußball-WM läuft. Heute bezieht die deutsche Fußballnationalmannschaft ihr Teamquartier in North Carolina. Am Sonntag steht dann in Houston, Texas, das erste Gruppenspiel gegen Curaçao an. Hier in Deutschland hofft der Handel wieder auf viel Umsatz zum Turnier. Bei der Heim-EM vor 2 Jahren waren es 3,8 Milliarden Euro. Stefan Hertel vom Handelsverband sagte uns:
10: Man muss auch sagen, dass die Effekte natürlich deutlich höher sind, wenn so ein Turnier im eigenen Land stattfindet, weil dann eben auch einfach noch Leute aus vielen anderen Ländern kommen und hier einkaufen. Je weiter die deutsche Nationalmannschaft im Turnier kommt, desto größer ist die Wahrscheinlichkeit, dass sich das auch irgendwie positiv auf die Gesamtstimmung niederschlägt, was dann auch einen Nutzen für die Wirtschaft hätte.
8: Sommerzeit ist Urlaubszeit und in Südeuropa kann man oft deutlich sparen. Das zeigen aktuelle Zahlen des Statistischen Bundesamtes. Fabian Hoffmann, wo ist es denn am günstigsten?
11: In Nordmazedonien und Bulgarien. Dort kosten Hotels und Restaurants etwa halb so viel wie in Deutschland. Aber auch in klassischen Urlaubszielen wie Spanien, Portugal und der Türkei kann man sparen. Außerdem lohnt sich der Blick zu unseren östlichen Nachbarn Polen und Tschechien. Wenn wir Richtung Norden schauen, wird es dann teuer, etwa in Dänemark oder Norwegen. Mit einem Plus von fast 50% im Vergleich zu Deutschland muss man in der Schweiz und Island am tiefsten in die Tasche greifen.
8: Wird der Tankrabatt nochmal verlängert? Darüber will die Bundesregierung entscheiden, kurz bevor die Steuersenkung Ende des Monats ausläuft. Bislang ist die Koalition zufrieden, wie die Steuersenkung klappt. Ein Regierungssprecher sagt, der Rabatt wirkt. Die nächsten Delta-News gibt's in einer Stunde.
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0: Schauen wir einmal auf die A7 Hannover Richtung Hamburg zwischen Hausbruch und dem Elbtunnel. 3 Kilometer Stau, dagegen Richtung 5 zwischen dem Dreieck Nordwest und dem Elbtunnel. Außerdem 3 auf der A25 zwischen dem Dreieck Südost und Neu-Allermöhe West. Und es wird geblitzt. A215 Kiel Richtung Neumünster in Höhe Bordesheimer Dreieck. Lübeck Falkenstraße in Höhe der Volkshochschule. Husum Ostenfelder Landstraße beidseitig. Dann noch Rendsburg Lilienstraße und Satrup Wolleshus ortsauswärts. Alle Staus. Alle Blitzer, die gibt es bei uns in der Delta Plus App und online auf deltaradio.de.
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0: Und wir starten jetzt rein in euren Feierabend mit neuer Musik von Calvin Harris und Miles Smith und Nile Horan sind auch noch dabei.
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0: Satisfy von Calvin Harris und Jazzy. Hier ist der Delta-Nachmittag am Montag und am Tag der besten Freunde, die genau wir hier gemeinsam heute abfeiern. Ihr dürft Shoutouts da lassen für eure Besties via Sprachnachricht an die 0431 986 9811 und da ist auch schon einiges reingekommen.
1: Hi, hier ist Flo und ich möchte meinen besten Freund Moritz grüßen, weil du mich mit deinem bodenlosen Humor einfach immer wieder zum Lachen bringst und meine Tage so einfach um einiges witziger machst. Schön, dass es dich gibt, Moritz, und schönen Tag dir.
2: Ich bin Lisa aus Kiel und ich würde Maja und Emma ganz lieb grüßen. Die sind so hilfsbereit, so liebenswert. Man kann alles mit denen machen, jeden Scheiß. Einmal liebe Grüße nach Hamburg und liebe Grüße nach Kiel.

0: Money, Kings of Leon, hier ist der Delta-Nachmittag. Ich bin Amy und heute ist eben nicht nur der Beginn der neuen Woche, sondern auch Tag der besten Freunde. Ja, einer dieser Feiertage, den sich irgendwann mal irgendjemand ausgedacht hat. Aber ganz ehrlich, auch irgendwie zu Recht, denn ich glaube, wir sagen unseren Liebsten manchmal viel zu wenig, was sie uns eigentlich bedeuten. Und vielleicht ist genau das jetzt euer kleiner Reminder, das vielleicht einfach mal heute zu machen, auf einer ganz besonderen Art und Weise. Nämlich, indem ihr uns einfach mal eine Sprachnachricht schickt und einfach mal eure beste Freundin oder deinen besten Freund so ein paar Grüße im Radio da lasst. 0431 986 98611. Ich freue mich, von euch zu hören.
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2: Gute Freunde kann niemand trennen.
0: Oh mein Gott, ich muss dir ganz dringend was erzählen. Also eigentlich darf ich es dir nicht erzählen, aber naja, wir sind ja halt Besties.
3: Puh, ich habe meine beste Freundin schon ewig nicht mehr gesehen. Wir haben richtig lange nichts mehr voneinander gehört. Mal sehen, wie es wird. Nach einer Sekunde, wir am Quatschen und am Lachen und alles ist wie immer. Sowas geht wirklich nur mit besten Freunden.
0: Oh, das Gleiche wollte ich auch gerade sagen. Witzig.
4: Dann sehe ich mein Handy blinken und scroll nur runter und sehe schon Sprachnachricht 29 Minuten 13 Sekunden und denke, oh mein Gott, okay, das kann nur meine Freundin sein. Ja, ich hole mir schon mal schnell Zettel und einen Stift, damit ich mir Notizen machen kann, damit ich nachher auch auf alles antworten kann.
0: Zusammen in die Schule gegangen, check. Zusammen durch die Ausbildung gegangen, check. Zusammen studiert, check. Immer noch befreundet, check. Du bist einfach wie mein unbiologischer Bruder, den ich nie hatte. Sister from another mister. Ist doch ganz klar, wenn du was mit dem hattest, fang ich mit dem niemals was an.
5: Das ist so. Punkt und Komma.
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6: Theater ohne Drehbuch, dafür mit jeder Menge Spontanität. Die französische Improgruppe Les France-Brötchen bringt euch einen Abend voller überraschender Szenen, Wortwitz und spontane Einfälle auf die Bühne. Was gespielt wird, das entscheidet sich erst im Moment. Wenn ihr Französisch könnt oder einfach mal Lust auf internationales Impro-Theater habt, dann bekommt ihr heute Abend auf jeden Fall sehr viel Unterhaltung. Ab 19.30 Uhr im Freundlich und Kompetent in Hamburg. Der Eintritt ist umsonst und am einfachsten kommt ihr über die U-Bahn-Station Feldstraße dahin. Apropos U-Bahn-Station Feldstraße, da gibt's heute Abend auch As It Is. Nach einer längeren Pause melden die sich zurück und zwar mit neuer Musik und Natur. Pop-Punk-Band hat sich neu sortiert und bringt jetzt ihr 5. Album raus. Noch bevor die Platte im Juli erscheint, gibt's in Hamburg eine Gelegenheit, die neuen Songs live zu erleben. Wenn ihr eingängige Refrains liebt, viel Gitarren oder auch modernen Pop-Punk, dann dürfte das für euch echt ein Pflichttermin sein. Ab 20 Uhr heute Abend im Betty. Tickets gibt's für unter 30 Euro.
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7: Schauen wir gemeinsam auf die Straßen. Mit dabei ist eine Meldung von der A7 Flensburg-Hamburg. Zwischen Othmarschen und dem Elbtunnel haben wir einen Liegenbleiber und da sind auch Personen auf der Straße. Ansonsten Stop and Go auf der A1 Lübeck Richtung Hamburg zwischen Waspitte und Öhrendorf 2 Kilometer. A7 Flensburg-Hamburg zwischen dem Dreieck Nordwest und dem Elbtunnel 2. Und A25 Hamburg Richtung Gisach zwischen dem Dreieck Südost und Neu-Allermöhe-West 3 Kilometer. Die Blitzer. A215 Kiel Richtung Neumünster in Höhe Bordesholmer Dreieck, Husum, Ostenfelder Landstraße beidseitig. Rendsburg. Lilienstraße stadtauswärts, dann noch Ahrensbök, Steindamm beidseitig und Satrup, Wolfshus, da ortsauswärts. 30 erlaubt, wird Zeit für Feierabend.
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7: Ja, passiert dem Besten. Wir starten rein Richtung Feierabend und das jetzt gleich mit Tickets fürs Deichbahn-Festival. Wie ihr da rankommt, checkt ihr am besten über unsere Delta-Plus-App oder ihr bleibt einfach dran. Mehr dazu gleich nach Bad Bunny und Taylor Swift.

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2: Ihr wollt auch Tickets haben fürs Deichbrand-Festival? Dann, Leute, jetzt einfach reinklicken in unsere Delta-Plus-App und mit einem bisschen Glück rufe ich euch dann heute auch noch zurück.
3: Sie was?
2: Hallo, hier ist Amy von Delta. Moin.
3: Hi.
2: Hi. Na, wo erwische ich dich gerade?
3: Ich schmink mich gerade.
2: Ach, schön. Ich bin gerade dabei bei einem Get Ready With Me oder was? Wo geht's denn hin?
3: Nee, noch ein paar Teile noch fürs Wochenende einkaufen.
2: Was passiert am Wochenende?
3: In Harz, campen.
2: Ach so, ja, da muss man sich auch schon mal für schminken. Ja, super, aber ich rufe ja eigentlich aus einem Grund an, ne? Kannst du dir vorstellen, warum?
3: Oh, ist es Deichbrand?
2: Ja, es ist das Deichbrand-Festival, korrekt.
3: Geil!
2: Ich würde mit dir eine Runde Ticket-Tabu spielen, hast du Lust?
3: Aber sehr gerne.
2: Na, dann erzähl mir doch erstmal ganz kurz, warum musst du unbedingt beim Deichbrand dabei sein?
3: Einfach mal raus von zu Hause. Das ist, glaube ich, das absolute A und O.
2: Ja, Harz reicht nicht.
3: Da geht noch mehr.
2: Okay, sehr schön. Und dann erzähle ich dir jetzt noch einmal ganz kurz die Regeln. Es ist wie folgt, wir rufen gleich einen Kumpel oder Kumpeline von dir an. Dann hast du 30 Sekunden Zeit, der Person ein Wort zu entlocken, was ich dir vorgebe. Dazu gibt es wie beim klassischen Tabu 3 Wörter, die du zum Beschreiben nicht benutzen darfst. Und wenn du das eben innerhalb dieser 30 Sekunden schaffst, dann gehören dir 2 Tickets fürs Deichbrand. Dazu noch eine kleine Sonderregelung. Bitte nicht sagen, dass es ein Gewinnspiel ist und dass du hier bei Delta bist. Und sonst, ja, einfach so tun, als wäre es ein ganz normales Gespräch.
3: Okay.
2: Ja?
3: Jawohl.
2: Okay, dann sag doch jetzt erstmal, wen wir anrufen.
3: Alex, meine Nachbarin.
2: Sobald Alex gleich ans Telefon geht, gehen die 30 Sekunden los. Noch einmal, ich gebe dir gleich das Wort vor, plus die 3 Verbote.

0: folgenden Worte und nicht sagen, dass du hier bei Delta bist oder du mit Amy von Delta telefonierst und so weiter, ja?
1: Ach Gott, alles klar.
0: So, also, das gesuchte Wort, was du ihr entlocken musst, ist Applaus. Und zum Beschreiben des Wortes nicht benutzen darfst du Beifall, Hände und Konzert.
1: Beifall, Hände und Konzert, okay.
0: Ja?
1: Alles klar.
0: Gut, dann geht's los.
2: Hallo?
1: Hi Alex, na?
2: Ja?
1: Du, ich... Ganz dumme Frage. Ich komme auf ein gewisses blödes Wort nicht.
2: Auf ein Wort nicht?
1: Ja, wenn man sich richtig doll freut, wo ihr ja oft hingeht. Wenn das Konzert zu Ende ist, was machen die ganzen Menschen denn? Was machen die?
2: Klatschen.
1: Anderes Wort dafür?
2: Applaus.
0: Meine Liebe, erstens war die Zeit leider schon um und dann hast du auch noch das Wort Konzert benutzt. Es tut mir so leid.
1: Ich habe das Wort Konzert benutzt? Oh nein.
0: Ja, leider, oh. Ja, es tut mir so leid. Hallo, liebe Alex, deine Freundin hat sich angemeldet hier bei Delta Radio für ein Gewinnspiel für Tickets fürs Deichbrand, aber ihr könnt euch gerne einfach nochmal anmelden. Gesucht war das Wort Applaus und dann probiert es einfach nochmal, okay?
2: Ach so. Machen wir so.
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0: Diese kleinen Ketchup-Tütchen kennt vermutlich jeder und jede von euch. Zu den Pommes gibt es oft direkt 2 oder 3. Das Problem ist nur, nach so ein paar Sekunden landen sie schon im Müll. Genau das soll sich jetzt in Zukunft ändern.
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0: Die EU hat nämlich eine neue Verpackungsverordnung beschlossen und geht damit gegen viele unnötige Einwegverpackungen vor. Lieben wir doch. Dazu gehören auch unter anderem die bekannten Portionsverpackungen für eben Ketchup, Mayo, Senf, Zucker oder auch Kaffeesahne, die vor allem natürlich auch in Restaurants, Cafés und Hotels gang und gäbe sind. Stattdessen soll es dann später häufiger Spender geben oder auch Mehrweglösungen, die dann zum Einsatz kommen sollen. Und das ist eben eine echt gute Nachricht, denn das spart jede Menge Müll. In Europa fallen nämlich jedes Jahr riesige Mengen Verpackungsabfälle an. Gerade diese kleinen Packungen sind ganz oft mit dabei und eben sehr schwer zu recyceln. Also gut, dass man sich da jetzt was überlegt.
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4: 5:45.
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5: Mit Cornelius Dreger. Ungewohntes Bild auf dem Flughafen in Hamburg. Seit heute Vormittag sind dort 6 Tornado-Kampfjets vom Luftwaffengeschwader 51 Immelmann aus Jagel stationiert. Erstmals werden dort zwischen dem zivilen Luftverkehr Starts und Landungen geübt. Das Training dauert bis Freitag. Pilot Johnny sagte uns nach der ersten Landung:
6: Besonderes natürlich hier in Hamburg ist der Verkehr viel hochfrequentierter, als das jetzt bei uns in Schleswig in Jagel der Fall ist. Also in Jagel sind wir sehr ungestört für unseren Flugbetrieb. Starten direkt, müssen auf niemanden warten, der gerade die Landebahn nutzt, rein in den Luftraum. Natürlich hier in Hamburg muss man ein bisschen vorsichtiger sein. Deutlich mehr Rollwege, deutlich mehr Verkehr am Boden, deutlich mehr los auf dem Funk. Das ist natürlich alles herausfordernder.
5: Der deutsche Handel hofft, dass die Fußball-WM die Kauflaune ankurbelt. Aktuell ist die Euphorie noch nicht so da. Viele Kunden greifen aber dann doch im Geschäft zu. Viele gönnen sich zum Beispiel einen neuen Fernseher. Und Stefan Hertel vom Handelsverband sagte uns:
7: Es trifft vor allen Dingen oft auch Fußballausrüstung, also auch die Bälle, Trikots, Schals, andere witzige Deko-Objekte. Aber es trifft ja auch Lebensmittel. Erleben wir ja auch immer wieder, dass große Hersteller besondere Aktionen starten mit Sammelbildchen. Und das zieht eben dann schon bei dem einen oder anderen Kunden.
5: Jetzt wird's langsam auch fürs DFB-Team ernst. Die Mannschaft bezieht ihr WM-Quartier. Am Sonntag steigt dann das erste Vorrundenspiel gegen Curaçao. Das milliardenschwere Bahnprojekt Stuttgart 21 verzögert sich offenbar weiter. Der neue Hauptbahnhof wird erst Ende 2031 eröffnet, berichtet die FAZ. Hintergrund sind demnach Probleme bei der Digitalisierung des Bahnknotens. Die Deutsche Bahn wollte sich nicht zu der neuen Verzögerung äußern. Gute Nachrichten für Auto- und Lastwagenfahrer auf der B502 zwischen Schönkirchen und Heikendorf. Die Sanierungsarbeiten sind früher fertig als geplant. Der Verkehr soll bereits ab dem 19. Juni, also mit Beginn der Kieler Woche, wieder ohne Einschränkungen fließen. Ursprünglich sollten die Arbeiten erst Ende Juni beendet werden. Die nächsten Delta News gibt's in einer Stunde.
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4: Schauen wir auf die A7 Flensburg-Hamburg. Zwischen dem Kreuz Rendsburg und Rastplatz Uhr-West liegen Gegenstände. Außerdem Stau A1 Lübeck Richtung Hamburg zwischen Basbütte und Uehlendorf 2 und A7 Flensburg-Hamburg zwischen dem Dreieck Nordwest und dem Elbtunnel 2. Die Blitzer Rendsburg-Lilienstraße stadtauswärts, Ahrensburg, Steindamm beidseitig, Eckernförde, Wulfstedt in Höhe der Schule, Satrup, Wolleshus ortsauswärts und Rathekau L309 in Richtung Pönitz. Alle Staus, alle Blitzer bei uns in der App und auch im Web.
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4: Heute ist nicht nur Montag, sondern Tag der besten Freunde und genau die wollen wir heute hören. Hier bei mir on air. Deswegen schickt doch einfach mal ein paar Grüße raus. Erzählt mal, was ihr schon mal für euren Bestie gemacht habt oder was er oder sie für euch gemacht hat. 0431 986 986 11. Freue mich von euch zu hören.
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0: Es ist Montag, ihr hört Delta, das ist ja wohl klar. Mein Name ist Amy und heute feiern wir nicht nur den Welttag des Meeres, sondern auch euch, nämlich den Beste-Freunde-Tag. Ja, aber wer sind denn eigentlich schon immer gefühlt eure besten Freunde und was habt ihr eigentlich schon so füreinander getan? Eure schönsten Stories dürft ihr heute gerne mal reinschicken oder eurer Lieblingsbesten Freundin oder besten Freund einfach mal Danke sagen, indem ihr eine Sprachnachricht da lasst an die 0431 986 98611.
1: Hallo, hier ist Annika aus Hasefeld und ich grüße meine beste Freundin Hanne, mit der ich zusammen das Jurastudium rocke, jede Hürde gemeinsam überwinde und das Leben einfach so viel schöner mit ihr zusammen ist. Ich hab dich ganz doll lieb, ganz liebe Grüße.
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0: nicht nur Montag, sondern auch Beste-Freunde-Tag. Es gibt Freunde, die habt ihr vielleicht erst seit gestern. Es gibt Freunde, die habt ihr irgendwo mal kennengelernt. Oder die, die gefühlt seit Geburt an schon mit dabei sind. Aber es gibt eben auch Red Flags in Freundschaften. Und genau die gucken wir uns jetzt mal an.
1: Platz 5.
2: Liked nie eure Posts, schaut aber jede Story innerhalb von 7 Sekunden.
1: Platz 4.
2: Sagt ständig, wir müssen mal wieder was machen. Und dann passiert genau gar nichts.
1: Platz 3.
2: Verschwindet komplett, wenn eine neue Beziehung da ist. Plötzlich existiert nur noch eine Person auf diesem Planeten.
1: Platz 2.
2: Meldet sich ausschließlich bei Drama. Wenn alles gut läuft, herrscht Funkstille. Und wenn Chaos ausbricht, hast du kurz Zeit.
1: Platz 1.
2: Jede Unterhaltung dreht sich am Ende wieder nur um sie selbst. Ihr erzählt von eurem Problem, 5 Minuten später geht's wieder um ihren Hamster, seine Ex oder ihren Arbeitskollegen.

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4: Theater ohne Drehbuch, dafür mit jeder Menge Spontanität. Die französische Improgruppe Les Francebrötchen bringt euch einen Abend voller überraschender Szenen, Wortwitz und spontane Einfälle auf die Bühne. Was gespielt wird, das entscheidet sich erst im Moment. Wenn ihr Französisch könnt oder einfach mal Lust auf internationales Improtheater habt, dann bekommt ihr heute Abend auf jeden Fall sehr viel Unterhaltung. Ab 19.30 Uhr im Freundlich und Kompetent in Hamburg. Der Eintritt ist umsonst und am einfachsten kommt ihr über die U-Bahn-Station Feldstraße dahin. Apropos U-Bahn-Station Feldstraße, da gibt's heute Abend auch As It Is. Nach einer längeren Pause melden die sich zurück und zwar mit neuer Musik und Natur. Pop-Punk-Band hat sich neu sortiert und bringt jetzt ihr 5. Album raus. Noch bevor die Platte im Juli erscheint, gibt's in Hamburg eine Gelegenheit, die neuen Songs live zu erleben. Wenn ihr eingängige Refrains liebt, viel Gitarren oder auch modernen Pop-Punk, dann dürfte das für euch echt ein Pflichttermin sein. Ab 20 Uhr heute Abend im Betty. Tickets gibt's für unter 30 Euro.
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5: Auf der A7 Flensburg-Hamburg Vorsicht. In beiden Richtungen sind zwischen Schubi und Jagel Rehe auf der Straße. Die B203

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2: Ihr wollt Tickets fürs Deichbrand? Na dann, bleibt doch einfach mal dran. Wie genau ihr da nämlich rankommt, erzähle ich euch nach Sorry Papi von Topic und Becky G und Giant Rooks Wanted Back.
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0: Hier ist der Delta Nachmittag. Ich bin Amy und diese Woche geht's für euch noch für lau hierhin.
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0: Wir hauen nämlich Tickets raus für das Deichbrandfestival und es ist wirklich super simpel. Du darfst gleich deinem Freund innerhalb von 30 Sekunden das Tabu-Wort entlocken, was ich dir gleich sage. Dazu gibt's halt wie bei dem normalen Tabu-Spiel drei Wörter, die du zum Beschreiben auf jeden Fall nicht benutzen darfst. Sollte das passieren, werde ich die Spielrunde beenden. Genauso werde ich sie beenden, wenn du sagst, hey, hallo, ich rufe hier gerade beim Radio an, ich möchte gerne Tickets gewinnen. Auch dann ist das Spiel vorbei und der Name Delta sollte vielleicht auch nicht erwähnt werden. Also du tust okay. So, als wäre das ein ganz normaler Anruf und versuchst ihn irgendwie in ein Gespräch zu verwickeln.
2: Okay.
0: Wenn er gleich ans Telefon geht, nicht wundern, ich werde nichts sagen. Die 30 Sekunden laufen, sobald er ans Telefon geht, ja?
2: Sobald er ans Telefon geht, okay.
0: Genau. So, und dann kannst du jetzt schon mal ein bisschen überlegen, das gesuchte Wort, was du ihm entlocken musst, ist campen.
2: Campen.
0: Und nichts sagen benutzen darfst du Zelt, Natur und Feuer.
2: Ja.
0: Okay, wir rufen mal an.
3: Hallo?
2: Hallo, Schatz?
3: Ja, ja.
2: Du musst mir kurz helfen. Wir sind doch manchmal auf dem Festival.
3: Ja.
2: Und jetzt sind wir auf dem WOMO und was haben wir früher gemacht?
3: Campen, gecampt.
2: Jawohl!
3: Auf dem Campingplatz.
2: Ja, haben wir.
0: Hallo, mein Lieber, hier ist Amy von Delta und deine werte Freundin hat sich angemeldet beim Ticket-Tabu und hat so, weißt du schon, was Phase ist oder ist das eine große Überraschung gerade?
3: Nee, ist nicht so richtig, ehrlich gesagt.
0: Dann erzähl's doch selbst einfach, bevor ich das mache.
2: Ich dachte so, wir fahren umsonst aufs Deichbrandfestival. Ich habe mich angemeldet.
3: Sag.
2: Ja.
3: Ja, sehr geil.
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1: Bevor ihr ihn hört, erstmal jetzt die gute Nachricht. Bei Kamrat ist alles gut im Liebesleben, wirklich. Hat er extra nochmal gesagt, denn in seinem Song Hug Yourself singt er von einer Trennung von zwei sehr engen Freunden, die halt eben nicht mehr zusammen sind. Aber er selbst sagt, hey, das meiste, was ich schreibe, ist nicht direkt auf mich bezogen, sondern sind meistens immer Geschichten aus meinem Umfeld. Also er wollte quasi eher unterbewusst einen Trennungssong schreiben. So habe ich das jetzt auf jeden Fall wahrgenommen. Hier ist Kamrat mit Hug Yourself.

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10: Mit Cornelius Dreger. Auf dem Flughafen in Hamburg hat eine dort bislang einmalige Übung begonnen. Bis Freitag sind dort 6 Tornado-Kampfjets des Luftwaffengeschwaders 51 Immelmann aus Jagel stationiert. Es wird der Ablauf zwischen der militärischen und zivilen Luftfahrt geprobt. Flughafenchef Christian Kunsch sagte uns:
11: Sicherlich, Sie werden die Tornados sehen und auch hören, aber es wird keine Verspätungen geben für die zivile Luftfahrt. Das ist so getaktet in dieser Woche, dass es keine Auswirkungen haben wird. Das ist dann miteinander und das ist dann so, es kann sein, dass von einer Passagiermaschine dann vielleicht auch mal eine militärische Maschine starten oder landen wird. Also es sind so zwischen 60 und 70 Starts und Landungen geplant, über mehrere Tage verteilt in dieser Woche.
10: Über 40 Hinweise sind nach Aktenzeichen XY letzte Woche bei der Kripo Rendsburg eingegangen. Dort wurde der Fall eines Lkw-Fahrers gezeigt, der auf dem A7-Rastplatz Uhr erst betäubt und dann ausgeraubt wurde. Die Beamten haben Hinweise zu zahlreichen ähnlichen Taten in ganz Europa bekommen und prüfen nun Zusammenhänge. Bringt die Fußball-WM in Nordamerika den deutschen Handel zum Jubeln? Die Branche hofft trotz der aktuell eher mäßigen Kauflaune auf gute Geschäfte. Und Stefan Hertel vom Handelsverband erwartet, dass die Zeitverschiebung kein Problem ist. Er sagte uns:
12: Die Anschlusszeiten der deutschen Nationalmannschaft in der Vorrunde sind ja relativ zivil für die Verhältnisse, die andere Nationen mit ihren Anschlusszeiten in den USA haben. Insofern glaube ich, haben wir es ganz gut getroffen. Wenn es um 19 Uhr losgeht, kann man sehr gut gemeinsam grillen vorher. Da hoffen wir schon drauf, dass dann nach wie vor die positiven Effekte spürbar sein werden.
10: Heute bezieht die deutsche Fußballnationalmannschaft ihr Teamquartier im US-Bundesstaat North Carolina. Zum WM-Auftakt geht's am Sonntag gegen Curaçao. Bei dem milliardenteuren Bahnprojekt Stuttgart 21 gibt es weitere Verzögerungen. Deswegen verschiebt die Deutsche Bahn die Eröffnung auf Ende 2031, berichtet die FAZ. Grund sind demnach Probleme bei der Technik. Stuttgart 21 soll nämlich ein digitaler Vorzeigebahnknoten werden. Die Deutsche Bahn wollte sich nicht zu der neuen Verzögerung äußern. Die nächsten Delta News gibt's in einer Stunde.
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13: Auf der A1 Hamburg Richtung Lübeck. Achtung, zwischen Billstedt und Oeyendorf liegen Reifenteile auf der Autobahn. Die A1 Fehmarn Richtung Lübeck ist zwischen Seretz und dem Dreieck Bad Schwartau nach einem Unfall gesperrt. Die B203 Schwansenstraße ist zwischen dem Böhnrüher Weg und dem Moorberger Weg in beiden Richtungen wegen eines Feuerwehreinsatzes gesperrt. In Lübeck kann es in der Josephinenstraße in Höhe der Po-Senner Straße wegen eines Feuerwehreinsatzes zu Verkehrsbehinderungen kommen. Geblitzt wird in Eckernförde auf dem Wulfstert in Höhe der Schule. Außerdem blitzt es in Ahrensbürg auf dem Steindamm beidseitig in Höhe der Abfahrt nach Leberz und in Satrup ortsauswärts auf dem Wolleshus. 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
14: Alles, was heute wichtig ist und war, gibt's gleich kurz und knapp zusammengefasst bei mir in FOMO. Außerdem Musik noch von Ivo Martin, Mensch im Spiegel. Und jetzt Olivia Dean, So Easy to Fall in Love.
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1: Es könnte auf jeden Fall die Hochzeit des Jahres werden und die Fans drehen komplett durch. Ja, es geht natürlich um Taylor Swift. Die ist ja verlobt mit Travis Kelce und die Fans tun jetzt quasi so, als wäre es ein neuer Fall für die drei Fragezeichen. Denn es geht nicht mehr um die Frage, ob geheiratet wird, sondern wann, wo und mit welchen Katzen. Kollege Leo ist bei mir. Was steckt denn genau dahinter?
2: Ja, die wildeste Theorie dreht sich um die Zahl 13, ist ja Taylors Lieblingszahl. Einige Fans rechnen deshalb mögliche Hochzeitsdaten zusammen und suchen überall so ein paar versteckte Hinweise. Ist es zum Beispiel der 13. Juni? Das wäre ja schon diese Woche am Samstag. Andere tippen auf Anfang Juli, weil Taylor rund um den amerikanischen Unabhängigkeitstag oft große Partys feiert. Aber was davon wirklich ist und was nur irgendwie hier in der Erzählung, man weiß das nicht.
1: Also, klassische Swiftie-Nummer auf jeden Fall wieder. Aus jedem Datum wird erstmal ein Rätsel gemacht.
2: Auf jeden. Und es hört nicht beim Datum auf. Im Netz wird auch diskutiert, was Taylor anzieht. Vielleicht Cowboy-Boots zum Brautkleid oder welche ihrer drei Katzen dabei sein könnten. Einige Fans überlegen sogar ernsthaft, ob eine Katze die Ringe bringen könnte.
1: Ja, und wie sieht's mit der Gästeliste aus?
2: Die ist das nächste große Thema. Fans spekulieren ja über ganz große Promis wie Selena Gomez, Benson Boone. Und es gibt Gerüchte, dass manche frühere Freunde vielleicht gar keine Einladung bekommen.
1: So, und jetzt stell dir vor, am Ende heiraten sie heimlich irgendwo und niemand bekommt's mit.
2: Und ich glaube, das ist das Wahrscheinlichste, weil Taylor Swift so bekannt ist, glauben einige Fans, dass mögliche öffentliche Hinweise vielleicht auch nur Ablenkung sind. Bis es offiziell wird, alles also reine Gerüchteküche.

0: Diese kleinen Ketchup-Tütchen kennt vermutlich jeder und jede von euch. Zu den Pommes gibt es oft direkt 2 oder 3. Das Problem ist nur, nach so ein paar Sekunden landen sie schon im Müll. Genau das soll sich jetzt in Zukunft ändern.
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0: Die EU hat nämlich eine neue Verpackungsverordnung beschlossen und geht damit gegen viele unnötige Einwegverpackungen vor. Lieben wir doch. Dazu gehören auch unter anderem die bekannten Portionsverpackungen für eben Ketchup, Mayo, Senf, Zucker oder auch Kaffeesahne, die vor allem natürlich auch in Restaurants, Cafés und Hotels gang und gäbe sind. Stattdessen soll es dann später häufiger Spender geben oder auch Mehrweg Lösung, die dann zum Einsatz kommen sollen. Und das ist eben eine echt gute Nachricht, denn das spart jede Menge Müll. In Europa fallen nämlich jedes Jahr riesige Mengen Verpackungsabfälle an. Gerade diese Kleinpackungen sind ganz oft mit dabei und eben sehr schwer zu recyceln. Also gut, dass man sich da jetzt was überlegt.
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7: Auf der A1 Fehmarn Richtung Lübeck ist zwischen Serez und dem Dreieck Bad Schwartau die Autobahn nach einem Unfall gesperrt. Auf der A7 Flensburg Richtung Hamburg, bitte aufpassen, da ist zwischen Großen Aspe und Bad Bramstedt ein Fahrzeug liegen geblieben. Auf der B77 Rendsburg-Schleswig ist zwischen Rendsburg-Mitte und Rendsburg-West die linke Spur nach einem Unfall gesperrt. Die B203 Schwansenstraße ist zwischen dem Böhnrüher Weg und dem Moorberger Weg in beiden Richtungen wegen eines Feuerwehreinsatzes dicht. Und in Lübeck kann es in der Josephinenstraße in Höhe der Posenner Straße wegen eines Feuerwehreinsatzes zu Verkehrsbehinderungen kommen. Geblitzt wird in Rathekau auf der L309 Richtung Pönitz, in Eckernförde auf dem Wulfstert in Höhe der Schule und außerdem in Ahrensböck auf dem Steindamm beidseitig in Höhe der Abfahrt nach Leberz. 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
8: Alexander Zverev hat es geschafft und seinen ersten Grand-Slam-Titel nach Hause geholt. Und das werden wir gleich natürlich nochmal abfeiern nach Lady Gaga, The Dead Dance und jetzt Alex Warren mit Fever Dream.
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1: Manche sammeln Bonuspunkte, andere sammeln Grand Slam Turniere. Alex Zverev hat sich jetzt nach vielen Jahren Warten endlich genau das geholt, was ihm in seiner Karriere noch gefehlt hat. Und ich freue mich ehrlich so mit für ihn. Der Hamburger hat nämlich die French Open gewonnen und damit jetzt seinen ersten Grand Slam Titel überhaupt geholt. Im Finale von Paris hat er sich in mehr als 4 Stunden und 5 Sätzen gegen den Italiener Flavio Cobolli durchgesetzt. Danach wurde es natürlich auf dem Platz auch richtig emotional. Und ich muss auch wirklich sagen, dafür, dass eben Cobolli auch verloren hat, war das ein richtig guter Typ, vor allem das, was er später so gesagt hat. Jahrelang galt Zverev als einer der besten Tennisspieler der Welt, aber bei den ganz großen Turnieren hat es immer ganz knapp nicht gereicht. 3 Grand-Slam-Finals hatte er sogar zuvor verloren und jetzt spricht man im Netz davon, dass er den Fluch endlich beendet hat. Und ja, es ist auch besonders bemerkenswert, dass er in Paris eben so unter Druck stand. Viele hatten ihn als Top-Favoriten jetzt mit auf dem Zettel, aber er ist eben immer ruhig geblieben, hat seine Emotionen auch im Griff gehabt und gestern dann eben abgeliefert. Und die Kommentare im Netz freuen sich auf jeden Fall mit. So schreibt Philipp zum Beispiel, mir fehlen die Worte, freue mich so sehr für dich. Lukas noch, den 5. Satz habe ich genau andersrum erwartet, weil der Italiener echt einen frischeren Eindruck gemacht hat. Und dann haut Sascha den Cobolli mit diesem Satz so um die Ohren. Ist das geil. Glückwunsch Sascha, was ein Kämpfer, nicht normal. Das beste Beispiel, niemals im Leben aufzugeben. Deutsche Sportgeschichte. Ulla noch, maßlos beeindruckend. Und Chrisko, das war Tennis vom anderen Stern, verdienter Sieger in einem super Finale.
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0: Dominik Feig, White Keys, hier ist der Delta-Nachmittag. Ich bin Amy und gebe jetzt ab an meine Kollegen DJ Frankie und Melle mit der Buzzbeat Boutique. Und ich habe auch schon mal auf die Playlist geluschert, das wird wirklich schön. Lola Young zum Beispiel mit dabei, Supermodel bekommt ihr um die Ohren, außerdem Bad Bunny und noch Deja Dan. Wer sonst noch so dabei ist, das erfahrt ihr einfach, indem ihr dran bleibt. Also bis dann, ich sag bis morgen, ciao.
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2: Mit Cornelius Dreger. Ungewohntes Bild auf dem Hamburger Flughafen. Seit heute Morgen sind dort 6 Tornados im Einsatz. Sie stammen vom Luftwaffengeschwader 51 Immelmann aus Jagel. Der Kommodore der Einheit, Jens Schumacher, sagte uns:
3: Wir werden unseren Übungsflugbetrieb, den wir sonst natürlich an unserem Heimatflugplatz in Jagel in Schleswig-Holstein durchführen, diese Woche nach Hamburg verlegen. Wir machen das, um die Zusammenarbeit mit den zivilen Partnern hier zu beüben und unsere Verstärkungs- und Absicherungsfähigkeit zu erhöhen.
2: Die Polizei Flensburg ermittelt nach einem angeblichen Notfall in der vergangenen Nacht. Ein Unbekannter hatte die Notrufsäule am Strand von Ostseebad bedient und von einem leblosen Körper im Wasser berichtet. Eileen Schallhorn.
4: Polizei, Feuerwehr und die LRG rückten zu einem Großeinsatz aus und fanden trotz intensiver Suche bis in die Morgenstunden weder einen leblosen Körper in der Flensburger Förde noch den Melder. Jetzt wird wegen des Missbrauchs von Notrufen ermittelt. Dem Unbekannten droht eine Anzeige und eine saftige Rechnung von mehr als 3.000 Euro für den Einsatz. Wer gegen 3 Uhr am DLRG-Haus am Ostseebad etwas beobachtet hat, soll sich bitte bei der Flensburger Polizei melden.
2: Bei der Kripo Rendsburg sind nach Aktenzeichen XY letzte Woche über 40 Hinweise eingegangen. Dort wurde der Fall eines LKW-Fahrers gezeigt, der auf dem A7-Rastplatz Uhe nachts offenbar erst in seiner Fahrerkabine mit Gas betäubt und dann ausgeraubt wurde. Ein konkreter Hinweis auf den oder die Täter war laut Polizei nicht dabei, dafür Hinweise auf zahlreiche ähnliche Taten in ganz Europa. Die Beamten prüfen nun mögliche Zusammenhänge. Nach einem Feuer bei einem Discounter in Wohltorf im Kreis Herzogtum Lauenburg ermittelt die Polizei auch in Richtung Brandstiftung. Bei dem Feuer Samstagabend im Außenbereich wurde das Gebäude beschädigt, verletzt wurde aber niemand. Die Polizei sucht Zeugen, die möglicherweise Hinweise zur Brandursache haben. Die Polizei sucht eine Frau, die Samstagnachmittag im Zug von Hamburg nach Bremen von einem 46-jährigen Mann sexuell belästigt wurde. Sie war am Bahnhof Buchholz ausgestiegen. Der mutmaßliche Täter wurde von anderen Zugreisenden am Ausstieg gehindert. Im Bremer Hauptbahnhof wurde der Mann schließlich vorläufig festgenommen. Die nächsten Delta-News gibt's in einer Stunde.
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5: Auf der A1 Fehmarn Richtung Lübeck ist zwischen Serez und dem Dreieck Bad Schwartau die Autobahn nach einem Unfall gesperrt. Auf der A7 Hamburg Richtung Flensburg bitte aufpassen, da ist zwischen Othmarschen und Bahrenfeld ein Fahrzeug liegen geblieben. Die B203 Schwansenstraße ist zwischen dem Böhnrüher Weg und dem Moorberger Weg in beiden Richtungen wegen eines Feuerwehreinsatzes gesperrt. Geblitzt wird in Rathekau auf der L309 Richtung Pönitz. In Eckernförde am Wulfstert in Höhe der Schule. Außerdem blitzt es in Ahrensböck auf dem Steindamm beidseitig in Höhe der Abfahrt nach Leberz. 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
7: Einen wunderschönen guten Abend, lieber Frank.
8: Ahoi, beste Melle.
7: Na? 60 Minuten neue Musik gibt es heute Abend.
8: Und heute in der immerhin 983. Sendung. Wer sich die 1000. Sendung schon mal notieren will, das wird im September der Fall sein, haben wir wieder 9 KünstlerInnen heute hier an Bord. Die habt ihr zuvor noch nie in dieser Sendung gehört. Das ist die Rubrik Bass Beat Boutique Artist Debüt. Und da ist gleich die erste Künstlerin vertreten.
7: Das ist Sky Newman und ihr Song heißt Man of the House.
8: Sky Newman hat es auf die BBC Sound of 2026 geschafft. In dem Fall gab es nämlich jetzt ein erstes Album und da ist dieser wundervolle Song Man of the House drauf. Die Künstlerin kommt aus London, 23 Jahre jung und sie war, obwohl sie so jung ist, schon in England. Support für Ed Sheeran und Louis Capaldi, hat zweimal diesen Brit Rising Award bekommen. Also wurde zweimal schon ausgezeichnet als eine Künstlerin, von der man dann mal erwartet, na, wer hat diesen Award vorher schon mal gewonnen? Zum Beispiel Adele. Na so, und dann denkt man immer, okay, das könnte die nächste Adele werden. Dann höre ich neugierig rein. Aber erst dieser Song hat mich so richtig überzeugt. Denn das hier ist, wie ich finde, real and raw. Retro-Vintage-Pop, ein bisschen Adele, ein bisschen Lola Young, eine sehr starke, sehr raue Stimme, auch Soul höre ich, R&B ist ein bisschen mit drin, Indie-Singer-Songwriter-Pop, ganz, ganz toll. Ich glaube tatsächlich, mit diesem Song wird sie es eventuell sogar außerhalb von England ins Radio schaffen.
7: Hier ist unsere Single der Woche, Man of the House von Sky Newman.
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0: Das war die neue Single von Lola Young, From Down Here, hier in der Buzzbeat Boutique bei Delta, unser Alternative Pop Track der Woche.
1: Gott sei Dank geht es ihr wieder so gut. Gerade gestern ist ein Video mit einer Live-Performance von diesem Song online gegangen, wo sie auch auf der Bühne in das Publikum spricht und sagt, ja, vor ein paar Monaten ging es mir nicht gut, da ist mir auf der Bühne ein kleines Unglück passiert, mir geht's aber insgesamt wieder super. Und mit diesem Song verarbeitet sie auch das Down, das es für sie mental nach diesem Sturz auf der Bühne gab. Und dabei rausgekommen ist ein Song, der mal wieder zeigt, dass wenn man Dinge aus seinem Leben in Songs verarbeitet, die einen wirklich emotional erwischt haben, dann wird der Song ebenso gut und emotional. Ich musste da an Zoe Wees denken, so der das damals auch gelungen ist. Und From Down Here, von hier unten nach wieder oben, dass das ein langer Weg sein kann, auch wenn man so erfolgreich ist, das wird sich sicherlich noch zeigen, weil dieser Song auf dem besten Weg ist, in England ganz, ganz nach oben zu klappern, irgendwie in den Charts und natürlich wahrscheinlich auch in Deutschland. Ist übrigens eine Brit School Absolventin, dazu hatten wir gerade kürzlich ein Spezial. Und ja, endlich wieder live auf der Bühne, was ich noch interessant fand bei diesem Song aus dem Genre Old Soul Indie Pop, ist, dass James Blake diesen Song mitgeschrieben hat. Und Messi wurde inzwischen 1 Milliarde Mal gestreamt. Und dann noch eine Info, die mir auch zufällig in die Ohren gekommen ist, nämlich dass ihr Manager der Entdecker von Amy Winehouse war.
0: Ich glaube, das war sogar ein Thema, als sie damals auf der Bühne kollabiert ist, dass Menschen auch gesagt haben, der hat schon mal auf eine Künstlerin nicht aufgepasst. Ich glaube, das war auch so ein Ding. Oh. Und ich glaube, der Manager hat aber dazu auch ein Statement damals gepostet, das hatte ich irgendwie am Rande mitbekommen. Hier ist die Buzzbeat Boutique bei Delta, wie jeden Montagabend ab 20 vor 8 und Donnerstagabend ab 20 vor 9. Und wir machen hier weiter mit unserem Modern 80s Track der Woche. Von Muna ist das der Song Eastside Girls.
1: Und nach Sky Newman ist das das zweite Buzzbeat Boutique Artist Debüt in der heutigen Sendung. Dieses Trio, dieses Pop-Trio kommt aus den USA, aus Los Angeles. Es sind Katie, Josette und Noemi und die machen klassischen 80s-inspirierten Indie-Synthie-Pop. Und die drei waren auch schon Support übrigens für Taylor Swift auf ihrer Eras-Tour und für Harry Styles. Also im Moment läuft es sehr gut für die und der Song geht auch relativ viral. Wirklich ein super eingängiger Indie-Synthie-Pop-Song.
0: Hier ist Eastside Girls von Muna in der Buzzbeat Boutique bei Delta.

0: Unser Indie-Track der Woche, I Saw Your Face von Malcolm Todd, hier in der Basebeat Boutique bei Delta.
1: Dass Malcolm live gebucht wurde für die Auftritte bei Jimmy Fallon und Triple J Radio, das zeigt, dass dieser Song, der aktuell sehr viral ist, sehr relevant ist. Übrigens auch ein Artist-Debüt für den lieben Malcolm hier in der Sendung zuvor, demnach noch nie gelaufen. Auch er kommt wieder vor, das City-Pop-Trio aus Los Angeles, erst 22. Und ja, musikalisch erinnert mich das Ganze ein bisschen an Dominic Feig. Ich glaube aber nicht, dass er da extra draufgesprungen ist. Indie, Pop, Alt, R&B, Pop, Singer, Songwriter natürlich ohnehin. Und der Song hier ist extrem viral gegangen durch TikTok.
0: Wir bleiben auch im Indie-Genre hier in der Buzzbeat Boutique bei Delta, kommen zu einem Act namens Supermodel und einem Song namens Sherry Garcia.
1: Und das ist ein Buzzbeat Boutique Artist-Debüt für diesen Künstler. Auch der kommt aus den USA, und zwar aus Virginia, lebt aber in L.A. Frankie Beanie heißt er bürgerlich. Das Ganze laid back, ultra entspannt, fast so, als hätte man irgendwie eine geraucht, und ich rauche nicht mal eine. Alt Indie Alternative Pop. Kennt ihr diese ultra lässige und einzigartige Stimme und Stimmlage und die Art, wie gesungen wird von dem The Strokes Sänger oder von Beck? So klingt das Ganze hier. Könnte ein Song sein, der es in den hoffentlich irgendwann mal kommenden nächsten Quentin Tarantino-Film schaffen könnte. Und der Regisseur hat unter anderem so legendäre Filme gemacht wie Pulp Fiction oder Kill Bill. Und die Musik in diesen Soundtracks, die ist immer so ultra cool. Und der Song hier, der könnte da reinpassen. Bevor er sich final für den Weg, ich setze jetzt mal alles auf eine Karte, nämlich Musik gemacht hat, hat er zwei Jobs hintereinander verloren und dann hat er sich gedacht, okay, ich versuche jetzt das Musikding und ich drücke ihm alle Daumen und ich hoffe, dieser eine kleine Airplay hier im deutschen Radio bei Delta Radio in der Buzzbeat Boutique hilft ihm, einen kleinen, ganz mini Schritt nach vorne zu kommen.
0: Hier ist Sherry Garcia von Supermodel in der Buzzbeat Boutique bei Delta.

0: Supermodel mit Cherry Garcia. Hier ist die Buzzbeat Boutique bei Delta wie immer montags und donnerstags abends. Und das bringt uns zu einem weiteren Indie-Track. Und der heißt Caskets und ist von Impatient, Ren und Chris Webby.
1: Ja, der gute Ren ist ja eine Art Stammgast hier in der Buzzbeat Boutique. Den haben wir euch inzwischen bestimmt 7-8 Mal vorgestellt. Und zu diesem unfassbar guten, schönen Song aus der Rubrik Die schöne Melancholie, aber auch sehr poppig trotzdem, da gibt es ein sehr hochwertig produziertes Video, herzergreifend, herzzerreißend über den Kreislauf des Lebens. Es geht um ein junges Pärchen, was sich kennenlernt und älter wird in dem Video, immer älter wird, bis sie ganz alt sind und dann kommt irgendwann die nächste Generation und es hat auch was mit Verlust zu tun und es gibt so viele Reaktionen auf YouTube inzwischen zu diesem Video, wo alle Typen, die diese YouTube-Reactions-Kanäle haben, alle anfangen zu heulen, wie die Schlosshunde, weil dieses Video wirklich an die Nieren geht und jedem klar wird, fuck, mein Auftritt hier auf der Erde ist nicht allzu lang und genießt es, Leute. Genießt es, dass wir hier sind, genießt diesen Künstler, genießt gute Musik, unter anderem in dieser kleinen Radiosendung.
0: Hier sind Impatient Ren und Chris Webby mit Caskets in der Buzzbeat Boutique bei Delta.
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1: Auf geht's in die zweite halbe Stunde. Die eröffnen wir hier in der Buzzbeat Boutique mit einem Song von Yücel. Der Song heißt Movin' to the Sun und ist unsere Clubperle der Woche.
3: Und Yücel ist hier zusammen unterwegs mit einem Produzenten, der heißt Emmanuel Angel. Und das ist für ihn ein Buzzbeat Boutique Artist Debüt hier als Produzent in der Sendung. Und die Vocals kommen in dem Fall von Alternate. Das Ganze ist ein Track zwischen Latin Vibes, klassischem Disco House Pop Club Sound, aber auch ganz klar erkennbar Afrobeats. Das heißt, der Song Titel Movin' to the Sun ist absolut Programm für diesen Track. Und für Yücel ist das hier heute übrigens das fünfte Mal in der Buzzbeat Boutique. Und Alternate, die können wir natürlich kennen. Sie hat einen Hit gehabt in den 90er Jahren aus dem Genre Soulful House Music. Der Track heißt Free und ist bis heute immer noch ein ultra relevanter House-Track, der also alleine jetzt von mir bestimmt 50 Mal pro Jahr irgendwo eingesetzt wird. Und der Song wurde auch dutzende, hunderte Male gecovert, geremixed, geremaked, whatever. Und der Emmanuel Angel, der ist übrigens Engländer, Vocal House Produzent und hat sich hier eben mit Yücel zusammengetan. Afro House, Pop, Disco House, Club Sound, Sommer, Sonne, Sonnenschein. Der Song, ich kann es mir fast nicht anders denken, müsste eigentlich ein sehr großer Radiohit hier für den Sommer werden.
1: Hier ist Movin' to the Sun, unsere Clubperle der Woche.
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0: Boutique bei Delta. Der Franco Lippi Remix von Café Con Ron von Bad Bunny.
1: Und für Franco Lippi ist das ein Buzzbeat Boutique Artist Debüt, also genau für den Typen, der diesen Remix hier erschaffen hat mit Café Con Ron. Kommt es plötzlich nämlich zu einem Fiesta Latina Tropical Latin House Club Sound, der durchgehend tanzbar ist, der den Song trotzdem genau da lässt, wo er ist, also das Original sehr gut einbindet, ohne dass das jetzt entfremdet wird, na, weil das ist für viele Leute, die auch DJs zugucken und zuhören, oft sehr anstrengend, wenn DJs es mit Remixen übertreiben, die dann das Original verunstalten. Das ist hier nicht der Fall. Und daher bin ich sehr, sehr dankbar und ultra glücklich über diesen Remix, den ich erst vor ein paar Tagen gefunden habe.
0: Und das bringt uns hier in der Buzzbeat Boutique bei Delta zu Jiggets und Charlotte Plank und dem Song Car Crash, eine weitere Clubperle.
1: Ja, und während wir Jiggets euch schon mal vorgestellt haben vor 2 Jahren oder so, ist es für Charlotte Plank ein Buzzbeat Boutique Artist Debüt. Jiggets kommt aus den USA, aus Brooklyn und ist mehr oder minder eigentlich nur der Produzent von diesem Track. Charlotte Plank kommt aus Australien, lebt aber jetzt in London, ist 24 und hatte zusammen mit Jiggets bei diesem Song Premiere auf dem Coachella Festival. Das passiert jetzt immer häufiger, dass Artists, die fürs Coachella eingeladen sind, sich überlegen, dass eine eventuell gerade in der Produktion sich befindende Nummer, dass man lieber noch mit dem Release wartet und sagt, okay, wir performen das auf dem Coachella, dann haben wir diesen Marketing-Move noch mit drin. Das Ganze einzuordnen ist nicht einfach. Ich sag mal, da sind die Vibes von den alten UK Garage Sounds drin. Es ist aber auch moderner UK Club Sound, der noch ein bisschen hausiger klingt, als das irgendwie in den USA der Fall ist. Und auf jeden Fall ist der Track Sommer, Sonne, Sonnenschein für euch. Und da freuen wir uns natürlich darauf, wenn Sommer, Sonne, Sonnenschein hoffentlich auch beim Hurricane der Fall sein wird.
0: Hier sind Jiggets und Charlotte Plank mit Car Crash in der Buzzbeat Boutique bei Delta. Car Crash.

0: Unser Buzz-Act der Woche, G-Flip mit Bad on Fire in der Buzzbeat Boutique bei Delta.
1: Gleichzeitig ist dieser Track aus Australien, aus Melbourne, auch unser Alternative-Pop-Track der Woche. G-Flip ist 32, bürgerlich, Georgia Claire Flippo. Das dritte Mal hören wir G-Flip heute in dieser Sendung. Übrigens virtuos an den Drums. Der Song ist schon gerade weltweit sehr viral, extrem viel in sehr vielen Playlisten geteilt, auch Playlisten, in denen es um Soundtracks und um Serien geht, denn es gibt da draußen eine Serie, die heißt Off Campus, und in dieser Serie kommt genau an einer sehr, sehr prägnanten Stelle dieser Song, weshalb natürlich alle Leute sofort, die das geguckt haben, Shazam angeschmissen haben, um dann rauszufinden, was das denn für ein Track ist. Und dann packen die den in ihre Playlist und teilen den und los geht's. Und dann geht die virale bunte Fahrt los. Das Ganze ist Indie, Alternative Pop, Durchdrehmucke. Bin gespannt, ich bin wirklich gespannt, ob der Song auch im deutschen Radio performen wird, also in den Charts. Ob das auch hier in Deutschland der Fall sein wird. Weltweit ist er, wie gesagt, gerade relativ viral und die Frage ist, wie lange hält die virale Kraft an?
0: Mit Noga Eris geht es jetzt weiter hier in der Buzzbeat Boutique bei Delta und einem Song namens Stuck in Heaven.
1: Für Noga Eris ist das hier übrigens ein Buzzbeat Boutique Artist-Debüt. Hätte genauso gut die Single der Woche sein können. Diese Künstlerin kommt aus Israel, aus Tel Aviv, ist 36 und auch hier ist es nicht so einfach, das musikalisch irgendwie auf ein bestimmtes Brett zu nageln. Wir hören hier Alternative Pop, wir hören hier Left Field Indie Pop Sounds. Was beschreibt das Wort Left Field eigentlich? Dass es auch wiederum im Bereich Indie nicht einem bestimmten Genre zuzuschreiben ist, aber ganz klar trotzdem ins Genre Indie fällt. Erschien es auch auf einem legendären Label, nämlich Neon Gold Records. Das ist ein Label, mit dem sind wir hier eigentlich mit der Sendung auch groß geworden. Haben damals sehr, sehr viele Artists hier aus von diesem Label gespielt. Und es ist die erste israelische Künstlerin, die übrigens beim Coachella performen durfte oder performt hat und das im April genau in diesem Jahr.
0: Hier ist Stuck in Heaven von Noga Eris in der Buzzbeat Boutique bei Delta.

0: Jeden Montagabend ab 20 vor 8 und Donnerstagabend ab 20 vor 9 gibt's hier bei Delta die Buzzbeat Boutique. Wir sind fast am Ende. Die Musik könnt ihr aber übrigens 24/7 hören. Wir haben nämlich auch einen Stream auf deltaradio.de. Und wenn ihr unterwegs seid, könnt ihr den auch über die Delta Plus App hören. Wir schließen ab, wie immer mit der Zeitlupe zum Schluss und sagen, welcome back, Klavier Danger Dan.
1: Ja, jetzt ist er da, wieder da und wieder mit dem Klavier. Der Typ aus Aachen von der Antilopengang Solo, er brilliert und das Ganze ist für mich gar nicht mehr nur irgendwie so Indie-Pop, Deutsch-Pop am Klavier, sondern wenn man sich mal Perspektivwechsel nach Frankreich im Kopf begibt und würde sich vorstellen, man hört diesen Track mit französischen Vocals in Frankreich, eigentlich macht der Mann Chanson. Er hat den Preis für Popkultur bekommen im Jahr 2021, den Deutschen Kleinkunstpreis 2023. Und ich kann euch jetzt schon versprechen, entweder am Donnerstag oder am Samstag auf dem Hurricane Festival, wenn draußen schon die Sonne aufgeht und ich aufhören muss morgens um 5, wird an einem der beiden Tage, ich habe nämlich noch einen anderen Song, den ich unbedingt als letzten spielen möchte, wird dieser Track der Track sein, mit dem die es bis zum letzten Augenblick im Zelt noch ausgehalten haben, nicht weil man mich aushalten muss, sondern die quasi körperliches durchgestanden haben, so lange auf den Beinen zu bleiben, ne? Die gehen mit diesem Track ins Zelt.
0: Was ist denn der andere Song? Oder
1: ist das verrate ich noch nicht, erst in der nächsten Sendung.
0: Okay.
1: Das ist ein kleines Geheimnis, sonst spoiler ich. Also nächste Woche gibt es das Hurricane Spezial 2026.
0: Mhm. Okay.
1: Und da wird die Zeitlupe zum Schluss dieser Song sein, den ich dir jetzt nicht verrate, Melle.
0: Righty right. Dann verabschieden wir uns jetzt mit die meisten meiner Freunde von Danger Dan hier raus aus der Buzzbeat Boutique und hören uns dann nächste Woche wieder entsprechend zu einem Hurricane Festival Spezial. Frank, bis dahin.
1: Bis dahin, ich verrate so viel, der Song ist englischsprachig.
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1: Mit Cornelius Dreger. Ungewohntes Bild auf dem Hamburger Flughafen. Seit heute Morgen sind dort 6 Tornados im Einsatz. Sie stammen vom Luftwaffengeschwader 51 Immelmann aus Jagel. Der Kommodore der Einheit, Jens Schumacher, sagte uns:
2: Wir werden unseren Übungsflugbetrieb, den wir sonst natürlich an unserem Heimatflugplatz in Jagel in Schleswig-Holstein durchführen, diese Woche nach Hamburg verlegen. Wir machen das, um die Zusammenarbeit mit den zivilen Partnern hier zu beüben und unsere Verstärkungs- und Absicherungsfähigkeit zu erhöhen.
1: Die Polizei Flensburg ermittelt nach einem angeblichen Notfall in der vergangenen Nacht. Ein Unbekannter hatte die Notrufsäule am Strand von Ostseebad bedient und von einem leblosen Körper im Wasser berichtet. Eileen Schallhorn.
3: Polizei, Feuerwehr und die LRG rückten zu einem Großeinsatz aus und fanden trotz intensiver Suche bis in die Morgenstunden weder einen leblosen Körper in der Flensburger Förde noch den Melder. Jetzt wird wegen des Missbrauchs von Notrufen ermittelt. Dem Unbekannten droht eine Anzeige und eine saftige Rechnung von mehr als 3.000 Euro für den Einsatz. Wer gegen 3 Uhr am DLRG-Haus am Ostseebad etwas beobachtet hat, soll sich bitte bei der Flensburger Polizei melden.
1: Bei der Kripo Rendsburg sind nach Aktenzeichen XY letzte Woche über 40 Hinweise eingegangen. Dort wurde der Fall eines LKW-Fahrers gezeigt, der auf dem A7-Rastplatz Uhe nachts offenbar erst in seiner Fahrerkabine mit Gas betäubt und dann ausgeraubt wurde. Ein konkreter Hinweis auf den oder die Täter war laut Polizei nicht dabei, dafür Hinweise auf zahlreiche ähnliche Taten in ganz Europa. Die Beamten prüfen nun mögliche Zusammenhänge. Nach einem Feuer bei einem Discounter in Wohltorf im Kreis Herzogtum Lauenburg ermittelt die Polizei auch in Richtung Brandstiftung. Bei dem Feuer Samstagabend im Außenbereich wurde das Gebäude beschädigt, verletzt wurde aber niemand. Die Polizei sucht Zeugen, die möglicherweise Hinweise zur Brandursache haben. Die Polizei sucht eine Frau, die Samstagnachmittag im Zug von Hamburg nach Bremen von einem 46-jährigen Mann sexuell belästigt wurde. Sie war am Bahnhof Buchholz ausgestiegen. Der mutmaßliche Täter wurde von anderen Zugreisenden am Ausstieg gehindert. Im Bremer Hauptbahnhof wurde der Mann schließlich vorläufig festgenommen. Die nächsten Delta-News gibt's in einer Stunde.
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4: Auf der A7 Hamburg Richtung Flensburg, bitte aufpassen, zwischen Schnelsen Nord und Quickborn läuft eine Entenfamilie auf der Fahrbahn. Geblitzt wird in Rendsburg stadtauswärts auf der Lilienstraße in Höhe des Krankenhauses. Außerdem blitzt es in Ratekau auf der L309 Richtung Pönitz und in Eckernförde auf dem Wulfstert in Höhe der Schule. 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
1: Manche sammeln Bonuspunkte, andere sammeln Grand Slam Turniere. Alex Zverev hat sich jetzt nach vielen Jahren Warten endlich genau das geholt, was ihm in seiner Karriere noch gefehlt hat. Und ich freue mich ehrlich so mit für ihn. Der Hamburger hat nämlich die French Open gewonnen und damit jetzt seinen ersten Grand Slam Titel überhaupt geholt. Im Finale von Paris hat er sich in mehr als 4 Stunden und 5 Sätzen gegen den Italiener Flavio Cobolli durchgesetzt. Danach wird es natürlich auf dem Platz auch richtig emotional. Und ich muss auch wirklich sagen, dafür, dass eben Cobolli auch verloren hat, war das ein richtig guter Typ, vor allem das, was er später so gesagt hat. Jahrelang galt Zverev als einer der besten Tennisspieler der Welt, aber bei den ganz großen Turnieren hat es immer ganz knapp nicht gereicht. 3 Grand-Slam-Finals hatte er sogar zuvor verloren und jetzt spricht man im Netz davon, dass er den Fluch endlich beendet hat. Und ja, es ist auch besonders bemerkenswert, dass er in Paris eben so unter Druck stand. Viele hatten ihn als Top-Favoriten jetzt mit auf dem Zettel, aber er ist eben immer ruhig geblieben, hat dann seine Emotionen auch im Griff gehabt und gestern dann eben abgeliefert. Und die Kommentare im Netz freuen sich auf jeden Fall mit. So schreibt Philipp zum Beispiel, mir fehlen die Worte, freue mich so sehr für dich. Lukas noch, den 5. Satz habe ich genau andersrum erwartet, weil der Italiener echt einen frischeren Eindruck gemacht hat. Und dann haut Sascha den Cobolli mit diesem Satz so um die Ohren. Ist das geil. Glückwunsch Sascha, was ein Kämpfer, nicht normal. Das beste Beispiel, niemals im Leben aufzugeben. Deutsche Sportgeschichte. Ulla noch, maßlos beeindruckend. Und Crisco, das war Tennis vom anderen Stern, verdienter Sieger in einem super Finale.
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1: Das war so ein richtig sportliches Wochenende. Delta ist hier mit mir, dann Joshua. Alexander Zverev hat zum Beispiel die French Open gewonnen. Wir haben in Hamburg den Ironman gefeiert. Es gab auch natürlich nochmal Fußball mit der deutschen Nationalmannschaft. Das letzte Testspiel vor der WM wurde gewonnen mit 2:1 gegen die USA. Aber nicht nur in Chicago wurde Fußball gespielt, sondern auch hier bei uns in Schleswig-Holstein. Der SV Todesfelde hat einfach mal den Aufstieg klar gemacht.

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1: Mit Gisa Weber. Nach dem großen Stromausfall in Reutlingen vermuten die Ermittler Brandstiftung. Unter anderem wird geprüft, ob Brandbeschleuniger im Spiel war. Staatsschutz und Antiterrorzentrum ermitteln. Baden-Württembergs Innenminister Manuel Hagel sagt:
2: Wir werden keinen Stein auf dem anderen lassen, um diese Täter zu finden. Und jeder, der sich überlegt, sowas an der kritischen Infrastruktur in Baden-Württemberg zu machen, dem muss klar sein, dass wir alles tun werden, um diesem Terror auch Einhalt zu gebieten und mit aller Härte dagegen vorzugehen.
1: In der Spitze waren 20.000 Haushalte ohne Strom. In den nächsten Stunden sollen auch die letzten Betroffenen wieder am Netz sein. Wird der Tankrabatt noch einmal verlängert? Darüber will die Bundesregierung entscheiden, kurz bevor die Steuersenkung Ende des Monats ausläuft. Mittlerweile kommt der Tankrabatt an den Zapfsäulen an, heißt es vom IFO-Institut. Die Experten halten trotzdem nicht viel davon. Anne Brauer mit den Einzelheiten.
3: Laut der IFO-Auswertung ist Diesel durch die Steuererleichterung im Mai rund 12 Cent pro Liter günstiger gewesen. Beim Liter Super sind es 15 Cent. Aus Sicht der Wirtschaftsexperten sollte der Tankrabatt aber trotzdem nicht verlängert werden, weil A, auch ordentlich Geld bei den Mineralölkonzernen hängen bleibt und B, weil der Tankrabatt vor allem Vielfahrern mit Spritschluckern hilft und damit nicht den richtigen Anreiz setzt, nämlich den, Sprit zu sparen.
1: Der Iran hat seine Angriffe auf Israel vorerst für beendet erklärt. Bedingung sei aber, dass auch Israel seine Angriffe auf die Hisbollah-Miliz im Libanon beendet, heißt es in einer Erklärung. US-Präsident Trump hat inzwischen beide Seiten aufgefordert, die erneuten gegenseitigen Angriffe zu stoppen. Wer in Südeuropa Urlaub macht, kann oft sparen. Am billigsten sind Nordmazedonien und Bulgarien, sagt das Statistische Bundesamt. Dort kosten Hotel und Restaurant nur etwa halb so viel wie in Deutschland. In Nordeuropa ist es dagegen meist teurer. Spitzenreiter ist Island zusammen mit der Schweiz. Bei einem schweren Erdbeben sind auf den Philippinen mehr als 30 Menschen ums Leben gekommen. Mehr als 130 wurden verletzt. Das Beben hatte eine Stärke von 7,8. Wegen einer Tsunami-Warnung wurden auch mehrere Küstenregionen heute Morgen evakuiert. Viel Grün, viel Ruhe, beste Trainingsbedingungen. Die deutsche Fußballnationalmannschaft hat ihr WM-Quartier im US-Bundesstaat North Carolina bezogen. Das DFB-Team kommt in Winston-Salem unter. Von dort aus reist die Mannschaft zu ihren Spielen. Am Sonntag geht es in Houston, Texas gegen Curaçao. Die nächsten Delta-News gibt's in einer Stunde.
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4: Auf der A23 Hamburg-Heide, bitte aufpassen, zwischen Schafstedt und Albersdorf laufen Rehe auf der Fahrbahn. Geblitzt wird in Rendsburg stadtauswärts auf der Lilienstraße in Höhe des Krankenhauses. 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
1: Am vergangenen Wochenende gab es in Berlin ein Event, das viel zu wenig Beachtung hatte. Viel spannender als jedes Formel-1-Rennen oder so ein French Open-Sieg von Zverev. Glückwunsch nochmal. So. Ja. Und meiner Meinung nach hätte dieses Ereignis auch mehr Aufmerksamkeit verdient, als diese Timmy-Videos bei Finch-Auftritten auf Festivals.
2: Er hat sich das nicht ausgesucht!
3: Nein, der Tester ist raus!
1: So, am Wochenende, da haben sich nämlich 160 Teilnehmer aus ganz Deutschland getroffen, um sich zu battlen. Und am Ende konnte es nur einen einzigen Sieger geben. Und der hat aber mal so richtig gezeigt, dass man nicht nur Glück, sondern auch eine verdammt gute Taktik braucht. Na? Und ich möchte an dieser Stelle meinen Hut ziehen vor Lennart Fiedler aus Jena. Ja? Denn er ist seit diesem Wochenende der amtierende deutsche Meister im Kniffeln.
4: Ach so. Ja,
1: krasser Typ. Nächstes Jahr mit dem Olympiastadion.
4: Mhm. Das Polizeibeamte bei einer nächtlichen Streifenfahrt mal ein unbeleuchtetes Fahrzeug auffällt, ist erstmal nichts Außergewöhnliches. Dass dann bei dem Fahrer der Atemalkoholtest auch noch einen Wert von 0,9 Promille gibt, ist leider, muss man dazu sagen, auch nichts Außergewöhnliches.
1: Ja.
4: Dass ein Fahrzeug ohne Kennzeichen unterwegs ist, soll durchaus auch schon mal vorgekommen sein. Und dass es keinen Versicherungsschutz hat, ist auch erstmal nichts, was es noch nicht gab. Alles zusammen ist natürlich ein bisschen doll, muss man sagen. Aber jetzt kommt überhaupt das Spannende erst an dieser Geschichte. Das Gefährt, mit dem der 24-Jährige in der Nähe von Harburg unterwegs war, war nämlich einfach mal ein selbstgebautes Bierkasten-Moped. Da haben die Beamten auf jeden Fall auch nicht schlecht geguckt. Aber natürlich mussten sie ihrer Arbeit nachgehen, haben ein Strafverfahren und ein Ordnungswidrigkeitsverfahren gegen den jungen Mann eingeleitet. Und da sieht man mal, wie wichtig eine ordnungsgemäß funktionierende Beleuchtungsanlage im Straßenverkehr ist.
5: Moin, Herr Ingenieur. Kannst du mal meine neue Blinkanlage eintragen?
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0: Es gab ein paar Sachen, die haben mich gewundert beim Spiel gegen die USA. Delta ist hier mit wieder Joshua. Also erstmal, dass hinterm Spielfeld links vom Tor einfach mal ein Buffet stand mit Burgern und Hotdogs, war total wild. Vor allem, ich habe mir gedacht, warum stellt ihr das nicht direkt hinter das Tor? Dann wäre das Tor wenigstens so ein leichter Schutz. Aber so kann man ja beim Essen einfach direkt abgeschossen werden mit voller Wucht. Und zweitens habe ich mich gefragt, was mit Kai Havertz los ist. Also sportlich kann man gar nichts gegen ihn sagen, er hat sein Tor gemacht, aber es war ja total warm und der Mann läuft da die ganze Zeit in so einem Langarm-Trikot rum. In einem DFB-Video zusammen mit Verteidiger David Raum hat er aber auch mal erklärt, warum.
1: Wie sagt man dazu auf Deutsch, wenn man so Sachen hat, die man immer machen muss vorm Spiel, so ein Ritual, ja. Ich kann einfach nicht runterschauen und meine Arme sehen irgendwie. Ja. Das muss immer bedeckt sein.
2: Wie sagt man auf Deutsch? Ist Wahnsinn, dass du das
1: ja,
2: sagst. Auf Englisch hättest du es gewusst.
1: Nee.
0: Ja, interessante Antworten. Vor allem lustig. Kai Havertz wirkte einfach wie so eine Lisa, die für ein Jahr in Australien war und dann jedem bei ihrer Rückkehr in die Schule nur noch erzählt, dass sie jetzt alles auf Englisch träumt.

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1: Mit Gisa Weber. Beim großen Stromausfall in Reutlingen gehen die Behörden von Brandstiftung aus. Innenminister Manuel Hagel spricht von einer vorsätzlichen Tat. Staatsschutz und Antiterrorzentrum beim Landeskriminalamt ermitteln. Reutlingens Oberbürgermeister Thomas Keck hat den Vorfall scharf verurteilt.
2: Wenn es dann an so Sachen geht wie Klinikum, Beatmungspatienten etc., wenn es also wirklich radikal ans Leben anderer Menschen geht, das ist unverzeihlich und deshalb ist es gerechtfertigt, hier wirklich alles zum Einsatz zu bringen, um die Urheber zu ermitteln und ihrer gerechten Strafe zuzuführen.
1: Die Stadtwerke arbeiten daran, dass auch die letzten Haushalte wieder mit Strom versorgt werden. In der Spitze waren 20.000 Haushalte betroffen. Die Bundesregierung will Ende des Monats entscheiden, ob der Tankrabatt verlängert wird. Also kurz bevor die Steuersenkung ausläuft. So wie der Tankrabatt bislang läuft, ist die Koalition zufrieden. Regierungssprecher Stefan Cornelius sagt:
3: Wir stellen fest, dass die Benzinpreise sich nach unten bewegen, dass der Tankrabatt erstens wirkt und dass zweitens auch die Marktkräfte wieder stärker wirken. Und das beobachtet die Bundesregierung mit Wohlwollen.
1: Auch das IFO-Institut sagt, dass der Rabatt mittlerweile an den Zapfsäulen ankommt. Die Experten wollen aber dennoch nicht, dass er verlängert wird. Denn er hilft vor allem Vielfahrern mit Spritschluckern. Der Iran hat angekündigt, seine Angriffe auf Israel zunächst wieder einstellen zu wollen. Unter der Bedingung, dass auch Israel seine Angriffe auf die Hisbollah-Miliz im Libanon stoppt. Die ersten gegenseitigen Angriffe beider Länder seit 2 Monaten hatten international für Besorgnis gesorgt. Die geplante Steuerreform soll für eine Entlastung von mindestens 500 Euro im Jahr sorgen. Das sagt Bundesarbeitsministerin Baas. Ansonsten könne man sich die Reform auch sparen, so Baas in der ARD. Die Bundesregierung plant eine Reform der Einkommenssteuer, um kleine und mittlere Einkommen zu entlasten. Viel Grün, viel Ruhe, beste Trainingsbedingungen. Die deutsche Fußballnationalmannschaft hat ihr WM-Quartier im US-Bundesstaat North Carolina bezogen. Das DFB-Team kommt in Winston-Salem in einem schlossähnlichen Hotel unter, was früher ein Landgut war. Von dort aus reist die Mannschaft zu ihren Spielen. Das erste Mal am Wochenende. Am Sonntag geht es in Houston, Texas gegen Curaçao. Die WM startet bereits am Donnerstag mit der Partie von Co-Gastgeber Mexiko gegen Südafrika. Die nächsten Delta-News gibt's in einer Stunde.
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4: Auf der A23 Hamburg-Heide, Vorsicht, zwischen Schafstedt und Albersdorf laufen Rehe auf der Fahrbahn. 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

0: die besten Freunde macht man so einiges. Man holt sie irgendwie, keine Ahnung, nach dem Schluss machen irgendwie von der Landstraße ab, ist mir auch schon passiert. Mhm. Oder man hält auch mal die Haare am Wochenende, ist auch schon wahrscheinlich hier und da mal passiert. Im Notfall bringt man auch noch mal nach der Trennung ein bisschen Schokolade und Gummibärchen vorbei und redet dann natürlich ganz gerne mal. Also es gibt viele, viele Dinge, die man machen kann, um zu beweisen, dass man der Bestie ist.
1: Delta hier mit Schwenker und Feis, moin. Aber es gibt auch Menschen, in Anführungsstrichen Freunde, bei denen merkt man, oh, da stimmt doch irgendwas nicht. Die melden sich nur, wenn es irgendwie brennt, tauchen dann erstmal eine Zeit lang ab, tauchen dann wieder auf, wenn es sein muss, und man fühlt sich eben so ein bisschen wie so ein Kundenservice quasi. Deswegen gibt es auch einige Freundschafts-Red Flags und Kollege Leo hat mal die größten gesammelt.
2: Platz 5.
3: Liked nie eure Posts, schaut aber jede Story innerhalb von 7 Sekunden.
2: Platz 4.
3: Sagt ständig, wir müssen mal wieder was machen. Und dann passiert genau gar nichts.
2: Platz 3.
3: Verschwindet komplett, wenn eine neue Beziehung da ist. Plötzlich existiert nur noch eine Person auf diesem Planeten.
2: Platz 2.
3: Meldet sich ausschließlich bei Drama. Wenn alles gut läuft, herrscht Funkstille. Und wenn Chaos ausbricht, hast du kurz Zeit.
2: Platz 1.
3: Jede Unterhaltung dreht sich am Ende wieder nur um sie selbst. Ihr erzählt von eurem Problem, 5 Minuten später geht's wieder um ihren Hamster, seine Ex oder ihren Arbeitskollegen.

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0: Soll es dann später häufiger Spender geben oder auch Mehrweglösungen, die dann zum Einsatz kommen sollen. Und das ist eben eine echt gute Nachricht, denn das spart jede Menge Müll. In Europa fallen nämlich jedes Jahr riesige Mengen Verpackungsabfälle an. Gerade diese Kleinpackungen sind ganz oft mit dabei und eben sehr schwer zu recyceln. Also gut, dass man sich da jetzt was überlegt.
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1: Mit Gisa Weber. Nach dem großen Stromausfall in Reutlingen vermuten die Ermittler Brandstiftung. Unter anderem wird geprüft, ob Brandbeschleuniger im Spiel war. Staatsschutz und Antiterrorzentrum ermitteln. Baden-Württembergs Innenminister Manuel Hagel sagt:
2: Wir werden keinen Stein auf dem anderen lassen, um diese Täter zu finden. Und jeder, der sich überlegt, sowas an der kritischen Infrastruktur in Baden-Württemberg zu machen, dem muss klar sein, dass wir alles tun werden, um diesem Terror auch Einhalt zu gebieten und mit aller Härte dagegen vorzugehen.
1: In der Spitze waren 20.000 Haushalte ohne Strom. In den nächsten Stunden sollen auch die letzten Betroffenen wieder am Netz sein. Deutschland und Frankreich stoppen ihr gemeinsames Kampfjet-Projekt. Darauf haben sich Kanzler Merz und Präsident Macron geeinigt. Bei dem Projekt gab es immer wieder Streit bei den beteiligten Firmen, etwa wer den Hut bei der Entwicklung aufhat. Eigentlich sollte der Kampfjet ab 2040 das Rückgrat der deutsch-französischen Luftverteidigung sein und ältere Modelle ablösen. Die Grünen kritisieren die Bundesregierung. Co-Chefin Brandner spricht im Ersten von einem außenpolitischen Versagen.
3: Ja, zwischen den Industriellen gab es Schwierigkeiten, aber das ist ja genau der Moment, wo man dann die Politik, wo man Führung braucht, um das trotzdem voranzubringen. Und ich bin fest überzeugt, europäische Verteidigung ohne die deutsch-französische Achse wird es nicht geben.
1: Der Iran hat seine Angriffe auf Israel vorerst für beendet erklärt. Bedingung sei aber, dass Israel seine Angriffe auf die Hisbollah-Miliz im Libanon ebenfalls einstellt, heißt es in einer Erklärung. Seit der vergangenen Nacht hatte es wieder gegenseitige Angriffe vom Iran und Israel gegeben. Es waren die ersten seit Beginn der Waffenruhe im April. US-Präsident Trump hat danach beide Seiten aufgefordert, die Angriffe zu stoppen. Ziel sei weiter, einen Deal für Frieden zu erreichen, so Trump. Die Bundesregierung entscheidet Ende des Monats über eine Verlängerung des Tankrabatts, also kurz bevor er ausläuft. Bislang ist die Koalition zufrieden, wie die Steuersenkung klappt. Auch das IFO-Institut sagt, der Rabatt kommt an. Eine Verlängerung sehen die Experten aber kritisch, weil vor allem Vielfahrer profitieren. Viel Grün, viel Ruhe, beste Trainingsbedingungen. Die deutsche Fußballnationalmannschaft hat ihr WM-Quartier im US-Bundesstaat North Carolina bezogen. Das DFB-Team kommt in Winston-Salem unter. Von dort aus reist die Mannschaft zu ihren Spielen. Am Sonntag geht es in Houston, Texas gegen Curaçao. Die nächsten Delta News gibt's in einer Stunde.
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4: Auf der A23 Hamburg-Heide, Vorsicht, zwischen Schafstedt und Albersdorf laufen Rehe auf der Fahrbahn. 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
1: Am vergangenen Wochenende gab es in Berlin ein Event, das viel zu wenig Beachtung hatte. Viel spannender als jedes Formel-1-Rennen oder so ein French-Open-Sieg von Zverev. Glückwunsch nochmal. So. Ja. Und meiner Meinung nach hätte dieses Ereignis auch mehr Aufmerksamkeit verdient, als diese Timmy-Videos bei Finch-Auftritten auf Festivals.
2: Er hat sich das nicht ausgesucht!
3: Nein, das heißt eine Schnauze!
1: So, am Wochenende, da haben sich nämlich 160 Teilnehmer aus ganz Deutschland getroffen, um sich zu battlen. Und am Ende konnte es nur einen einzigen Sieger geben. Und der hat aber mal so richtig gezeigt, dass man nicht nur Glück, sondern auch eine verdammt gute Taktik braucht. Na? Und ich möchte an dieser Stelle meinen Hut ziehen vor Lennart Fiedler aus Jena. Ja? Denn er ist seit diesem Wochenende der amtierende deutsche Meister im Kniffeln.
4: Ach so. Ja,
1: krasser Typ. Nächstes Jahr bitte Olympiastadion.
4: Mhm. Das Polizeibeamte bei einer nächtlichen Streifenfahrt mal ein unbeleuchtetes Fahrzeug auffällt, ist erstmal nichts Außergewöhnliches. Dass dann bei dem Fahrer der Atemalkoholtest auch noch einen Wert von 0,9 Promille gibt, ist leider, muss man dazu sagen, auch nichts Außergewöhnliches. Ja. Dass ein Fahrzeug ohne Kennzeichen unterwegs ist, soll durchaus auch schon mal vorgekommen sein. Und dass es keinen Versicherungsschutz hat, ist auch erstmal nichts, was es noch nicht gab. Alles zusammen ist natürlich ein bisschen doll, muss man sagen. Aber jetzt kommt überhaupt das Spannende erst an dieser Geschichte. Das Gefährt, mit dem der 24-Jährige in der Nähe von Harburg unterwegs war, war nämlich einfach mal ein selbstgebautes Bierkasten-Moped. Hä? Da haben die Beamten auf jeden Fall auch nicht schlecht geguckt. Aber natürlich mussten sie ihrer Arbeit nachgehen, haben ein Strafverfahren und ein Ordnungswidrigkeitsverfahren gegen den jungen Mann eingeleitet. Und da sieht man mal, wie wichtig eine ordnungsgemäß funktionierende Beleuchtungsanlage im Straßenverkehr ist.
5: Moin, Herr Ingenieur. Kannst du mal meine neue Blinkanlage eintragen?
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0: nur euer eigenes Material müsst ihr mitbringen. Das Treffen findet im Olis Kreativstudio im Schanzenviertel statt und für 12.50 seid ihr dabei. Habt ihr Lust, heute Abend nach Feierabend mal ein bisschen die Hüften zu schwingen? Dann ab zur Caribbean Night ins Cascadas. DJ Miguel Angel legt für euch die heißesten Salsa und Bachata Beats auf. Und ihr könnt den Arbeitsstress per Hüftschwung in die Vergessenheit tanzen. Das Cascadas findet ihr in der Ferdinandstraße direkt an der Binnenalster in Hamburg. Und Tickets holt ihr euch einfach für 10 Euro an der Kasse vor Ort. Für den Hüftschwung kriegt ihr garantiert eine
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3: Mit Gisa Weber. Beim großen Stromausfall in Reutlingen gehen die Behörden von Brandstiftung aus. Innenminister Manuel Hagel spricht von einer vorsätzlichen Tat. Staatsschutz und Antiterrorzentrum beim Landeskriminalamt ermitteln. Reutlingens Oberbürgermeister Thomas Keck hat den Vorfall scharf verurteilt.
4: Wenn es dann an so Sachen geht wie Klinikum, Beatmungspatienten etc., wenn es also wirklich radikal ans Leben anderer Menschen geht, das ist unverzeihlich und deshalb ist es gerechtfertigt, hier wirklich alles zum Einsatz zu bringen, um die Urheber zu ermitteln und ihrer gerechten Strafe zuzuführen.
3: Die Stadtwerke arbeiten daran, dass auch die letzten Haushalte wieder mit Strom versorgt werden. In der Spitze waren 20.000 Haushalte betroffen. Deutschland und Frankreich stoppen ihr gemeinsames Kampfjet-Projekt. Hintergrund ist auch ein Führungsstreit bei den zuständigen Unternehmen. Eigentlich sollte der Kampfjet ab 2040 das Rückgrat der deutsch-französischen Luftverteidigung sein und ältere Modelle ablösen. Der Iran hat angekündigt, seine Angriffe auf Israel zunächst wieder einstellen zu wollen. Dafür gibt es aber eine Bedingung, Jana Klonikowski.
5: Ja, in einer Erklärung der iranischen Armeeführung heißt es, es würden härtere Maßnahmen folgen, sollte Israel seine Angriffe auf die Hisbollah-Miliz im Libanon fortsetzen. Israel und der Iran hatten sich zum ersten Mal seit Beginn der Waffenruhe vor 2 Monaten wieder gegenseitig attackiert. Das hat international für Besorgnis gesorgt und auch US-Präsident Trump hat beide Seiten aufgerufen, damit aufzuhören. Trump setzt weiter auf einen Deal mit dem Iran, um Frieden zu erreichen.
3: In Südeuropa ist Urlaub oft deutlich günstiger als in Deutschland. Besonders viel sparen kann man bei Hotel und Restaurant in Nordmazedonien und Bulgarien, so das Statistische Bundesamt. Auch Portugal, Spanien und die Türkei sind günstiger. Teurer ist es dann in Nordeuropa. Die Fußball-WM rückt immer näher und das deutsche Team hat jetzt sein Turnierquartier bezogen. Der DFB-Tross kam am Abend unserer Zeit in Winston-Salem im US-Bundesstaat North Carolina an. Trainiert wird auf dem Gelände einer nahegelegenen Uni. Die nächsten Delta-News gibt's in einer Stunde.
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6: Auf der A1 Hamburg Richtung Bremen, Vorsicht, zwischen Hamburg-Stillhorn und Hamburg-Harburg hat es einen Unfall gegeben. 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
1: Manche sammeln Bonuspunkte, andere sammeln Grand Slam Turniere. Alex Zverev hat sich jetzt nach vielen Jahren Warten endlich genau das geholt, was ihm in seiner Karriere noch gefehlt hat. Und ich freue mich ehrlich so mit für ihn. Der Hamburger hat nämlich die French Open gewonnen und damit jetzt seinen ersten Grand Slam Titel überhaupt geholt. Im Finale von Paris hat er sich in mehr als 4 Stunden und 5 Sätzen gegen den Italiener Flavio Cobolli durchgesetzt. Danach wurde es natürlich auf dem Platz auch richtig emotional. Und ich muss auch wirklich sagen, dafür, dass eben Cobolli auch verloren hat, war das ein richtig guter Typ, vor allem das, was er später so gesagt hat. Jahrelang galt Zverev als einer der besten Tennisspieler der Welt, aber bei den ganz großen Turnieren hat es immer ganz knapp nicht gereicht. 3 Grand-Slam-Finals hatte er sogar zuvor verloren und jetzt spricht man im Netz davon, dass er den Fluch endlich beendet hat. Und ja, es ist auch besonders bemerkenswert, dass er in Paris eben so unter Druck stand. Viele hatten ihn als Top-Favoriten jetzt mit auf dem Zettel, aber er ist eben immer ruhig geblieben, hat seine Emotionen auch im Griff gehabt und gestern dann eben abgeliefert. Und die Kommentare im Netz freuen sich auf jeden Fall mit. So schreibt Philipp zum Beispiel, mir fehlen die Worte, freue mich so sehr für dich. Lukas noch, den 5. Satz habe ich genau andersrum erwartet, weil der Italiener echt einen frischeren Eindruck gemacht hat. Und dann haut Sascha den Cobolli mit diesem Satz so um die Ohren. Ist das geil. Glückwunsch Sascha, was ein Kämpfer, nicht normal. Das beste Beispiel, niemals im Leben aufzugeben. Deutsche Sportgeschichte. Ulla noch, maßlos beeindruckend. Und Chrisko, das war Tennis vom anderen Stern, verdienter Sieger in einem super Finale.
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Das war so ein richtig sportliches Wochenende. Delta ist hier mit mir, dann Joshua. Alexander Zverev hat zum Beispiel die French Open gewonnen. Wir haben in Hamburg den Ironman gefeiert. Es gab auch natürlich nochmal Fußball mit der deutschen Nationalmannschaft. Das letzte Testspiel vor der WM wurde gewonnen mit 2:1 gegen die USA. Aber nicht nur in Chicago wurde Fußball gespielt, sondern auch hier bei uns in Schleswig-Holstein. Der SV Todesfelde hat einfach mal den Aufstieg klar gemacht.

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5: Mit Gisa Weber. Nach dem großen Stromausfall in Reutlingen vermuten die Ermittler Brandstiftung. Unter anderem wird geprüft, ob Brandbeschleuniger im Spiel war. Staatsschutz und Antiterrorzentrum ermitteln. Baden-Württembergs Innenminister Manuel Hagel sagt:
6: Wir werden keinen Stein auf dem anderen lassen, um diese Täter zu finden. Und jeder, der sich überlegt, sowas an der kritischen Infrastruktur in Baden-Württemberg zu machen, dem muss klar sein, dass wir alles tun werden, um diesem Terror auch Einhalt zu gebieten und mit aller Härte dagegen vorzugehen.
5: In der Spitze waren 20.000 Haushalte ohne Strom. In den nächsten Stunden sollen auch die letzten Betroffenen wieder am Netz sein. Ein gemeinsamer Kampfjet von Deutschland und Frankreich. Den wird es nicht geben. Berlin und Paris haben das Projekt jetzt nach langen Streitigkeiten gestoppt. Fabian Hoffmann berichtet.
7: Sowohl Kanzler Merz als auch Frankreichs Präsident Macron sind zu dem Schluss gekommen, dass die entsprechenden Firmen nicht zusammenfinden. Da gab es immer wieder Zoff, wer den Hut bei der Entwicklung aufhat. Eigentlich sollte der Kampfjet ab 2040 das Rückgrat der deutsch-französischen Luftverteidigung sein und ältere Modelle ablösen. Unterschiedliche Waffensysteme und andere Technik sollen weiter europäisch vernetzt bleiben.
5: Wird der Tankrabatt nochmal verlängert? Darüber will die Bundesregierung entscheiden, kurz bevor die Steuersenkung Ende des Monats ausläuft. Bislang ist die Koalition zufrieden, wie die Steuersenkung klappt. Ein Regierungssprecher sagt, der Rabatt wirkt. Die Bundesregierung will die Risiken von künstlicher Intelligenz künftig zentraler prüfen lassen. Der Sicherheitsrat im Kanzleramt hat die Gründung eines KI-Sicherheitsinstituts beschlossen. Es soll unter anderem KI-Modelle prüfen, Risiken einschätzen und sich international vernetzen, so Regierungssprecher Cornelius. Der Sohn der norwegischen Kronprinzessin Mette Marit, Marius Borg-Høiby, darf vielleicht bald das Gefängnis verlassen. Grund ist der ernste Gesundheitszustand seiner Mutter. Die norwegische Justiz hat seine Freilassung angeordnet. Die Staatsanwaltschaft hat allerdings Berufung eingelegt. Nun muss ein Berufungsgericht entscheiden. Die Fußball-WM rückt immer näher und das deutsche Team hat jetzt sein Turnierquartier bezogen. Der DFB-Tross kam am Abend unserer Zeit in Winston-Salem im US-Bundesstaat North Carolina an. Trainiert wird auf dem Gelände einer nahegelegenen Uni. Die nächsten Delta-News gibt's in einer Stunde.
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8: Nichts los, euch eine gute Fahrt. 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

0: die besten Freunde macht man so einiges. Man holt sie irgendwie, keine Ahnung, nach dem Schlussmachen irgendwie von der Landstraße ab, ist mir ja auch schon passiert. Mhm. Oder man hält auch mal die Haare am Wochenende, ist auch schon wahrscheinlich hier und da mal passiert. Im Notfall bringt man auch nochmal nach der Trennung ein bisschen Schokolade und Gummibärchen vorbei und redet dann natürlich ganz gerne mal. Also es gibt viele, viele Dinge, die man machen kann, um zu beweisen, dass man der Bestie ist.
1: Delta hier mit Schwenker und Feis, moin. Aber es gibt auch Menschen, in Anführungsstrichen Freunde, bei denen merkt man, oh, da stimmt doch irgendwas nicht. Ja. Die melden sich nur, wenn es irgendwie brennt, tauchen dann erstmal eine Zeit lang ab, tauchen dann wieder auf, wenn es sein muss, und man fühlt sich eben so ein bisschen wie so ein Kundenservice quasi. Deswegen gibt es auch einige Freundschafts-Red Flags und Kollege Leo hat mal die größten gesammelt.
2: Platz 5.
3: Liked nie eure Posts, schaut aber jede Story innerhalb von 7 Sekunden.
2: Platz 4.
3: Sagt ständig, wir müssen mal wieder was machen. Und dann passiert genau gar nichts.
2: Platz 3.
3: Verschwindet komplett, wenn eine neue Beziehung da ist. Plötzlich existiert nur noch eine Person auf diesem Planeten.
2: Platz 2.
3: Meldet sich ausschließlich bei Drama. Wenn alles gut läuft, herrscht Funkstille. Und wenn Chaos ausbricht, hast du kurz Zeit.
2: Platz 1.
3: Jede Unterhaltung dreht sich am Ende wieder nur um sie selbst. Ihr erzählt von eurem Problem, 5 Minuten später geht's wieder um ihren Hamster, seine Ex oder ihren Arbeitskollegen.